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1: Ich bin Dirk Zeitler. Die deutsche Fußballnationalmannschaft hat ihr drittes Gruppenspiel bei der WM mit 1:2 gegen Ecuador verloren. Für die K.O.-Runde war die DFB-Auswahl bereits vor dem Anstoß als Gruppensieger qualifiziert. Die Elfenbeinküste folgt Deutschlands ins 16. Finale. Der Afrikameister von 2024 gewann gegen Curaçao mit 2:0. Nach dem verheerenden Erdbeben in Venezuela haben die Behörden bisher 188 Tote gezählt. Fachleute rechnen jedoch mit deutlich mehr Todesopfern. Auch Deutschland hat Hilfe angeboten.
2: Wir helfen, wir stehen an der Seite Venezuelas, sagt Kanzler Merz. Mehrere Transportflugzeuge der Bundeswehr, die stünden bereit, versichert der Verteidigungsminister. Und in der Tat, Material und Rettungsteams, eigentlich wird alles gebraucht im Krisengebiet. Dort graben Menschen mit bloßen Händen weiter nach Verschütteten. Andere stehen vor Trümmerbergen dort, wo einmal ihr Zuhause war. Mancherorts gibt es weder Wasser noch Strom. Claudia Wächter, Nachrichtenredaktion.
1: Wer angesichts der erwarteten Hitze eine geplante Bahnreise nicht antreten will, kann diese jetzt kostenfrei stornieren. Die Deutsche Bahn bietet erstmals eine sogenannte Hitze-Sonderkulanz an. Die hohen Temperaturen seien eine große Belastung für die Bahn, teilte der Konzern mit.
3: Die Weichen und die Technik könnten durch Hitze und Sonne beschädigt werden, heißt es von der Deutschen Bahn. Außerdem steige einerseits die Gefahr für Böschungsbrände, andererseits hat der Deutsche Wetterdienst ja auch schon Unwetter angekündigt. Die Bahn sei darauf gut vorbereitet, trotzdem könne es zu Beeinträchtigungen kommen. Deswegen können Fahrgäste Tickets für Fernreisen kostenlos stornieren. Voraussetzung ist, dass das Ticket bis zum 23. Juni gebucht wurde und die Reise bis zum 30. Juni stattfinden sollte. Diese Tickets können online oder im Reisezentrum storniert werden. Fiona Reinhardt, Nachrichtenredaktion.
1: Der US-Elektroautobauer Tesla will seine Produktion im Werk Grünheide bei Berlin stärker hochfahren. Das Unternehmen teilte mit, weitere 1.000 Beschäftigte einzustellen und ab Oktober die Produktion auf 7.500 Fahrzeuge pro Woche zu steigern. Im April hatte Tesla bereits die Einstellung von 1.900 Mitarbeitern angekündigt.
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1: Zum Wetter, die aktuelle Vorhersage des Deutschen Wetterdienstes. Die Nacht bleibt meist klar oder nur leicht bewölkt. Die Temperaturen gehen auf 24 bis 16 Grad zurück. Im Nordosten örtlich bis auf 14 Grad. Tagsüber gibt es wieder viel Sonnenschein und es bleibt trocken. Die Höchstwerte liegen zwischen 31 und 38 Grad. Im Westen und Südwesten sind örtlich bis zu 41 Grad möglich. Auch am Samstag hält die große Hitze an. Im Westen und Nordwesten können sich dann auch einzelne kräftige Gewitter entwickeln.
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1: Ich bin Dirk Zeitler. Die deutsche Fußballnationalmannschaft hat ihr drittes Gruppenspiel bei der WM mit 1:2 gegen Ecuador verloren. Für die K.O.-Runde war die DFB-Auswahl bereits vor dem Anstoß als Gruppensieger qualifiziert.
2: Es ist ein Dämpfer zur richtigen Zeit und hoffentlich ein Weckruf. Mit der bisher schwächsten Turnierleistung beendet das deutsche Team die Gruppenphase, trotz der ganz frühen Führung durch Leroy Sané. Danach zeigt das deutsche Team viele Schwächen, wirkt fahrig und unkonzentriert. Der Siegtreffer nach rund 80 Minuten völlig verdient. Die Fans in den gelben Trikots rasten förmlich aus. Ecuador hat sich für die K.O.-Phase qualifiziert. Julian Nagelsmann muss jetzt die richtigen Lehren aus der Pleite ziehen, denn mit noch so einer Leistung dürfte er schnell vorbei sein mit dem Traum vom WM-Titel. Aus New York, Thomas Bremser.
1: Die Elfenbeinküste folgt Deutschland ins 16. Finale. Der Afrikameister von 2024 gewann gegen Curaçao mit 2:0. Auch die Niederlande haben als Gruppensieger die K.O.-Runde erreicht. Die Niederländer gewannen gegen Tunesien mit 3:1. Japan und Schweden haben sich durch einen 1:1 Unentschieden im direkten Duell ebenfalls für die K.O.-Runde qualifiziert. Nach den verheerenden Erdbeben in Venezuela haben die Behörden bisher 188 Tote gezählt. Fachleute rechnen jedoch mit deutlich mehr Todesopfern. Auch Deutschland hat Hilfe angeboten.
3: Wir helfen, wir stehen an der Seite Venezuelas, sagt Kanzler Merz. Mehrere Transportflugzeuge der Bundeswehr, die stünden bereit, versichert der Verteidigungsminister. Und in der Tat, Material und Rettungsteams. Eigentlich wird alles gebraucht im Krisengebiet. Dort graben Menschen mit bloßen Händen weiter nach Verschütteten. Andere stehen vor Trümmerbergen dort, wo einmal ihr Zuhause war. Mancherorts gibt es weder Wasser noch Strom. Claudia Wächter, Nachrichtenredaktion.
1: Die Deutsche Bahn setzt künftig auf mehr Verlässlichkeit statt auf ehrgeizige Versprechen. Nach Angaben des Konzerns stehen mit einer neuen Strategie betriebliche Qualität und wirtschaftliche Stabilität im Mittelpunkt. Eine Fernverkehrspünktlichkeit von mindestens 80% wird nun erst für die 2030er Jahre angestrebt.
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1: Zum Wetter, die aktuelle Vorhersage des Deutschen Wetterdienstes. Heute gibt es wieder viel Sonne und es bleibt trocken. Die Höchstwerte liegen zwischen 31 und 38 Grad. Im Westen und Südwesten sind örtlich bis zu 41 Grad möglich. Auch am Samstag hält die große Hitze an. Im Westen und Nordwesten können sich dann auch einzelne kräftige Gewitter entwickeln.
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1: Ich bin Dirk Zeitler. Die deutsche Fußballnationalmannschaft hat ihr drittes Gruppenspiel bei der WM mit 1:2 gegen Ecuador verloren. Für die K.O.-Runde war die DFB-Auswahl bereits vor dem Anstoß als Gruppensieger qualifiziert.
2: Es ist ein Dämpfer zur richtigen Zeit und hoffentlich ein Weckruf. Mit der bisher schwächsten Turnierleistung beendet das deutsche Team die Gruppenphase, trotz der ganz frühen Führung durch Leroy Sané. Danach zeigt das deutsche Team viele Schwächen, wirkt fahrig und unkonzentriert. Der Siegtreffer nach rund 80 Minuten völlig verdient. Die Fans in den gelben Trikots rasten förmlich aus. Ecuador hat sich für die K.O.-Phase qualifiziert. Julian Nagelsmann muss jetzt die richtigen Lehren aus der Pleite ziehen, denn mit noch so einer Leistung dürfte er schnell vorbei sein mit dem Traum vom WM-Titel. Aus New York, Thomas Bremser.
1: Die Elfenbeinküste folgt Deutschland ins 16. Finale. Der Afrikameister von 2024 gewann gegen Curaçao mit 2:0. Auch die Niederlande haben als Gruppensieger die K.O.-Runde erreicht. Die Niederländer gewannen gegen Tunesien mit 3:1. Japan und Schweden haben sich durch einen 1:1 Unentschieden im direkten Duell ebenfalls für die K.O.-Runde qualifiziert. Nach den verheerenden Erdbeben in Venezuela haben die Behörden bisher 188 Tote gezählt. Fachleute rechnen jedoch mit deutlich mehr Todesopfern. Auch Deutschland hat Hilfe angeboten.
3: Wir helfen, wir stehen an der Seite Venezuelas, sagt Kanzler Merz. Mehrere Transportflugzeuge der Bundeswehr, die stünden bereit, versichert der Verteidigungsminister. Und in der Tat, Material und Rettungsteams. Eigentlich wird alles gebraucht im Krisengebiet. Dort graben Menschen mit bloßen Händen weiter nach Verschütteten. Andere stehen vor Trümmerbergen dort, wo einmal ihr Zuhause war. Mancherorts gibt es weder Wasser noch Strom. Claudia Wächter, Nachrichtenredaktion.
1: Die Deutsche Bahn setzt künftig auf mehr Verlässlichkeit statt auf ehrgeizige Versprechen. Nach Angaben des Konzerns stehen mit einer neuen Strategie betriebliche Qualität und wirtschaftliche Stabilität im Mittelpunkt. Eine Fernverkehrspünktlichkeit von mindestens 80% wird nun erst für die 2030er Jahre angestrebt.
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1: Zum Wetter, die aktuelle Vorhersage des Deutschen Wetterdienstes. Heute gibt es wieder viel Sonne und es bleibt trocken. Die Höchstwerte liegen zwischen 31 und 38 Grad. Im Westen und Südwesten sind örtlich bis zu 41 Grad möglich. Auch am Samstag hält die große Hitze an. Im Westen und Nordwesten können sich dann auch einzelne kräftige Gewitter entwickeln.
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1: Zum Wetter, die aktuelle Vorhersage des Deutschen Wetterdienstes. Heute gibt es wieder viel Sonne und es bleibt trocken. Die Höchstwerte liegen zwischen 31 und 38 Grad. Im Westen und Südwesten sind örtlich bis zu 41 Grad möglich. Auch am Samstag hält die große Hitze an. Im Westen und Nordwesten können sich dann auch einzelne kräftige Gewitter entwickeln.
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1: Ich bin Dirk Zeitler. Die deutsche Fußballnationalmannschaft hat ihr drittes Gruppenspiel bei der WM mit 1:2 gegen Ecuador verloren. Für die K.O.-Runde war die DFB-Auswahl bereits vor dem Anstoß als Gruppensieger qualifiziert.
2: Es ist ein Dämpfer zur richtigen Zeit und hoffentlich ein Weckruf. Mit der bisher schwächsten Turnierleistung beendet das deutsche Team die Gruppenphase, trotz der ganz frühen Führung durch Leroy Sané. Danach zeigt das deutsche Team viele Schwächen, wirkt fahrig und unkonzentriert. Der Siegtreffer nach rund 80 Minuten völlig verdient. Die Fans in den gelben Trikots rasten förmlich aus. Ecuador hat sich für die K.O.-Phase qualifiziert. Julian Nagelsmann muss jetzt die richtigen Lehren aus der Pleite ziehen, denn mit noch so einer Leistung dürfte er schnell vorbei sein mit dem Traum vom WM-Titel. Aus New York, Thomas Bremser.
1: Die Elfenbeinküste folgt Deutschland ins 16. Finale. Der Afrikameister von 2024 gewann gegen Curaçao mit 2:0. Auch die Niederlande haben als Gruppensieger die K.O.-Runde erreicht. Die Niederländer gewannen gegen Tunesien mit 3:1. Japan und Schweden haben sich durch einen 1:1 Unentschieden im direkten Duell ebenfalls für die K.O.-Runde qualifiziert. Nach den verheerenden Erdbeben in Venezuela haben die Behörden bisher 188 Tote gezählt. Fachleute rechnen jedoch mit deutlich mehr Todesopfern. Auch Deutschland hat Hilfe angeboten.
3: Wir helfen, wir stehen an der Seite Venezuelas, sagt Kanzler Merz. Mehrere Transportflugzeuge der Bundeswehr, die stünden bereit, versichert der Verteidigungsminister. Und in der Tat, Material und Rettungsteams. Eigentlich wird alles gebraucht im Krisengebiet. Dort graben Menschen mit bloßen Händen weiter nach Verschütteten. Andere stehen vor Trümmerbergen dort, wo einmal ihr Zuhause war. Mancherorts gibt es weder Wasser noch Strom. Claudia Wächter, Nachrichtenredaktion.
1: Die Deutsche Bahn setzt künftig auf mehr Verlässlichkeit statt auf ehrgeizige Versprechen. Nach Angaben des Konzerns stehen mit einer neuen Strategie betriebliche Qualität und wirtschaftliche Stabilität im Mittelpunkt. Eine Fernverkehrspünktlichkeit von mindestens 80% wird nun erst für die 2030er Jahre angestrebt.
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1: Zum Wetter, die aktuelle Vorhersage des Deutschen Wetterdienstes. Heute gibt es wieder viel Sonne und es bleibt trocken. Die Höchstwerte liegen zwischen 31 und 38 Grad. Im Westen und Südwesten sind örtlich bis zu 41 Grad möglich. Auch am Samstag hält die große Hitze an. Im Westen und Nordwesten können sich dann auch einzelne kräftige Gewitter entwickeln.
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4: Der Hochsommer setzt sich fort. Es scheint die Sonne den ganzen Tag. Es werden nur ein paar dünne Wolken am Himmel zu sehen sein. Die Temperaturen, die steigen auf 32 bis 37 Grad. Es kann auch zu Temperaturspitzen bis 40 Grad kommen. Der Wind, der weht schwach und er wird aus überwiegend nördlichen Richtungen wehen.
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5: 6:03, guten Morgen. Ich habe eine Meldung aus dem Landkreis Meißen zwischen Zabel, Titz und Absberg Nasseböhler. Da öffnet nämlich die Bahnschranke nicht mehr. Also da bitte ja, eine andere Strecke auswählen. In Großenhain, die 101, die B101, da gibt es einen Feuerwehreinsatz, dort ist gesperrt. Und die A4 Richtung Frankfurt zwischen Chemnitz-Ost und Chemnitz-Klöser gibt es heute Fahrbahnausbesserung. Das Ganze von ca. 7.30 Uhr bis voraussichtlich 13 Uhr kommt es auch zu Störungen. So, Blitze habe ich noch keine und da bin ich dann wieder auf eure Hilfe angewiesen. 0341 35883 095. Allen, die schon unterwegs sind, gute Fahrt.
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1: Guten Morgen und ich wünsche euch einen guten Start in den nächsten heißen Tag. Heute, ja, zum Freitag, denke ich mal, das schaffen wir auch noch. Und morgen, wo es so richtig nochmal obendrauf geht mit den Temperaturen, das sind die meisten von euch vielleicht auch zu Hause und können sich einfach nur hinlegen und nichts tun. Das wird ja immer empfohlen, aber es ist nicht so einfach. Ich muss hier auch ran in unserem heißen Studio. Macht nichts, also wenn ihr mit dabei bleibt, die nächsten 4 Stunden freue ich mich. Ich bin die Antje und ich wünsche euch einen tollen Start in das fast Wochenende.

0: 6:14 wird es gleich. Übrigens, heute ist Tag des Verzeihens, also an diesem Tag heute wird an diese Tugend erinnert, verzeihen. Und es fällt ja oftmals schwer, aber ist unverzichtbar im Leben. Daran wird heute erinnert. Vielleicht habt ihr euch gestern gerade gekracht, dann ja einfach heute sorry, alles ist wieder gut. Und schauen wir in die Sterne, ich hoffe, da ist auch alles gut. Und ich wünsche kosmische Unterhaltung heute für den 26.06.
1: Widder.
2: Heute geht Ihnen vieles leicht von der Hand. Gesagt, getan, könnte das Motto heißen. In Gesprächen wirken Sie überzeugend, professionell und durchsetzungsfähig.
1: Stier.
2: Heute stehen Ihnen viele Türen offen. Allerdings braucht es Achtsamkeit, um die Chancen überhaupt wahrzunehmen. Und vielleicht benötigen Sie auch einigen Mut, um den Schritt ins Unbekannte zu wagen.
1: Zwillinge.
2: Heute wartet mit einiger Wahrscheinlichkeit eine Überraschung auf Sie. Sie brauchen etwas Abwechslung. Deshalb reagieren Sie spontan so, dass der gleichförmige Alltagstrott durchbrochen wird.
1: Krebs.
2: Passen Sie auf, dass Sie mit den Gefühlen Ihrer Mitmenschen pfleglich umgehen. Sie könnten heute sonst näher am Wasser gebaut sein, als Sie es von sich kennen.
1: Löwe.
2: Wenn Sie ein Ziel haben, zu dem Sie sich berufen fühlen, so gelingt Ihnen jetzt ein Schritt in diese Richtung relativ leicht. Die Zeichen stehen auf Erfolg.
1: Jungfrau.
2: Heute läuft bei Ihnen alles wie geschmiert, denn Sie sind innerlich ausgeglichen. Sie können den Tag genießen oder die gute Stimmung nutzen, um nahezu mühelos einige Pflichten zu erfüllen.
1: Waage.
2: Eine Wissenslücke oder eine fehlende Information könnte Ihnen heute das Gefühl der Unterlegenheit vermitteln. Allerdings sollten Sie die Nase nicht in Dinge stecken, die Sie nichts angehen.
1: Skorpion.
2: Wenn Sie die Unruhe packt, sollten Sie sich eine Abwechslung gestatten. Etwas Unterhaltung, ein kleiner Spaß oder etwas Neues und Unbekanntes geben Ihrem Gefühlsleben die nötige Nahrung.
1: Schütze.
2: Beabsichtigen Sie etwas und sagen etwas ganz anderes? Gut so. Nur so entstehen neue Einsichten und Sie haben eine gute Gelegenheit, Ihre Ziele kritisch zu überdenken.
1: Steinbock.
2: Erinnerungen, die Sie noch nicht richtig verarbeitet haben, könnten heute wieder in Ihr Gedächtnis treten und für eine emotionale Reaktion sorgen. Fürchten Sie sich aber nicht vor Ihren Gefühlen.
1: Wassermann.
2: Sie stellen heute fest, wie Sie verstärkt auf Charme und Charisma eines anderen Menschen reagieren. Sie werden schneller eifersüchtig als sonst oder fühlen sich eingeengt.
1: Fische.
2: Sie haben viel persönlichen Charme, sind großzügig und tolerant. Mit Ihrer spontanen Offenheit und Ihrem Enthusiasmus können Sie andere für eine Sache begeistern und wirken überzeugend.
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1: Wir sind im Jahr 1974, da gab es nämlich den ersten Barcode der Welt. Der Barcode feiert Premiere an diesem Tag und die Supermarktkassiererin Sharon Buchanan, die scannt damals ein Produkt mit einem Strichcode an der Kasse in Troy, das ist im US-Bundesstaat Ohio, und es handelte sich um ein Päckchen Kaugummi. 3 Jahre später, am 1. Juli 1977, da wird erstmals in Deutschland eine Gewürzmischung aus Wuppertal mit Barcode über ein Lesegerät gezogen. So, und 1945, am 26. Juni, da unterzeichnen die Mitgliedstaaten der Vereinten Nationen die UN-Charta zur Wahrung des Weltfriedens und der internationalen Sicherheit. Und diese tritt am 24. Oktober 1945 in Kraft. Die 111 Artikel, die bilden die Grundlage der Friedensordnung nach dem Zweiten Weltkrieg. Die Staaten verpflichten sich, Konflikte friedlich zu lösen und in Politikfeldern Menschenrechte, Entwicklung, Wirtschaft und Kultur zusammenarbeiten. Und auch wird in der Charta der Bedarf eines internationalen Gerichtshofs und dessen Aufgaben festgehalten. Und vor diesem IGH, da sollen zwischenstaatliche Streitfälle verhandelt werden. Die offizielle Gründung des IGH erfolgte 1946. Ja, die Richter und die Richterinnen, die für 9 Jahre gewählt wurden, die stammten dann aus 15 Ländern, die sich in ihren Gesetzen, ihren Religion und Kultur unterscheiden. Ja, das war so ein bisschen was zur Geschichte und ich habe noch bestimmt mehr, was heute an diesem 26. Juni im Jahr so und so, wie gesagt, passiert ist. 6.21 Uhr ist es auch schon, ja, die Sonne scheint, also es sind 22,5 Grad hier vom Sekundärstudio Markkleeberg und ich wünsche euch, dass es ja nicht so heiß bei euch ist. Ja, wo immer ihr auch seid, schön durchliften, das ist jetzt noch möglich, machen wir hier auch, also falls ihr ein bisschen Vogelgezwitscher hört und so weiter, wir machen hier, wie sagt man so schön, durch.

Hose. Und es ist 6.27 Uhr, bedeutet gleich 6:30 gibt es das erste Regionale für euch aus unserem Sachsenland, die regionalen Nachrichten. Ich wünsche einen guten Start in diesen Freitag.

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1: Mein Name ist Thorsten Weikert. Kirchen öffnen als kühle Zufluchtsorte. Landtag Sachsen stärkt Schutz der sorbischen Sprache. Freiberg wird Teil der Minecraft-Welt. Die Meldungen im Einzelnen. Angesichts der anhaltenden Hitzewelle öffnen zahlreiche Kirchen in Sachsen tagsüber ihre Türen als kühle Rückzugsorte. Nach Angaben der Evangelischen Landeskirche bleiben die Gotteshäuser durch ihre dicken Mauern und hohen Räume auch bei hohen Temperaturen angenehm kühl. Gemeinden wurden gebeten, ihre Kirchen möglichst geöffnet zu halten und auf das Angebot hinzuweisen. Auch das Bistum Dresden-Meißen unterstützt die Aktion. Besucher finden dort nicht nur Abkühlung, sondern auch Ruhe, Besinnung sowie teils musikalische Angebote wie Orgelmusik oder Konzerte. Geöffnete Kirchen gibt es unter anderem in Dresden, Leipzig und Chemnitz, aber auch in kleineren Städten wie Annaberg-Buchholz. Welche Kirchen geöffnet sind, können Interessierte über eine Übersichtskarte der Evangelischen Landeskirche nachschauen. Der Sächsische Landtag will den Schutz der sorbischen Sprache weiter ausbauen. Eine Mehrheit der Abgeordneten sprach sich dafür aus, die Verpflichtungen aus der Europäischen Charta der Regional- oder Minderheitensprachen konsequenter umzusetzen. Die Staatsregierung soll dem Parlament künftig über die Fortschritte berichten. In der Debatte wurde die sorbische Sprache als wichtiger Bestandteil der sächsischen Identität hervorgehoben. Der Bund Lausitzer Sorben, die Domowina, zeigte sich zugleich besorgt über den Mangel an Lehrkräften an sorbischen Schulen. Nach ihrer Einschätzung sind ausreichend qualifizierte Lehrkräfte entscheidend, um den Unterricht und die Weitergabe der Sprache langfristig zu sichern. Zukünftig wolle man die sorbische Sprache und Kultur in Sachsen vermehrt und nachhaltig stärken. Die Bergstadt Freiberg ist ab sofort Schauplatz eines neuen Minecraft-basierten Online-Spiels. Unter dem Titel Countdown Freiberg erkunden Spieler digitale Nachbildungen bekannter Orte wie die Reiche Zeche oder Schloss Freudenstein. Im Mittelpunkt steht die Geschichte eines geheimnisvollen Kristalls, der bei einer Bohrung entdeckt wird und die Stadt bedroht. In insgesamt 13 Missionen sammeln die Spieler Materialien, lösen Aufgaben und treffen Entscheidungen, um die Gefahr abzuwenden. Entwickelt wurde das Spiel von der

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1: Tja, das Wochenende steht vor der Tür und die extreme Hitze, die hat ja Sachsen auch schon seit Tagen fest im Griff. Ja, und die ersten Städte und Veranstalter größerer Ereignisse, die reagieren natürlich, wie zum Beispiel die Landeshauptstadt Dresden, die verhängte ein Wasserentnahmeverbot und bis Ende Oktober, da dürfen Eigentümer und Anlieger nach derzeitigem Stand deshalb kein Wasser aus den oberirdischen Gewässern der Stadt entnehmen. Die extrem niedrigen Wasserstände, die werden nach den derzeitigen Wetterprognosen auch in den kommenden Wochen nicht durch Niederschläge ausgeglichen werden können. So heißt es nämlich weiter, um den Naturhaushalt zu schützen, sei die Entscheidung deshalb getroffen worden und bei Missachtung des Verbots, da droht ein Bußgeld in Höhe von mindestens 50 Euro. Also Sorgen ums Trinkwasser sind nach Angaben des Versorgers, auch Sachsen Energie zum Beispiel, allerdings unbegründet. Trotz erwarteter hoher Verbrauchsmengen, also teilweise bis zu 160.000 Kubikmeter am Tag, sei die Versorgung gesichert. Das liege an den vielfältigen Wasserquellen, aus denen sich die Trinkwasserversorgung speise. Also rund 60% davon, die kommen aus dem Talsperrensystem Klingenberg, Lehnmühle oder dem Osterzgebirge und weitere 40%, die stammen aus Uferfiltrat der Elbe und dem Grundwasser. Ja, man rechnet ja nur am Wochenende, also heute schon verbreitet mit 40 Grad, 41 Grad, also womöglich noch darüber hinaus. Insbesondere die dicht bebauten Städte, die heizen sich demnach ja auch wieder mal stark auf. Belastend sei die Hitze auch, weil es nachts nicht mehr richtig abkühle, so auch die Meteorologen. Die Nächte am Wochenende werden mit bis zu 24 Grad vielerorts tropisch. Und in dicht bebauten Orten, da könnte das Thermometer nochmal auch um Mitternacht sogar bis zu 29 Grad anzeigen. Selbst bei 1015 Meter Höhe, nämlich der Fichtelberg in Sachsen, da könnten die 30 Grad Marke geknackt werden und es geht auf einen Temperaturrekord zu. Also angesichts der extremen Hitze, da hat zum Beispiel auch die Stadt Freiberg für Sonntag die geplante traditionelle Bergparade abgesagt. Ja, auch das Abschlussfeuerwerk am Sonntag kann wegen der vorausgesagten Warnbrandstufe 4 nicht stattfinden. Also die Stadt hatte für das große Festwochenende besondere Maßnahmen in einem Hitzeschutzplan aufgestellt und demnach ist für die rund 100.000 erwarteten Besucher die Zahl an Sonnenschirmen zum Beispiel verdreifacht und auch die 15 Erfrischungspunkte zum Abkühlen sind bereitgestellt worden. Sind schon da. Und dabei handelt es sich den Angaben zufolge nicht nur um Trinkwasser. Damit sollen auch Hände und Arme benetzt oder Handtücher wie Schutz angefeuchtet werden. Und zudem soll es diese

10 Sprühnebelstellen geben. Und die Jubiläums-Welterbe-Entdeckerparade, wie gesagt, an diesem Freitag wurde auch zum Schutz der Kinder abgesagt. Manche Programmpunkte beginnen erst später am Abend, also wenn die Sonneneinstrahlung nicht mehr ganz so stark ist. Also deswegen bitte schaut, wo ihr vielleicht fürs Wochenende Tickets habt oder wo ihr hinfahren wolltet, ob diese Veranstaltungen nicht abgesagt werden oder sind schon abgesagt, wie zum Beispiel das SZ-Fahrradfest in Dresden. Das wurde abgesagt fürs Wochenende, also für einen Sonntag, denn man hätte auch viel Geduld haben müssen, zum Beispiel als Autofahrer, und dieses 30. nun schon SZ-Fahrradfest sollte ja 1000 Radler nach Dresden bringen, die durch die Stadt rollen wollten, und etliche Straßen, die sollten gesperrt werden. Aber wie gesagt, dieses ist aufgrund der angekündigten Hitze und extremen Wetterprognosen abgesagt worden. Ja, weil es viel zu hot ist.

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weit dort waren das. So, mittlerweile 6:54 Uhr. Die Autobahnen bei uns im Sachsenland, die werden derzeit auch verstärkt auf Hitzeschäden kontrolliert. Sowohl auf Beton als auch auf den Asphaltfahrbahnen. Da können nämlich die sehr hohen Temperaturen zu Problemen führen. So teilt die Autobahn GmbH des Bundes mit. Fahrer und Fahrer, die einen Schaden bemerken, die sollten die Polizei informieren. Also vor allem auf älteren, stark befahrenen Betonfahrbahnen. Da können ja bei großer Hitze sogenannte Blow-ups entstehen. Das sind Aufwölbungen, die eben dann aufbrechen können. In Sachsen bestehe vor allem auf der A4 zwischen Dresdner Flughafen, Dresden-Neustadt ein erhöhtes Risiko. So wird es mitgeteilt von der Autobahn GmbH. Also dieser Abschnitt sei fast 30 Jahre alt und sollte nächstes Jahr dann erneuert werden. Aber wer so etwas entdeckt, die sogenannten Blow-ups, die oder auch Spurrinnen, es wird ständig kontrolliert, aber wer sowas entdeckt, bitte Polizei informieren. Ganz, ganz wichtig, damit nicht dann irgendein anderer Schaden passiert und ja, ein anderer Autofahrer rasselt dann da rein in irgendwelche Löcher. Also das will man nicht wirklich. Also falls ihr viel unterwegs seid mit dem Auto und bemerkt sowas, bitte melden. So, und ich vermelde, dass gleich 7 Uhr die Nachrichten wieder Deutschland und die Welt für euch, ihr werdet informiert, immer zur vollen Stunde bei uns hier auf Second Radio mit den Nachrichten aus aller Welt und natürlich auch aus Deutschland.

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5: Zum Wetter, die aktuelle Vorhersage des Deutschen Wetterdienstes. Den Tag über verbreitet sonnig und trocken. Es wird wieder sehr heiß mit Höchstwerten zwischen 31 und 38 Grad. Im Westen und Südwesten lokal bis 41 Grad. Morgen später am Tag an der Nordsee sowie vom westlichen Mittelgebirgsraum über den Westen bis nach Niedersachsen kräftige Gewitter, teils auch Unwetter. Sonst meist sonnig und trocken. Es wird mit Temperaturen zwischen 36 und 41 Grad teils extrem heiß.
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5: Ich bin Katrin Müller. Die Zahl der Todesopfer nach den schweren Erdbeben in Venezuela ist auf über 230 gestiegen. Mehr als 4.300 Verletzte seien bisher in öffentlichen Krankenhäusern behandelt worden, das sagte der venezolanische Gesundheitsminister. Zwei heftige Beben der Stärke 7,2 und 7,5 hatten am Mittwoch den Norden und das Zentrum Venezuelas erschüttert. Deutschlands Verbraucher haben künftig ein Recht auf Reparatur. Der Bundestag beschloss am Abend die Umsetzung einer EU-Richtlinie. Hersteller von Waschmaschinen, Mobiltelefonen, Tablets oder E-Bikes werden damit gesetzlich verpflichtet, ihre Produkte während der üblichen Lebensdauer zu einem angemessenen Preis zu reparieren.
6: Das neue Gesetz soll die Wegwerfmentalität beenden. Konkret werden die Hersteller verpflichtet, Geräte während ihrer üblichen Lebensdauer zu einem angemessenen Preis zu reparieren. Auch unabhängig von der Dauer der Produktgarantie, die meist kürzer ist. Außerdem müssen Geräte künftig reparierbar konstruiert sein. Damit soll zum Beispiel verhindert werden, dass Geräte mit Akkus gebaut werden, die man nicht tauschen kann. Die Abfallwirtschaft begrüßt das Vorhaben. Von der Industrie kommt dagegen eher Kritik. Aus Berlin, Ronny Tochau.
5: Erstmals an einem Junitag könnte heute die 40-Grad-Marke in Deutschland geknackt werden. Laut den Experten des Deutschen Wetterdienstes sind sogar Temperaturen bis zu 41 Grad möglich. Konkret deutet sich dies wohl für den Oberrhein bis zum Rhein-Main-Gebiet an. Zum Fußball. Ernüchterung bei der deutschen Nationalmannschaft. Im dritten WM-Gruppenspiel hat das Team von Julian Nagelsmann bei New York verdient mit 1:2 gegen Ecuador verloren. Dennoch zieht Deutschland als Gruppenerster in die K.O.-Phase ein.
7: Es ist ein Dämpfer zur richtigen Zeit und hoffentlich ein Weckruf. Mit der bisher schwächsten Turnierleistung beendet das deutsche Team die Gruppenphase, trotz der ganz frühen Führung durch Leroy Sané. Danach zeigt das deutsche Team viele Schwächen, wirkt fahrig und unkonzentriert. Der Siegtreffer nach rund 80 Minuten völlig verdient. Die Fans in den gelben Trikots rasten förmlich aus. Ecuador hat sich für die K.O.-Phase qualifiziert. Aus New York, Thomas Bremser.
5: Die Elfenbeinküste folgt Deutschland ins 16. Finale nach dem 2:0-Sieg gegen Curaçao. Die Niederlande haben 3:1 gegen Tunesien gewonnen und haben als Gruppensieger ebenfalls die K.O.-Runde erreicht. Auch Japan und Schweden sind durch ein 1:1 Unentschieden im direkten Duell weiter.
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8: Der Hochsommer setzt sich fort. Es scheint die Sonne den ganzen Tag. Es werden nur ein paar dünne Wolken am Himmel zu sehen sein. Die Temperaturen, die steigen auf 32 bis 37 Grad. Es kann auch zu Temperaturspitzen bis 40 Grad kommen. Der Wind, der weht schwach und er wird aus überwiegend nördlichen Richtungen wehen.
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9: Um 7:03 die A4 Frankfurt Richtung Dresden. Vorsicht am Kreuz Chemnitz in der Überfahrt zur A72 Richtung Hof. Da steht ein defektes Fahrzeug im Baustellenbereich, sorgt für Behinderung. Und auch auf der A4 Richtung Frankfurt zwischen Chemnitz Ost und Chemnitz Klöser. Da gibt es heute Fahrbahnausbesserung ab ca. 7:30 bis voraussichtlich 13 Uhr. Auch da kommt es immer mal zu stockendem Verkehr. Die A72 Chemnitz Richtung Leipzig zwischen Kreuz Chemnitz und Chemnitz-Rührsdorf. Da besteht Gefahr durch Gegenstände auf dem linken Fahrstreifen. Bitte aufpassen. In Großenhain, da ist die B101 zwischen Parkstraße und Möbitzer Straße wegen eines Feuerwehreinsatzes gesperrt. Und zu guter Letzt noch das arme Wildschwein, das tote Wildschwein auf der Fahrbahn. Das liegt auf der B172 zwischen Krietschwitz und Struppensiedlung. Also da bitte auch Achtung. Das waren soweit die Störungsmeldungen und Blitzer habe ich auch keine. Also blitzerfreie Fahrt wünsche ich auf jeden Fall. Und falls ihr einen seht, könnt ihr mir gern melden an die 0341 358 83095. Allen, die unterwegs sind, gute Fahrt und ja, kommt unbeschadet an euer Ziel.
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9: Ja, moin moin und ich wünsche euch einen guten Start in diesen sonnigen Freitagmorgen. Heute ist übrigens Schokoladenpudding-Tag. Nam, nam, nam. Also jetzt so einen schönen kalten Schokopudding mit Vanillesoße. Das wäre schon ziemlich lecker. Also soll ich euch da auch ein bisschen Appetit machen? Das ist gemein. Das verfolgt mich dann immer so einen ganzen Morgen und bis ich dann frühstücken kann. Aber Schokopudding haben wir sowieso nicht hier in der Kantine. Also sowas muss ich jetzt mal irgendwie bestellen. So, ansonsten noch Tag des Verzeihens. Also heute an diesem Tag wird an diese eine Tugend erinnert, nämlich Verzeihen. Und oftmals fällt es ja schwer, aber ist unverzichtbar im Leben.

Ach ja, die Hitze und Veranstalter von Veranstaltungen natürlich, die reagieren auf diese Hitze. Und Extremhitze hat dazu auch geführt, ich habe es vorhin schon erwähnt, auch dass die Stadt Freiberg die für Sonntag geplante traditionelle Bergparade abgesagt hat. Und auch das Abschlussfeuerwerk am Sonntag kann wegen der vorausgesagten Waldbrandstufe 4 nicht stattfinden. Und es ist auch ein Programmpunkt abgesagt bzw. umgeplant worden. Das ist nämlich die Abschlussveranstaltung der jüdischen Woche in Leipzig. Und das wird ja in das klimatisierte Museum der Bildenden Künste Leipzig verlegt. Und die für den Samstag geplante Veranstaltung im Rahmen der Musik an der Gedenkstätte, die entfällt ganz, so hat es die Stadt mitgeteilt. Und aus der zunächst auch geplanten Fahrradtour, die Tour der Toleranz, wird eine kurze, schattige Wanderung mit ausreichenden Pausen. Ja, und das Theater Blickau Zwickau erlaubt den Besucherinnen und Besuchern der Veranstaltung, der Vorstellung der Graf von Monte Cristo mehr Wasser als die üblichen 0,5 Liter mitzunehmen. Also das wird auch bei anderen Veranstaltungen wahrscheinlich so sein. Also da bitte vorher informieren. Und zudem sorgen auch auf vielen Veranstaltungsgeländen oder Gelände auch Sprühnebel und Rasensprenger für Erfrischung. Ja, auch zum Beispiel beim Elbhangfest in Dresden, da sind bereits zwei Veranstaltungen am Samstag und Sonntagnachmittag abgesagt. Auch das traditionelle Trillingstreffen, geplant für Sonntag in Neiße-Aue, wurde von der Staatskanzlei wegen der Hitzewarnung abgesagt. Also alle zwei Jahre, da kommen ja in Sachsen Trillingsfamilien bei einem bunten Programm zusammen. Ja, und zum Beispiel die Krankenkassen, die richten auch medizinische Hotlines ein. Fragen zu richtigen Umgang mit der derzeitigen Hitze beantwortet ab sofort eine medizinische Hotline des Kranken oder der Krankenkasse der Barmer. Und der Teledoktor, wie man ihn nennt, der gebe Hinweise zum richtigen Verhalten bei Hitze und beantwortet individuelle Fragen zum Thema wie Sonnenschutz, Trinkmenge, Medikamenteneinnahme, Sonnenbrand. So hat es die Barmer mitgeteilt. Und die kostenlose Hotline, die ist täglich ab 6 bis 24 Uhr unter der Rufnummer 089 480 595 84 zu erreichen. Ja, also das bitte auch schon mal vorgemerkt.

Donner Summer. Ja, bei diesem Wetter mache ich euch ein bisschen wach, denn die Hitze, die macht einen ja irgendwo auch müde und ich muss euch ja ein bisschen bei guter Laune halten. So, heute ist übrigens bundesweiter Aktionstag für digitale Teilhabe, also 2026. Jedes Jahr gibt es diesen bundesweiten Aktionstag und er soll die Menschen auch zusammenbringen und um die Digitalisierung erlebbar zu machen, sollte man an diesem Tag viele spannende Aktivitäten oder Veranstaltungen besuchen oder auch die digitalen Themen einfach mal diskutieren. Und jeder kann auch kostenlos auf der Seite, also auf der bundesweiten Seite, ich nenne euch gleich, wie sie heißt, teilnehmen, kostenlos mitmachen. Also es gibt viele verschiedene Veranstaltungen, die ihr auch online besuchen könnt. Da wird über digitale Technologien berichtet. Man kann auch was ausprobieren. Also der Digitaltag soll dabei helfen, die digitale Teilhabe zu fördern und auch Menschen zusammenbringen. Also bundesweit steht das Motto heute: digitale Sicherheit, verstehen, vermitteln, vertrauen. Und wer vielleicht gestern zu diesem Thema die Sondersendung hier auf Secretretto mitgehört hat, 10 bis 11 Uhr gestern an diesem Donnerstag dann schon mal, haben wir darauf hingewiesen und mit Sven Lehmann aus Eilenburg, den hatte ich zugeschaltet, digital natürlich, hier ins Secretretto Studio. Wir nennen das das virtuelle Studio. Und wer vielleicht die Sendung gern nachhören möchte, gab natürlich auch zwischendurch coole Musik, also digitale Musik, aber er kann bei uns auf die Audiothek klicken, auf der Webseite unter Interviews. Da findet ihr diese Sondersendung zum Thema zum Nachhören. Ansonsten, wenn ich hier in meinen Kalender schaue, heute ist auch noch Internationaler Bürohundtag. Ganz wichtig, also falls ihr doch noch nicht im Büro seid, ihr dürft euren Hund mitnehmen. Also alle Unternehmer, die werden auch aufgerufen, den Mitarbeitern die Mitnahme ihrer Hunde zu erlauben. Und Studien zeigen auch, Hunde im Büro, die senken den Stress, fördern das Betriebsklima. Also jeden Freitag im Juni findet dieser statt, dieser Tag, Bürohundtag, so nennt man auch. Also wuff, wuff, also macht ja nichts. Wir haben leider keinen, also wenn ich ja einen hätte, wäre auch schön, wenn der hier immer mal durchs Studio düst. Aber naja, das ist alles nicht so einfach mit der Pflege dann. Man sollte sich vorher überlegen, einen Hund sich anzuschaffen. Ich hatte schon mal einen übrigens, wenn ich aus der Schule plautere, einen Afghanen, also mit so ganz langen Haaren. Also der war wirklich echt wunderschön, mein Chingy, so hieß er nämlich, eine Sie, obwohl von Chingis Khan abgeleitet. Und haben wir nämlich gerettet vorm Einschläfern, weil Windhunde, Afghanen, die waren für Windhundrennen gedacht und der Besitzer wollten dann nicht mehr, weil er nicht mehr so schnell war und so weiter und so fort. Also das fanden wir ziemlich berührend und natürlich auch schlimm. Und deswegen haben wir den dann auch mitgenommen und der hat uns viele, viele Jahre treu, war bei uns und hat ein schönes Leben gehabt. So, heute ist Freitag und der eine oder andere isst Fisch. Und jetzt gibt's Deladub, No Fish on Friday. Also ein bisschen Elektroswing soll ich noch ein bisschen einheizen vor den regionalen Nachrichten.

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1: Mein Name ist Thorsten Weikert. Kirchen öffnen als kühle Zufluchtsorte. Landtag Sachsen stärkt Schutz der sorbischen Sprache. Freiberg wird Teil der Minecraft-Welt. Die Meldungen im Einzelnen. Angesichts der anhaltenden Hitzewelle öffnen zahlreiche Kirchen in Sachsen tagsüber ihre Türen als kühle Rückzugsorte. Nach Angaben der Evangelischen Landeskirche bleiben die Gotteshäuser durch ihre dicken Mauern und hohen Räume auch bei hohen Temperaturen angenehm kühl. Gemeinden wurden gebeten, ihre Kirchen möglichst geöffnet zu halten und auf das Angebot hinzuweisen. Auch das Bistum Dresden-Meißen unterstützt die Aktion. Besucher finden dort nicht nur Abkühlung, sondern auch Ruhe, Besinnung sowie teils musikalische Angebote wie Orgelmusik oder Konzerte. Geöffnete Kirchen gibt es unter anderem in Dresden, Leipzig und Chemnitz, aber auch in kleineren Städten wie Annaberg-Buchholz. Welche Kirchen geöffnet sind, können Interessierte über eine Übersichtskarte der Evangelischen Landeskirche nachschauen. Der Sächsische Landtag will den Schutz der sorbischen Sprache weiter ausbauen. Eine Mehrheit der Abgeordneten sprach sich dafür aus, die Verpflichtungen aus der Europäischen Charta der Regional- oder Minderheitensprachen konsequenter umzusetzen. Die Staatsregierung soll dem Parlament künftig über die Fortschritte berichten. In der Debatte wurde die sorbische Sprache als wichtiger Bestandteil der sächsischen Identität hervorgehoben. Der Bund Lausitzer Sorben, die Domowina, zeigte sich zugleich besorgt über den Mangel an Lehrkräften an sorbischen Schulen. Nach ihrer Einschätzung sind ausreichend qualifizierte Lehrkräfte entscheidend, um den Unterricht und die Weitergabe der Sprache langfristig zu sichern. Zukünftig wolle man die sorbische Sprache und Kultur in Sachsen vermehrt und nachhaltig stärken. Die Bergstadt Freiberg ist ab sofort Schauplatz eines neuen Minecraft-basierten Online-Spiels. Unter dem Titel Countdown Freiberg erkunden Spieler digitale Nachbildungen bekannter Orte wie die reiche Zeche oder Schloss Freudenstein. Im Mittelpunkt steht die Geschichte eines geheimnisvollen Kristalls, der bei einer Bohrung entdeckt wird und die Stadt bedroht. In insgesamt 13 Missionen sammeln die Spieler Materialien, lösen Aufgaben und treffen Entscheidungen, um die Gefahr abzuwenden. Entwickelt wurde das Spiel von der Bergakademie Freiberg. Ziel ist es, Themen wie Rohstoffe, Kreislaufwirtschaft und nachhaltige Technologien spielerisch zu vermitteln. Das Angebot richtet sich vor allem an Jugendliche unter 14 Jahren und kann mit einer Minecraft-Lizenz auf PC, Smartphone oder Tablet gespielt werden. Soweit die Meldungen.
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1: Der Hochsommer setzt sich fort. Es scheint die Sonne den ganzen Tag. Es werden nur ein paar dünne Wolken am Himmel zu sehen sein. Die Temperaturen, die steigen auf 32 bis 37 Grad. Es kann auch zu Temperaturspitzen bis 40 Grad kommen. Der Wind, der weht schwach und er wird aus überwiegend nördlichen Richtungen wehen.
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2: Und mittlerweile ist es schon 7 Uhr und 35. Vorsicht auf der A72 Richtung Leipzig zwischen Plauen-Ost und Treuen. Da liegen Fahrzeugteile auf der Fahrbahn. Dann habe ich die B101. Das ist zwischen Parkstraße und Möbitzer Straße. Wegen eines Feuerwehreinsatzes ist es immer noch gesperrt dort. Und eine Meldung noch von der A4. Das wäre dann Richtung Frankfurt zwischen Chemnitz-Ost und Chemnitz-Klöser. Da gibt es heute Fahrbahnausbesserungen ab ca. 7.30 Uhr bis voraussichtlich 13 Uhr. Das war es dann auch schon. Und Blitzer habe ich bekommen. Vielen Dank. In Meißen wird heute geblitzt, in der Wilsdruffer Straße stadtauswärts. Auf der A4 Richtung Frankfurt zwischen Hermsdorf-Ost und Hermsdorfer Kreuz. Und wer unterwegs ist auf der A4 Frankfurt Richtung Dresden, da bitte aufpassen zwischen Dreieck Dresden-West und Dresden-Altstadt. Stadt. Allen, die unterwegs sind, gute Fahrt.
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2: mit Volldampf ins Wochenende. Einen wundervollen guten Morgen, hier ist die Angie. Und ja, ich habe ja vorhin so ein bisschen gejammert, Schokoladenpudding-Tag, hätte ich ja jetzt schon einen schönen kalten Schokopudding. Naja gut, das hat nicht ganz geklappt mit dem Schokopudding, aber ich habe was Leckeres wieder. Und da lasse ich mir was überhaupt nicht nehmen. Also ihr solltet heute auf jeden Fall in die Coburger Straße zum Bäcker gehen. Gleich hier gegenüber vom Regio-Studio gibt es nämlich. Da gibt es heute beides. Kokoskuchen und Bienenstich. Konnte mich nicht entscheiden. Habe ich jetzt beides hier. Und ich habe ja jetzt ein bisschen mehr Zeit. More time. Kommt nämlich Daft Punk. Und da geht 5 Minuten und 19 Sekunden. Also, ich habe schon mal einen leckeren Kuchen.

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1: Ja, es war der 26. Juni 2006. Der Braunbär Bruno, könnt ihr euch erinnern, der wird in Bayern erschossen. So, und ich hoffe, dass ich meine Moderation hinbekomme. Ihr müsstet mal bitte mit zuhören, weil das ein bisschen länger ist. Das muss man auch ausführlich erklären. Aber es könnte ja sein, ich habe noch ein paar Kokoskrüme, die sich hier irgendwie noch querstellen beim Reden. Und das ist ja auch der Grund, warum ich normalerweise nichts während meiner Sendung esse. Aber bei so leckeren Kuchen kann ich nicht widerstehen, wenn man mir denn hier auf den Tisch stellt. So, also der Braunbär Bruno, um den geht's jetzt mal. Der normal verhaltende Bär, der lebt ja im Wald. Der geht niemals raus oder reißt vielleicht mal 1 bis 2 Schafe im Jahr. Wir haben dann einen Unterschied festgestellt zwischen dem normal verhaltenden Bär, dem Schadbär und dem Problembär. Und es ist ganz klar, dass dieser Bär ein Problembär ist, sagt nämlich Bayerns Ministerpräsident Edmund Stoiber. Ja, denn im Mai 2006, da war erstmals seit 170 Jahren ein wildlebender Bär in Deutschland aufgetaucht. Sein offizieller Name lautet JJ1, die Menschen aber nennen ihn Bruno. Zunächst sagte der damalige Landesumweltminister Werner Schnapp auf: Ich kann ihm nur zurufen, in Bayern herzlich willkommen, doch Bruno hat Hunger und erschreckt die Almbewohner. Nach 35 toten Schafen, mehreren gerissenen Ziegen, 3 geplünderten Bienenstöcken, 3 überfallende Hühner- und Kaninchenställe und ein totes Meerschweinchen, da ist die Nachsicht beim Minister Schnapp auf zu Ende. Der Bär ist offensichtlich außer Rand und Band. Bruno soll erst getötet und nach Protesten von Tierschützern nur noch betäubt und außer Landes geschafft werden. Also die Bayern, also eine kanadische 3.000 Euro teure Röhrenfalle haben sie aufgestellt und die hat aber Bruno ignoriert. Der zweite Versuch, den Bären mit einer hübschen, gut riechenden Bärendame aus Bayern herauslocken. Doch so sehr der Bär mit Schafen und Honig liebäugelt, die Bärin verschmiert er. Im dritten Versuch, da rückten dann Experten aus dem Ausland an, zum Preis von 30.000 Euro. Da sollen finnische Bärenjäger Bruno aufspüren und stellen, gemeinsam mit schwedischen und norwegischen Elchhunden. Doch die skandinavischen Hunde, die kämpfen mit der Hitze des Sommers 2006. Ihnen wird das Fell geschoren, aber sie brechen erschöpft zusammen. Nach 2 Wochen wird die Suche

Versuche ergebnislos abgebrochen, Umweltminister Schnapp aufsagt, es besteht keine Alternative, als die Abschussgenehmigung wieder aufleben zu lassen. Doch Bruno ist mittlerweile zur Ikone geworden. Bild-Zeitung und New York Times, die drücken ihn auf den Titel. Papst Benedikt spricht sich für ihn aus. Bruno-Fanclubs gründen sich, sie drucken T-Shirts mit der Aufschrift »Mich kriegt ihr nie«. Der Bayerische Landesjagdverband weigert sich, die Abschussgenehmigung in die Tat umzusetzen. Und vorsorglich verweist die herbeigerufene Polizei auf die mangelnde Erfahrung der Streifenwagen beim Großwildeinsatz. Das Landratsamt von Miesbach, schließlich einer Kleinstadt rund 45 Kilometer südöstlich von München, stellt eine Truppe von Schießfreudigen zusammen. Was internationale Spezialisten in Wochen nicht gelang, schaffen die bewaffneten Bayern in einer Nacht. Sie finden den Bären, stellen ihn auf einer Alm in ihrem Landkreis. Bruno wird am 26. Juni 2006 morgens um 4.50 Uhr erschossen. Ottmar Bernhard, Staatssekretär des Bayerischen Umweltministeriums, erklärt der Öffentlichkeit, die Schussentfernung betrug etwa 150 Meter. Der Bär wurde sofort getötet und schmerzlos erledigt. Wer der Schütze war, bleibt bis heute ein Geheimnis. Nun geht bei der Staatsanwaltschaft München eine Flut von Anzeigen gegen Umweltminister Schnapp auf ein. Er erhält auch Drohbriefe, darin stehen Sätze wie »Du hast den Bären getötet, dafür musst du büßen, ich hasse dich, du bist der letzte Dreck«, »Schnapp auf Sucht nach Worten«. Das ist eine der schwersten Entscheidungen gewesen, die ich je zu treffen hatte, denn jeder liebt Bären. Der Kadaver wird ausgestopft und im Münchner Museum Mensch und Natur ausgestellt. Und das Wort Problembär als Wort des Jahres nominiert. Bayern ernennt einen Bärenbeauftragten. Damit landet das Bundesland im Schwarzbuch der Steuerverschwendung. Denn bis heute wartet der bayerische Bärenmanager auf einen neuen Fall. Und Deutschland unterstützt weiterhin auch EU-Projekte zur Ansiedlung von Bären in freier Wildbahn. Denn jeder liebt Bären, nur nicht im eigenen Land. Ja, ein bisschen ausführlicher, aber ich glaube, es war wichtig. Der arme Bruno.

Schiller und Alpha Will. Ja, Sommer in Berlin, überall in allen Städten, es ist heiß. So, gleich gibt's auch wieder die Nachrichten Deutschland und die Welt. Es ist dann 8 Uhr, aber vorher habe ich noch für euch ein paar Erfindungen. Denn vor 130 Jahren gab's das erste Kino der Welt. In New Orleans wird das erste ständige Kino der Welt mit 400 Sitzen eröffnet. Ja, und ich hatte ja gestern auch mit dem Cineplex in Leipzig wieder telefoniert, mit dem Heiko Fischer. Also schöne Klimaanlagen. Es ist wunderbar temperiert im Kino. Also es werden so viele Veranstaltungen im Freien derzeit abgesagt. Eine gute Alternative, geht einfach mal ins Kino, gibt ganz, ganz tolle Filme. So, dann gab es, das hatte ich auch schon heute Morgen erwähnt, den ersten Barcode, der wurde benutzt vor 52 Jahren in einem Supermarkt in Ohio. Da wird eine Packung Kaugummis über eine Scannerkasse gezogen. Das war das erste Mal, der sogenannte Barcode, also die Strichmarkierungen auf der Verpackung, die dann zum Einsatz gekommen sind. Und das erste Harry Potter Buch, vor 29 Jahren ist es erschienen. Nämlich Harry Potter und der Stein der Weisen. Ja, und heute ist der 26. Juni. Nochmal kurz zur Erinnerung. So, ich mache es euch noch ein bisschen heute. Das ist so meine Spezialität, euch ein bisschen hier aufzufrischen. Denn man wird ja müde bei langsamen Songs. Ich möchte nicht, dass ihr einschlaft, gerade wenn ihr vielleicht mit dem Auto unterwegs seid. Es ist ja anstrengend alles. You're a hot mess.

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1: Ich bin Katrin Müller. Die venezolanische Regierung spricht von einer Tragödie nie dagewesenen Ausmaßes. Nach den beiden schweren Erdbeben steigt die Zahl der Opfer stündlich. Besonders stark betroffen ist die Region rund um die Hauptstadt Caracas. Dort sind Dutzende Gebäude kollabiert. Retter versuchen, Verschüttete aus den Trümmern zu bergen.
2: Hunderte Häuser wurden zerstört oder schwer beschädigt. Viele Überlebende haben also ihr Zuhause verloren und bangen vor den Trümmern um ihre Angehörigen. Das gesamte Ausmaß der Katastrophe ist auch heute Morgen noch überhaupt nicht abzusehen. Die Behörden befürchten, dass noch Tausende in den Trümmern vermisst werden. Auch die Zahl der Todesopfer lässt sich noch nicht genau sagen. Aktuell spricht die Regierung von 235 Toten. Am Ende dürften es aber deutlich mehr sein. Fiona Reinhardt, Nachrichtenredaktion.
1: Marode Straßen und Brücken. Um unter anderem sie künftig schneller sanieren zu können, hat die Bundesregierung das Infrastrukturzukunftsgesetz erarbeitet. Heute wird darüber im Bundestag abgestimmt.
3: Mehr Tempo beim Bau von Straßen und Schienen. Dieses Motto gilt für die Bundesregierung beim Infrastrukturzukunftsgesetz. In Zukunft sollen zum Beispiel wichtige Autobahnabschnitte oder auch Brücken das Label überragendes öffentliches Interesse erhalten und damit zügiger saniert oder ausgebaut werden können als bislang. Es kann dann künftig auch passieren, dass Naturschützer das Nachsehen haben. Lea Matschulat, Nachrichtenredaktion.
1: Eine Rentenkommission des Deutschen Gewerkschaftsbunds hat ein eigenes Konzept zur Altersvorsorge als Gegenentwurf zur Regierung erarbeitet. Das Konzept verlässt sich allein auf die gesetzliche und eine verpflichtende betriebliche Rente. Einem höheren Rentenalter erteilt die DGB-Kommission eine Absage. Zum Fußball. Ernüchterung bei der deutschen Mannschaft. Im dritten WM-Gruppenspiel hat das Team von Julian Nagelsmann bei New York verdient mit 1:2 gegen Ecuador verloren. Dennoch zieht Deutschland als Gruppenerster in die K.O.-Phase ein. In die K.O.-Runde geschafft haben es auch die Elfenbeinküste mit einem 2:0 Sieg gegen Curaçao und die Niederlande mit einem 3:1 Erfolg gegen Tunesien. Auch Japan und Schweden sind durch ein 1:1 Unentschieden im direkten Duell weiter. Australien ist ebenfalls in die K.O.-Phase trotz Nullnummer gegen Paraguay eingezogen. Co-Gastgeber USA kassierte einen Stimmungsdämpfer. Das Team unterlag 2:3 gegen die Türkei.
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1: Zum Wetter, die aktuelle Vorhersage des Deutschen Wetterdienstes. Den Tag über verbreitet sonnig und trocken. Es wird wieder sehr heiß mit Höchstwerten zwischen 31 und 38 Grad. Im Westen und Südwesten lokal bis 41 Grad. Morgen später am Tag an der Nordsee sowie vom westlichen Mittelgebirgsraum über den Westen bis nach Niedersachsen kräftige Gewitter, teils auch Unwetter. Sonst meist sonnig und trocken. Es wird mit Temperaturen zwischen 36 und 41 Grad teils extrem heiß.
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4: Der Hochsommer setzt sich fort. Es scheint die Sonne den ganzen Tag. Es werden nur ein paar dünne Wolken am Himmel zu sehen sein. Die Temperaturen, die steigen auf 32 bis 37 Grad. Es kann auch zu Temperaturspitzen bis 40 Grad kommen. Der Wind, der weht schwach und er wird aus überwiegend nördlichen Richtungen wehen.
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5: Um 8:04 die A72, bitte Vorsicht, Richtung Leipzig, zwischen Plauen-Ost und Treuen, immer noch liegender Fahrzeugteile auf der Fahrbahn. Dann in Großenhain die B101 zwischen Parkstraße und Möbitzer Straße, da gibt es immer noch den Feuerwehreinsatz, es ist gesperrt. Und die A4 Görlitz Richtung Dresden zwischen Weißenberg und Bautzen-Ost gibt es eine Wanderbaustelle, da ist der Standstreifen gesperrt, das Ganze bis ca. 14 Uhr, also da kann es auch immer kurzzeitig zur Behinderung kommen. Das waren die Störungsmeldungen, ich habe noch Blitze von euch bekommen, vielen lieben Dank. Es wird geblitzt in Meißen in der Wilsdruffer Straße stadtauswärts auf der A4 Frankfurt Richtung Dresden zwischen Dreieck Dresden-West und Altstadt. Ich wünsche allen, die unterwegs sind, gute Fahrt und kommt unbeschadet an euer Ziel.
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1: 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Hier ist die Angie. Ich bin irgendwie albern geworden. Ob das an diesen Kokoskuchen oder auch Bienenstich gelegen hat, vielleicht habe ich einen kleinen Stich bekommen. Ist ja auch, ich weiß nicht, wenn man einen Sonnenstich hat, ist man da auch albern? Nee, ich glaube, da geht es einem wirklich nicht gut. Also bitte passt auf euch auf, geht nicht ohne Cappy raus, ohne Mütze heute. Also ganz, ganz wichtig. Und wer vielleicht auch vorhat, heute auf dem Kossi oder in Kossi baden zu gehen, heute ist Tag des Kanus. Leiht euch vielleicht mal ein Kanu aus. Ich werde heute wieder gegen 9.40 Uhr mit der Freizeit und Abenteuer GmbH hier in Markkleeberg am Kosputner See mit der Mandy telefonieren. Die empfiehlt euch dann auch wieder, wo ihr dann die Kanus ausleihen könnt. Aber heute, wie gesagt, ist auch Tag des Kanus und hat ja seinen eigenen Jahrestag verdient, denke ich mal. Aber es macht unglaublich viel Spaß, das kann ich euch sagen. Und deswegen habe ich mir jetzt einen meiner Lieblingssongs rausgesucht. Ja, ziemlich albern, aber unglaublich schön. Also, wir feiern den Song jetzt hier mit Fräulein Menke. Tretboot in See.

Solche Songs, die kann man feiern. Neue deutsche Welle. Ja, Franziska Menke, kurz und bündig Fräulein Menke, deutsche Sängerin, die vor allem in den frühen 80ern mit ihrer Musik bekannt wurde. Und ja, sie wurde am 4. November 1960 in Hamburg geboren, also heute hat sie keinen Geburtstag, aber wir feiern sie trotzdem einfach mal. Die Musik, die war ja oft so ein bisschen an Disco-Sound orientiert. Eingängige, poppige Stil oder Songs, also die Charts hatten es jedenfalls mit erfasst. Und deswegen wünscht man sich jetzt auch noch die hohen Berge von Fräulein Menke.

0: ein Menker und sie hatte noch mehr Songs in den 80ern. Die gibt's dann nächsten Mittwoch, wenn ich wieder für euch am Morgen in den 80ern unterwegs bin. So, jetzt geht's mal um Sascha, nämlich Sascha Lange. Geboren 1971 in Leipzig als Musiker, Autor und Historiker mit Schwerpunkt Jugendkulturen, nämlich im 20. Jahrhundert. Er ist außerdem wissenschaftlicher Berater für Museen, Medien und Theater. Und im Aufbau Verlag, da erschien von ihm auch das Buch DJ Westradio und auch Das wird mein Jahr. Und gemeinsam mit Dennis Burmeister hat er ein Buch geschrieben, also bislang die größte Werkschau, wie man es nennt, über die britische Band Depeche Mode. Ja, und er hat ein Zitat geprägt, er meinte über sich: Wenn ich heute darüber nachdenke, ob ich in West- oder Ostdeutschland groß geworden bin, komme ich zu dem Schluss, dass ich vor allem in den 80ern aufgewachsen bin. Genau. Und ich hatte mit ihm gestern Morgen ungefähr 3:10 ein Interview. Ich habe es aufgezeichnet und würde es euch nochmal präsentieren, weil es geht um seine nächste Lesung, die nämlich am Samstag ist, aber das erzählen wir alles im Interview. Und ich habe am Telefon Sascha Lange. Hallo, einen wunderschönen guten Morgen.
1: Guten Morgen, hallo.
0: Ja, Sascha Lange, vielleicht, du bist ja Leipziger und hast auch einen berühmten Papa sozusagen, aber vielleicht stellst du dich mal unseren Hörerinnen und Hörern kurz vor.
1: Ja, mein Name ist Sascha Lange. Ich habe nebenbei auch eine ganz tolle Mutter und ich bin freiberuflicher Buchautor und Historiker und damit ich schreibe Bücher und gehe damit auf Lesetour.
0: Genau, also ich habe dich so richtig kennengelernt, also noch nicht persönlich, aber deine Depeche Mode Lesung und so weiter, das war ja auch ziemlich spektakulär. Aber du machst es ja schon ziemlich lange, dass du eben auch freiberuflicher Autor, Historiker bist und journalistische Beiträge verfasst. Und jetzt steht ja, darum telefonieren wir heute auch, ein Ereignis am Wochenende bevor. Und da gibt es ein riesen cooles Festival. Erzähl uns mal, kennst du das Festival? Warst du schon mal?
1: Ja, das ist das Blacklower Castle Festival in den kleinen Ort, vergesse ich immer, aber es ist südlich von Erfurt in einem Gelände einer bezauberten kleinen alten Burg. Und da habe ich letztes Jahr schon gelesen und dieses Jahr werde ich aus meinem Buch Our Darkness, Gruftis und Wafer in der DDR lesen.
0: Die Gruftis und Wafer in der DDR, was kannst du uns dann schon mal ein bisschen spoilern?
1: Ja, also der Grund des Buches ist, dass ich habe das nicht alleine geschrieben, sondern zusammen mit meinem Freund und Kollegen Dennis Burmeister, mit dem ich auch die Depeche Mode Bücher gemacht habe. Wir haben uns mal darüber unterhalten und festgestellt, dass so diese Grufti- und Wafer-Szene, die gerade so in der zweiten Hälfte der 80er Jahre ja nicht nur in Ostdeutschland, sondern auch in Westdeutschland sehr präsent war, auch in der Bravo zum Beispiel in Westdeutschland und dann auch durch die ganzen Platten, die da erschienen sind, von The Cure, Ärzte und eben auch von Depeche Mode. Und dass das eine sehr besondere Szene war, weil eben auch sehr viel man selber machen musste. Also das war keine Jugendkultur, wo man irgendwie in ein Fachgeschäft gegangen ist und dann hat man sich so eingekleidet und sah so aus wie die Leute auf den Postern, sondern man musste sehr viel selber basteln, man musste sich Gedanken machen, wie komme ich an schwarze Klamotten oder wo kann ich Klamotten schwarz umfärben lassen und wie mache ich die Frisuren und all diese Dinge. Und damit haben wir uns beschäftigt. Also es geht da weniger um ein Buch, wo wir irgendwie nostalgische Gefühle wecken wollen, sondern wir beschreiben eine Jugendkultur in den 80er Jahren und dann eben speziell, wie sie sich in Ostdeutschland entwickelt hat. Aber es ist am Ende ein Buch auch für westdeutsche Leserinnen und Leser.
0: Okay, gut. Das ist schon länger auf dem Markt, das Buch? Oder ist das jetzt?
1: Genau, das ist 2022 erschienen.
0: Okay. Ja, vielleicht helfe ich dir nochmal nach. Der kleine Ort heißt Kranichfeld.
1: Genau.
0: Und er ist ja dann auch so eine Freilichtbühne. Also wir waren auch schon den letzten Festival dort gewesen. Und du liest dort. Wie lange dauert die Lesung und wann geht's los?
1: Ja, also letztes Jahr habe ich auf dem sonnigen Burghof gelesen. Das haben wir dieses Jahr ein bisschen anders gemacht. Und zwar gibt es dort so ein kleines Wäldchen, ist zu viel gesagt, aber es gibt jedenfalls draußen dort auf diesem weitläufigen Außengelände so ein schattiges Plätzchen unter Bäumen. Und da lese ich am Samstag 13.30 Uhr aus Our Darkness.
0: Okay, und wie lange wird das ungefähr sein?
1: Ich lese so, sagen wir mal, eine Viertelstunde.
0: Okay, und gibt es dann auch Fragen? die du beantwortest, wenn da jetzt, wenn wir zuhören und jetzt stellt mir da irgendwie eine Frage, beantwortest du die dann auch gleich vor Ort?
1: Also das mache ich gerne im Anschluss am Buchverkaufsstand, weil das meistens so ist. Also erstens, weil dann auch so bei so Festivals gibt es dann schnell so den Umbau für die nächsten Sachen, dann finden woanders irgendwie Dinge statt. Da hat man jetzt nicht so eine Situation, wie das so in anderen Lesungen ist, dass man da vielleicht noch irgendwie sich unterhalten kann. Und deswegen hat sich das so bewährt, dass ich dann so potenzielle Fragen gerne dann am Buchstand danach beantworte.
0: Genau, denn die Logistik für die Bands, das muss ja auch immer so eingehalten werden, das ist getimt, da hast du recht.
1: Genau.
0: Schön, lieber Sascha. Also, du bist Leipziger, bist du Wahl-Leipziger oder schon immer in Leipzig? Bist du hier geboren?
1: Ich bin in Leipzig geboren. Ich bin richtig ein Kind des Leipziger Südens.
0: Schön, okay. Also, dann hoffe ich, dass wir uns am Samstag sehen und vielleicht auch mal hier live im Studio. Also, ich sehe da schon einiges, was ich da auch an Fragen an dich hätte. Aber ja, dann wünsche ich dir erstmal noch einen schönen, heißen Donnerstag. Und am Samstag wird es ja dann auch ziemlich heiß werden, aber trotzdem, wir freuen uns drauf. Und die Besuchen, die dann nach Kranichfeld kommen zum Festival, also denkt dran, 13.30 Uhr ist die Lesung. Da geht es um die Kruftis und die Wefer zu DDR-Zeiten. Vielen Dank, lieber Sascha, für deine Zeit.
1: Ich danke auch. Bis bald.
0: Bis bald.
1: Tschüss.
0: Tschüss.

Depeche Mode. Sie sind nicht da beim Black Lore Causal Festival in Kranichfelde. Es beginnt nämlich heute und heute Nachmittag, da geht's mit der Band Atlas Bird los in Kranichfelde, dieses Festival. Und ihr kennt die Leipziger Band bestimmt auch hier von Secondredo. Sie hatten gestern auch wieder ihre Atlas Funk Sendung und die könnt ihr dann ab heute oder ja heute Nachmittag, im späten Nachmittag dann auch in der Autothek finden. Und ansonsten geht mal auf unsere Website, da gibt es auch einen Banner vom Black Lore Causal Festival. Klickt mal drauf und dann seht ihr, welche Bands da alle da sind. Vielleicht ist auch eine Band dabei, die ihr gerne hört. Also deswegen kann man da auch getrost einfach mal hingehen. Das ist so im Wald und es wird auch heiß natürlich, aber vielleicht auch schattische Fleckchen, die ihr da findet. Eben auch die Lesung mit Sascha Lange, die ist dann morgen 13.30 Uhr. So, ich habe noch Lust auf so einen Dark Song. Ihr wisst ja, ich bin da sehr verbandelt mit der Dark-Szene und donnerstags ist ja auch immer der Dark-Donnerstag. Wir hatten gestern auch einen ganz, ganz tollen Gast im Studio ab 20 bis 22 Uhr. Das war der Nico Weditz und er hat über sein Leben erzählt, eine faszinierende Lebensgeschichte. Also diese Sendung müsst ihr unbedingt nachhören. Wird es auch ab heute Nachmittag in der Audiothek geben bei My Personal Tracks. Und der Nico hatte gestern auch einen Song, den kannte ich von Antoine noch nicht. Deswegen spiele ich den jetzt noch vor den regionalen Nachrichten für euch. Vielleicht gefällt er euch auch. Und Back home.

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1: Mein Name ist Thorsten Weikert. Kirchen öffnen als kühle Zufluchtsorte. Landtag Sachsen stärkt Schutz der sorbischen Sprache. Freiberg wird Teil der Minecraft-Welt. Die Meldungen im Einzelnen. Angesichts der anhaltenden Hitzewelle öffnen zahlreiche Kirchen in Sachsen tagsüber ihre Türen als kühle Rückzugsorte. Nach Angaben der Evangelischen Landeskirche bleiben die Gotteshäuser durch ihre dicken Mauern und hohen Räume auch bei hohen Temperaturen angenehm kühl. Gemeinden wurden gebeten, ihre Kirchen möglichst geöffnet zu halten und auf das Angebot hinzuweisen. Auch das Bistum Dresden-Meißen unterstützt die Aktion. Besucher finden dort nicht nur Abkühlung, sondern auch Ruhe, Besinnung sowie teils musikalische Angebote wie Orgelmusik oder Konzerte. Geöffnete Kirchen gibt es unter anderem in Dresden, Leipzig und Chemnitz, aber auch in kleineren Städten wie Annaberg-Buchholz. Welche Kirchen geöffnet sind, können Interessierte über eine Übersichtskarte der Evangelischen Landeskirche nachschauen. Der Sächsische Landtag will den Schutz der sorbischen Sprache weiter ausbauen. Eine Mehrheit der Abgeordneten sprach sich dafür aus, die Verpflichtungen aus der Europäischen Charta der Regional- oder Minderheitensprachen konsequenter umzusetzen. Die Staatsregierung soll dem Parlament künftig über die Fortschritte berichten. In der Debatte wurde die sorbische Sprache als wichtiger Bestandteil der sächsischen Identität hervorgehoben. Der Bund Lausitzer Sorben, die Domowina, zeigte sich zugleich besorgt über den Mangel an Lehrkräften an sorbischen Schulen. Nach ihrer Einschätzung sind ausreichend qualifizierte Lehrkräfte entscheidend, um den Unterricht und die Weitergabe der Sprache langfristig zu sichern. Zukünftig wolle man die sorbische Sprache und Kultur in Sachsen vermehrt und nachhaltig stärken. Die Bergstadt Freiberg ist ab sofort Schauplatz eines neuen Minecraft-basierten Online-Spiels. Unter dem Titel Countdown Freiberg erkunden Spieler digitale Nachbildungen bekannter Orte wie die Reiche Zeche oder Schloss Freudenstein. Im Mittelpunkt steht die Geschichte eines geheimnisvollen Kristalls, der bei einer Bohrung entdeckt wird und die Stadt bedroht. In insgesamt 13 Missionen sammeln die Spieler Materialien, lösen Aufgaben und treffen Entscheidungen, um die Gefahr abzuwenden. Entwickelt wurde das Spiel von der Bergakademie Freiberg. Ziel ist es, Themen wie Rohstoffe, Kreislaufwirtschaft und nachhaltige Technologien spielerisch zu vermitteln. Das Angebot richtet sich vor allem an Jugendliche unter 14 Jahren und kann mit einer Minecraft-Lizenz auf PC, Smartphone oder Tablet gespielt werden. Soweit die Meldungen.
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1: Der Hochsommer setzt sich fort. Es scheint die Sonne den ganzen Tag. Es werden nur ein paar dünne Wolken am Himmel zu sehen sein. Die Temperaturen, die steigen auf 32 bis 37 Grad. Es kann auch zu Temperaturspitzen bis 40 Grad kommen. Der Wind, der weht schwach und er wird aus überwiegend nördlichen Richtungen wehen.
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2: Um 8.34 Uhr, kurzer Blick auf die Straßen und Vorsicht auf der A72 Richtung Leipzig zwischen Plauenost und Treuen. Da liegen Fahrzeugteile auf der Fahrbahn. Die A4 Görlitz Richtung Dresden zwischen Weißenberg und Bautzen Ost gibt es eine Wanderbaustelle. Da ist der Standstreifen gesperrt, das Ganze bis ca. 14 Uhr. Und noch Fahrbahnausbesserungen auf der A4 Richtung Frankfurt zwischen Chemnitz Ost und Chemnitz Klöser. Das Ganze ab oder schon seit 7.30 Uhr bis voraussichtlich 13 Uhr. Ein paar Blitzer gebe ich euch mit auf den Weg. Es wird geblitzt in Meißen in der Wilstrufer Straße stadtauswärts, in Annaberg-Buchholz in der Schneeberger Straße Richtung Schlettau und auch auf der A72 Richtung Leipzig zwischen Zwickau Ost und Hartenstein. Ja, und das waren sie erstmal. Dann wünsche ich euch gute Fahrt, kommt unbeschadet an euer Ziel.
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So, vielleicht habt ihr den Leipziger Sydney King hier mitgehört. Es ist übrigens 8.39 Uhr. Ja, gestern Abend ist es mitgeteilt worden. Es war das Aus für die Jubiläumsausgabe, nämlich das 30. SZ-Fahrradfest am Sonntag fällt aus. Extreme Hitze und drohende Gewitter, die machen den geplanten Radtouren Strich durch die Rechnung. Und das ist ja der 28. Juni. Es war geplant und abgesagt worden. Ausschlaggebend sei natürlich die Wetterlage, so teilen es auch die Projektleiter dieser DDV-Mediengruppe mit. Neben Temperaturen von 41 Grad, da drohten ja für Sonntagnachmittag und Abend auch noch kräftige Gewitter mit Sturmböen, Hagel und Starkregen. Und die Kombination aus extremer Hitze und Unwettergefahr, die lasse eine sichere Durchführung einer Breitensportveranstaltung mit mehreren tausend Radfahrern auf Strecken von bis zu 206 Kilometern nicht zu, so wird es erklärt. Denn ursprünglich habe man das Fest mit zusätzlichen Hitzeschutzmaßnahmen durchführen wollen, darunter eben auch Wasserstationen, Schattenbereiche, Sprühnebel und eine verstärkte medizinische Betreuung. Erst die verschärfte Prognose, vor allem das eben noch hinzugekommene Unwetterrisiko, habe zu einer Neubewertung geführt. Und die Entscheidung falle im Jubiläumsjahr ziemlich schwer durch die Gesundheit aller Beteiligten

Gesundheit geht vor. Und so geht es auch mit verschiedenen anderen Veranstaltungen. Also bitte informiert euch auch in eurer Stadt. Wir können das gar nicht alles hier erfassen, dass auch Veranstaltungen, die eigentlich Open Air sind, dann in kühleren Locations stattfinden, auch wichtig für euch. Und wir versuchen natürlich den einen oder anderen, ja, die uns das auch mit Bescheid geben, was abgesagt wird, euch auch mit zu informieren.

48. Ja, Deutschland stöhnt, Mitteldeutschland stöhnt, Westeuropa stöhnt schon lange und die augenblickliche Hitzewelle ist ja die bereits zweite des Jahres und hat es in sich, ja. Also besonders, wenn man bedenkt, dass es erst Ende Juni ist und an die 40 Grad ausgerechnet jetzt. Denn am Samstagmorgen ist eigentlich Siebenschläfertag und der bestimmt ja nun bekanntlich das Wetter der nächsten 7 Wochen. Also das wäre gelinde gesagt eine Katastrophe, wenn es dann wirklich einen ganzen Sommer über 41 Grad wird. Aber ganz so einfach ist es dann doch zum Glück nicht, jedenfalls so mit den Bauernregeln. Sagen wir es mal so, die große Dichtkunst waren Bauernregeln noch nie. Da macht auch das Vermaß oder Versmaß rund um den Siebenschläfertag keine Ausnahme. Also das Wetter am Siebenschläfertag 7 Wochen bleiben mag. Oder wenn die Siebenschläfer Regen kochen, dann regnet es ganze 7 Wochen. Wohlgemerkt die Siebenschläfer. Denn der Gedanke bzw. auch dieser Tag, der richtet sich nicht etwa an das possierliche Nagetier, sondern an die Legende der 7 Schläfer von Ephesus. 7 Männer, die aufgrund von Glaubensverfolgung hunderte Jahre in einer Höhle geschlafen haben. Und weil diese Erinnerung schon ziemlich alt ist und wir indes den gregorianischen Kalender eingeführt haben, da ist blöderweise auch die alte Bauernregel dahin. Also der 7-Schläfertag müsste aus meteorologischer Sicht zwischen dem 7. und 10. Juli begangen werden. Also je nachdem, wie genau man es mit dem Sonnenstand oder auch nachträglich eingefügten Schaltjahren so nimmt. Also man kennt es ja auch von den Eisheiligen. Aber genau sollte man es sowieso nicht nehmen. Also wirklich relevant ist ja nicht der einzelne Tag, sondern eher die Großwetterlage Ende Juni, Anfang Juli. Und das ist natürlich keine Vorhersage, weil die Vorhersage nur 7 bis 10 Tage verlässlich ist. Aber es kann eben auch einen statistischen Zusammenhang daraus geben, so jedenfalls die Klimaforschenden an der Universität Leipzig. Ein kleiner statistischer Zusammenhang, diese häufige Leseart des 7-Schläfertages, es wird auch in einer KI-gestützten Datenauswertung des MDR sichtbar. Also gut verteilt über ausgewählte Wetterstationen in ganz Deutschland zeigt sich hier, dass die 7-Schläfer-Regel in 57 von 100 Sommern zutrifft. Ja, was knapp über der Willkür einer geworfenen Münze liegt. Also das ist natürlich spannend und spannend auch noch dabei, die Daten. Die deuten darauf hin, dass die 7-Schläfer-Regel in der Tendenz im Norden eher zutrifft als im Süden der Republik. Also während andere Quellen davon sprechen, dass die Zuverlässigkeit von Süd nach Nord abnimmt. Ja, anders als bei der Schafskälte. Da lässt sich zudem nicht bestätigen, dass die Treffsicherheit früher häufiger war. Also während sie an ausgewählten Stationen im 19. Jahrhundert eine Treffsicherheit von bis zu 7% hatte, wäre man zwischen 1910 und 1930 besser bedient gewesen, das Wetter auszuwürfeln. Aber dann wurde die Zeit um den 7-Schläfer für Wettertrends wieder etwas brauchbarer. Also 7-Schläfer ist eher unzuverlässig. Ja, die Hitze durch den Klimawandel, die ist eigentlich sehr zuverlässig. Also die Datenauswertung legt außerdem nahe, dass die Bauernregel bei einer Regentendenz kaum funktioniert und sich eher auf die nächsten 2 statt 7 Wochen beschränkt. Also bei sonnigen Hochdruckwetter, da ist die Trefferquote hingegen am besten. Also auch wenn es wissenschaftliche Tendenzen gibt, die in diese Richtung gehen, aber na, noch keine eindeutigen Antworten. Also schauen wir mal. Aber es ist auf jeden Fall davon auszugehen, dass der Klimawandel in dieser Größenordnung die Hitzewelle wärmer gemacht hat. 7-Schläfer hin oder her. Nun ist es an der Gesellschaft, sich daran anzupassen und insbesondere anfällige Menschengruppen zu schützen. Vielleicht ist auch so zu machen, wie die 7-Schläfer von Ephesus oder das ohnehin nachtaktive Nagetier. Ja, und sich eben einfach in eine kühle Höhle verkriechen. Das wär's doch. Oder vielleicht ein Insektenhotel? Ich habe einen schönen Song von Großen Handgemenge, der Band, die einfach auch großartig ist.

große Handgemenge Insektenhotel. Mittlerweile 8.57 Uhr, gleich gibt es wieder 9 Uhr die Nachrichten Deutschland, die Welt. Und wer freitags auch immer mit dabei ist, der weiß dann nach dem Tageshoroskop, da telefoniere ich mit dem Weißen Haus bei uns hier in Markkleeberg. Heute ist der Markus wieder da und ja, mal gucken, was sich Markkleeberg ausgedacht hat bei diesem Wetter, den Sommerwetter. Hier sind noch ein paar Takte von Alexander Rüback und ja, wünsche euch einen guten Start in diesen Freitag.

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1: Ich bin Katrin Müller. Die Zahl der Todesopfer nach den schweren Erdbeben in Venezuela ist auf über 230 gestiegen. Mehr als 4.300 Verletzte seien bisher in öffentlichen Krankenhäusern behandelt worden. Das sagte der venezolanische Gesundheitsminister.
2: Feuerwehr, Polizei und Helfer arbeiten rund um die Uhr, um Verschüttete zu bergen. Teilweise auch mit bloßen Händen. Aus Ländern wie Deutschland und Mexiko werden Rettungskräfte entsandt, um nach Überlebenden zu suchen. Knapp 50 Einsatzkräfte des Technischen Hilfswerks fliegen an diesem Freitag in das Katastrophengebiet. Aus Lateinamerika, Andreas Osagabrius.
1: Deutschlands Verbraucher haben künftig ein Recht auf Reparatur. Der Bundestag beschloss am Abend die Umsetzung einer EU-Richtlinie. Hersteller von Waschmaschinen, Mobiltelefonen, Tablets oder E-Bikes werden damit gesetzlich verpflichtet, ihre Produkte während der üblichen Lebensdauer zu einem angemessenen Preis zu reparieren.
3: Das neue Gesetz soll die Wegwerfmentalität beenden. Konkret werden die Hersteller verpflichtet, Geräte während ihrer üblichen Lebensdauer zu einem angemessenen Preis zu reparieren. Auch unabhängig von der Dauer der Produktgarantie, die meist kürzer ist. Außerdem müssen Geräte künftig reparierbar konstruiert sein. Damit soll zum Beispiel verhindert werden, dass Geräte mit Akkus gebaut werden, die man nicht tauschen kann. Die Abfallwirtschaft begrüßt das Vorhaben. Von der Industrie kommt dagegen eher Kritik. Aus Berlin, Ronny Tochau.
1: Erstmals an einem Junitag könnte heute die 40-Grad-Marke in Deutschland geknackt werden. Laut den Experten des Deutschen Wetterdienstes sind sogar Temperaturen bis zu 41 Grad möglich. Konkret deutet sich dies wohl für den Oberrhein bis zum Rhein-Main-Gebiet an. Zum Fußball. Ernüchterung bei der deutschen Mannschaft. Im dritten WM-Gruppenspiel hat das Team von Julian Nagelsmann bei New York verdient mit 1:2 gegen Ecuador verloren. Dennoch zieht Deutschland als Gruppenerster in die K.O.-Phase ein. In die K.O.-Runde geschafft haben es auch die Elfenbeinküste mit einem 2:0-Sieg gegen Curaçao und die Niederlande mit einem 3:1-Erfolg gegen Tunesien. Auch Japan und Schweden sind durch ein 1:1-Unentschieden im direkten Duell weiter. Australien ist ebenfalls in die K.O.-Phase trotz Nullnummer gegen Paraguay eingezogen. Co-Gastgeber USA kassierte einen Stimmungsdämpfer. Das Team unterlag 2:3 gegen die Türkei.
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1: Zum Wetter, die aktuelle Vorhersage des Deutschen Wetterdienstes. Den Tag über verbreitet sonnig und trocken. Es wird wieder sehr heiß mit Höchstwerten zwischen 31 und 38 Grad. Im Westen und Südwesten lokal bis 41 Grad. Morgen später am Tag an der Nordsee sowie vom westlichen Mittelgebirgsraum über den Westen bis nach Niedersachsen kräftige Gewitter, teils auch Unwetter. Sonst meist sonnig und trocken. Es wird mit Temperaturen zwischen 36 und 41 Grad teils extrem heiß.
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4: Der Hochsommer setzt sich fort. Es scheint die Sonne den ganzen Tag. Es werden nur ein paar dünne Wolken am Himmel zu sehen sein. Die Temperaturen, die steigen auf 32 bis 37 Grad. Es kann auch zu Temperaturspitzen bis 40 Grad kommen. Der Wind, der weht schwach und er wird aus überwiegend nördlichen Richtungen wehen.
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5: Um 9:04 Vorsicht auf der Straße zwischen Lichtentanne und Oberplanitz. Da befindet sich nämlich eine Ölspur und in der Abfahrt Oberplanitz, da steht auch noch ein defekter Autokran. Also da bitte Achtung. B96 Königswartha, Hauptstraße in Höhe Ortseingang. Da besteht Gefahr durch Reifenteile auf der Fahrbahn. Und die A4 Richtung Frankfurt zwischen Chemnitz-Ost und Chemnitz-Klösa. Da gibt es Fahrbahnausbesserung seit 7.30 Uhr. Das Ganze wahrscheinlich bis 13 Uhr. So, jetzt hätte ich noch ein paar Blitzer für euch, also fahrt schön vorsichtig. In Meißen, auch in der Wilsdrufer Straße stadtauswärts, auf der B169 zwischen Krödes und Prösen und in Annaberg-Buchholz in der Schneeberger Straße Richtung Schlettau. Ich wünsche allen, die unterwegs sind, gute Fahrt.
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1: Ja, moin moin. Ich kriege ein bisschen mit Kikoriki. Nee, kann ich nicht. Ich muss noch ein bisschen üben mit Ricky von Kikoriki. Aber bei der Hitze, da kann... Komischerweise, meine Stimme heute ist noch fit. Also die braucht vielleicht irgendwie immer schön Warmes am Hals. Ja, machen ja auch meistens die Künstler. Die tun ja ihren Hals dann auch immer ziemlich warm halten. Und ich glaube, bei diesen Temperaturen wird meine Stimme immer besser. Mal gucken. Heute ist übrigens Tag des Kanus, habe ich schon erwähnt. Ja, heute jeder Kanufahrer hat heute seinen Feiertag. Also knutscht mal euer Kanu oder streichelt's mal. Und Tag des Verzeihens ist heute. An diesem Tag wird an diese Tugend erinnert. Verzeihen, ja, fällt oftmals schwer, aber unverzichtbar im Leben. Vielleicht mal drüber nachdenken, wem könnt ihr denn heute mal was verzeihen? Vielleicht den Kosmetikern, ja, die haben euch vielleicht eine falsche Creme aufs Gesicht geschmiert und ihr habt gerade Pickel. Nein, heute stehen die Berufsgruppen, die sich mit der Schönheit befassen, im Vordergrund. Also dann sagt mal liebe Grüße an eure Kosmetiker. Na, Schokopudding haben wir nicht, also heute ist Schokoladenpudding-Tag. Lecker, lecker, lecker mit Vanillesoße, schön kalt, das wäre wirklich echt großartige Sache. Aber naja, ich hatte dafür was anderes heute Morgen. Ich hatte wieder meinen Kokoskuchen und ein Stück Bienenstich. Lecker, lecker. Und ansonsten, ja, Bär Bruno haben wir schon gedenkt an diesen armen Bär, der da einfach am 26. Juni 2006, nämlich vor 20 Jahren, erschossen wurde. So, 9 Uhr und 7 Minuten. Hier ist Tape 5. Doch, ich heize euch heute trotzdem immer ein bisschen ein, dass ihr nicht einschlaft. Und dann gucken wir auch mal in die Sterne für die, die es heute Morgen verpasst haben, das Tageshoroskop.

0: So, ihr hört schon, im Hintergrund warten die Sterne auf euch. Und da gibt es ja jetzt auch im Moment die Besonderheiten bei den Sternen. Also wer da oft in die Sterne guckt, die Junibotiden, die gelten nämlich ein wenig als die Wundertüten unter den Sternschnuppen. Denn oft sind nur wenige zu sehen, vielleicht 5 pro Stunde, wenn es gut läuft. Und dann wieder gibt es Jahre, in denen sie fast explodieren und im Minutentakt über den Nachthimmel sausen und ihre Lichtspur und ihre Leuchtspur hinterlassen. Ich erkläre euch später noch, was die Botiden genau sind, die kleinen Staubteilchen, die in der Erdatmosphäre verglühen. Ja, und ich saß gestern sehr ungünstig auf dem Balkon und Thorsten, der hat so eine Sternschnuppe gesehen. Also ich glaube, der hat jetzt ganz, ganz viel Glück in der nächsten Zeit und ich kann wieder warten, vielleicht bis nächstes Jahr, ehe es wieder mal sowas gibt. Aber die Botiden, die kann man doch noch ein paar Tage begegnen. Also wenn ihr euch dann bei diesem sternklaren Himmel nach draußen begebt abends, macht man ja jetzt doch, um ein bisschen abzukühlen. Aber es werden tropische Nächte auf uns zukommen, deswegen Abkühlung, naja gut. Schauen wir mal, aber jetzt gucken wir erstmal, was die Sterne mit uns vorhaben. Ich wünsche kosmische Unterhaltung.
1: Widder.
2: Heute geht Ihnen vieles leicht von der Hand. Gesagt, getan könnte das Motto heißen. In Gesprächen wirken Sie überzeugend, professionell und durchsetzungsfähig.
1: Stier.
2: Heute stehen Ihnen viele Türen offen. Allerdings braucht es Achtsamkeit, um die Chancen überhaupt wahrzunehmen. Und vielleicht benötigen Sie auch einigen Mut, um den Schritt ins Unbekannte zu wagen.
1: Zwillinge.
2: Heute wartet mit einiger Wahrscheinlichkeit eine Überraschung auf Sie. Sie brauchen etwas Abwechslung. Deshalb reagieren Sie spontan so, dass der gleichförmige Alltagstrott durchbrochen wird.
1: Krebs.
2: Passen Sie auf, dass Sie mit den Gefühlen Ihrer Mitmenschen pfleglich umgehen. Sie könnten heute sonst näher am Wasser gebaut sein, als Sie es von sich kennen.
1: Löwe.
2: Wenn Sie ein Ziel haben, zu dem Sie sich berufen fühlen, so gelingt Ihnen jetzt ein Schritt in diese Richtung relativ leicht. Die Zeichen stehen auf Erfolg.
1: Jungfrau.
2: Heute läuft bei Ihnen alles wie geschmiert, denn Sie sind innerlich ausgeglichen. Sie können den Tag genießen oder die gute Stimmung nutzen, um nahezu mühelos einige Pflichten zu erfüllen.
1: Waage.
2: Eine Wissenslücke oder eine fehlende Information könnte Ihnen heute das Gefühl der Unterlegenheit vermitteln. Allerdings sollten Sie die Nase nicht in Dinge stecken, die Sie nichts angehen.
1: Skorpion.
2: Wenn Sie die Unruhe packt, sollten Sie sich eine Abwechslung gestatten. Etwas Unterhaltung, ein kleiner Spaß oder etwas Neues und Unbekanntes geben Ihrem Gefühlsleben die nötige Nahrung.
1: Schütze.
2: Beabsichtigen Sie etwas und sagen etwas ganz anderes? Gut so. Nur so entstehen neue Einsichten und Sie haben eine gute Gelegenheit, Ihre Ziele kritisch zu überdenken.
1: Steinbock.
2: Erinnerungen, die Sie noch nicht richtig verarbeitet haben, könnten heute wieder in Ihr Gedächtnis treten und für eine emotionale Reaktion sorgen. Fürchten Sie sich aber nicht vor Ihren Gefühlen.
1: Wassermann.
2: Sie stellen heute fest, wie Sie verstärkt auf Charme und Charisma eines anderen Menschen reagieren. Sie werden schneller eifersüchtig als sonst oder fühlen sich eingeengt.
1: Fische.
2: Sie haben viel persönlichen Charme, sind großzügig und tolerant. Mit Ihrer spontanen Offenheit und Ihrem Enthusiasmus können Sie andere für eine Sache begeistern und wirken überzeugend.
0: Tja, so sieht's aus mit den Sternen. Und jetzt nach meinem nächsten Song, der übrigens die Krutschi Gangs, ein neues Album mit Sven Regner. Und Sven Regner kennt ihr ja bestimmt auch von der Band Element of Crime. Ich habe schon mal einen Song, also heute erschien Album-Release, wie man so schön sagt. Und danach telefoniere ich mit dem Weißen Haus bei uns hier im Agrapark in Markkleeberg mit den Markus.

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1: Ja, und ich schicke ganz liebe Grüße nach Markkleeberg ins Weiße Haus. Hallo, einen wunderschönen guten Morgen, lieber Markus.
2: Ja, einen schönen guten Morgen. Und nach dem Lied möchte ich mir fast noch sagen, ciao ragazzi.
1: Ja, ach, ist das nicht schön gewesen irgendwie?
2: Ja, auf jeden
1: Für mich soll es rote Rosen regnen. Der Sven Regner, du kennst ihn bestimmt auch von Element of Crime.
2: Ja, klar, Element of Crime, auf jeden Fall. Und also die Kombination war schon ziemlich gut.
1: Schön. Und was erwartet denn uns hier in Markkleeberg an diesem heißen Wochenende?
2: Na, vor allem erstmal schwitzen.
1: Ja, ich glaube auch.
2: Ne? Es ist warm, aber hey, es ist auch Sommer. Das schaffen wir. Ich glaube, das wird jetzt nochmal ein anstrengendes Wochenende mit der Hitze, je nachdem. Aber es gibt genügend Sachen, die man tun kann, auch bei Hitze. Und eins zum Beispiel wäre unser Buchsommer. Ist natürlich eher an die kleineren Zuhörerinnen und Hörer gerichtet, oder sagen wir mal eher die Jüngeren. Das ist immer sozusagen eine Aktion unserer Stadtbibliothek auch unter anderem, wo man sozusagen über den Sommer Bücher liest und dafür dann sozusagen so Punkte sammelt und dann ein Zertifikat bekommt. Das ist aber ganz schön, wenn man da natürlich auch so schöne Buchvorschläge zum Beispiel auch hat, und das geht von sozusagen vom Ende der 4. bis zur 10. Klasse können daran teilnehmen. Das geht jetzt vom 22.06., das ist also schon losgegangen, bis zum 21.08. und dann machen wir am 28. August machen wir noch eine kleine Abschluss- oder große Abschlussfeier. In jedem Fall, das kann ich definitiv schon mal fürs Wochenende mitgeben, das kann man in Markkleeberg auch unabhängig vom Buchsommer ganz toll machen, nämlich einfach auch sich ein Buch nehmen und sich an unsere tollen Seen setzen, die Füße vielleicht ins Wasser, und dann geht das tatsächlich auch bei vielleicht, ich weiß gar nicht, was sagt der Wetterbericht, 40, 41
1: ja,
2: Grad?
1: Ja, bis 41 Grad, das ist durchaus drin, ja.
2: Ja, also da kann man so ein bisschen italienische Gefühle bekommen und sich einfach irgendwie noch so ein kleines Handtuch um den Kopf machen und einfach was lesen. Das passt auch ganz schön, und wie gesagt, unser Buchsommer in der Bibliothek wäre ja eine Möglichkeit. Wir haben aber auch noch unser Markkleeberger Buddy-Treffen, das zweite, das erste Mal fand es letztes Jahr statt. Es ist jetzt schon etwas gewachsen, und die Bullies haben sich ein Wochenende rausgesucht, das natürlich schön warm ist. Und das hält sie aber nicht davon ab, trotzdem zu kommen. Und zwar von morgen bis zum Sonntag auf der Festwiese hier bei uns am Festanger gibt es quasi das zweite Markkleeberger Bulli-Treffen. Da gibt es auch Workshops zum Reisen, zum Camping, zur Bustechnik. Also es gibt aber auch einfach mal was zu gucken. Denn das sind spannenderweise überwiegend nicht sozusagen die ganz alten Bullis, also der T1, wie den ja viele noch kennen, sondern das ist meistens der T3 zum Beispiel, also dieser eckige, ich glaube, den finden auch viele ganz spannend, ist auf jeden Fall toll anzusehen, die sind auch alle super nett und offen und freuen sich da auch über Gäste. Da kommen also einige Bullis trotzdem nach Markkleeberg, trotz der Hitze, und wie gesagt, man kann da auch als Gast sozusagen teilnehmen und das Ganze sich anschauen. Und wer natürlich ein bisschen stöbern möchte, auch der Angerer Antikmarkt ist an diesem Wochenende zu Gast. Also bei heißen Temperaturen kann man vielleicht noch ein bisschen das Glück haben, den einen oder anderen Schatz rauszukramen oder was Spannendes mitzunehmen oder einfach was man auch braucht. Auf jeden Fall auf dem Agrar Messepark, also hier sozusagen auf Leipziger Seite unseres Parks, ist auch am Samstag und am Sonntag jeweils von 8 bis 15 Uhr der Agrar Antikmarkt geöffnet. Ich würde empfehlen, da gibt's sozusagen nicht so viele Bäume auf der Seite, dann eher sich auch mal einen Schatten zu suchen, was zu trinken zwischendrin. Denn wenn man da so eine Stunde über dem Markt jagt, dann merkt man das auch. Ein paar Sachen sind aber auch in der Halle. Und ich habe so ein bisschen für Abwechslung gesorgt. Wer morgen ein bisschen waghalsig sein möchte oder das schon immer mal tun wollte, man kann morgen am Großbrunner See, also der zweite See bei uns in Markkleeberg, zum Bungee-Jumping vorbeischauen. Am Nordstrand geht es von 10 bis 18 Uhr los mit der Möglichkeit, dort vom 60-Meter-Kran in die Tiefe zu springen. Für alle, die es schon mal immer mal machen wollten, wäre es jetzt die Gelegenheit. Und für alle, die immer gesagt haben, sie würden es gerne machen, weil es ein bisschen verwegener klingt, naja, die haben jetzt keine Ausrede, weil sie vielleicht dachten, bisher, die Möglichkeit gibt es ja hier nicht. Jetzt schon. Also für alle, die Lust haben oder die sich mal anschauen wollen oder die noch unschlüssig sind oder die immer gesagt haben, sie wollen es machen und jetzt noch nicht ganz schlüssig sind, vorbeigehen, mal anschauen und sich dann überlegen, ob man da runterspringt. Gibt ja ganz viel Endorphine danach. Also ich kann mir vorstellen, also bin mir sehr sicher, die meisten haben es nie bereut danach, aber muss man sich erstmal trauen. 60 Meter ist auch eine ganz schöne Höhe, vor allem wenn man da so am Kran am See ist, um einen rum, kommt es einem noch viel höher vor, aber es ist natürlich eine coole Sache, und bei dem Wetter kann man sich danach direkt ins Wasser stürzen. Das passt also auch ganz gut. Wir haben aber auch noch ein paar kühlere Varianten, die auf jeden Fall bei dem Wetter auch gehen. Zum Beispiel unser Musiksommer von Klassik bis Musical in der Kirche Großstetteln. Die ist ja auch wohltemperiert, also ich will es nicht zu viel versprechen. Also 15 Grad werden es nicht, aber es ist auf jeden Fall deutlich kühler als draußen. 15 Uhr am 27., also morgen, gibt es dort sozusagen von Klassik bis Musical alles ein bisschen. Schülerinnen und Schüler der Gesangsklassen zum Beispiel singen dort auch und das Ganze am Klavier begleitet. Wird auf jeden Fall auch eine schöne Gelegenheit, oder das Sommerkonzert dann am Sonntag in der Auenkirche, Volkslieder und Madrigale gibt es da. Auch die Kirche, auch wenn sie klein ist, ist ganz gut temperiert. 17 Uhr geht es da am Sonntag los. Und ich wage noch einen Ausblick auf die nächste Woche. Wenn es dann schon wieder etwas kühler wird, leider oder zum Glück, das je nach Betrachtungsweise, wahrscheinlich sind wir aber alle ganz froh, wenn es nochmal ein bisschen runtergeht mit den Temperaturen. In jedem Fall werden wir eine neue Ausstellung im Rathaus eröffnen, nämlich Wunderwerk Erde, Sehen, Lieben, Schützen. Das sind alles Bilder von Siegfried Benckenstein, die wir da ausstellen. Die hängen wir heute auch schon, also man kann auch schon mal so einen kleinen Vorabblick sich auch getrauen. Ansonsten ist es während der Öffnungszeiten dann in der nächsten Woche natürlich auch über das Rathaus geöffnet. Und wie gesagt, die Eröffnung selbst findet dann am 23.07. statt. Da machen wir sozusagen ein bisschen eine Mini-Sage, nennt sich das dann. Also keine Vernissage am Anfang, sondern eine eher in der Mitte. Und bis dahin kann man aber, wie gesagt, ab nächster Woche auch die ganze Ausstellung schon betrachten. Was auch eine sehr schöne geworden ist, wie ich finde. Und ich bin jetzt gespannt. Wie gesagt, wir hängen sie gerade parallel, während wir hier sprechen im Rathaus, solange es noch nicht ganz so heiß ist. Und es gibt natürlich auch noch mehr zu tun und zu erleben in Markkleeberg an diesem Wochenende, auch wenn es heiß ist. Und das findet sich alles bei uns im Veranstaltungskalender unter www.markkleeberg.de. Auf jeden Fall Sonnencreme nicht vergessen und viel trinken. Ja,
1: das genau, und den Sonnenhut.
2: Ein Fußbad machen, ja, auch das soll ja mal helfen. Klingt jetzt sehr altbacken, aber ich meine, das tut manchmal tatsächlich auch ganz gut, wenn man gerade keine andere Möglichkeit hat, da einfach mal die Füße ins Wasser zu halten und ein bisschen die Temperatur runter zu regeln.
1: Genau, das haben wir hier im Studio. Wir haben unsere Schüssel unter dem Moderatorentisch und die wird immer wieder nachgefüllt mit Eiswürfeln.
2: Na herrlich, hat man auch ein bisschen Seefeeling im Studio, oder?
1: Genau. Okay, also, lieber Markus, dann hätten wir soweit wieder die Veranstaltung bei uns hier gleich um die Ecke. Dann wünsche ich dir noch gutes Durchkommen. Ja, nicht jammern, wir müssen mal durch und uns ein bisschen danach richten, nicht so viel bewegen und damit der Kreislauf nicht zusammenbricht. Ja. Aber Veranstaltungen werden einige auch abgesagt, wir haben es schon mitgeteilt, also was so wirklich ja. Echt Dinge sind wie Radfahren in Dresden und so weiter. Aber wir hören uns dann nächste Woche wieder. Da bin ich wirklich echt gespannt aufs Wetter. Nächsten Freitag um die Zeit 9.20 Uhr. Und ja, wünsche dir und deinem Team noch ein schönes Freitagsarbeiten. Bitte aufhängen.
2: Vielen Dank. Das wünschen wir euch auch. Und kommt gut durchs Wochenende und dann bis nächste Woche.
1: Bis nächste Woche. Mach's gut. Tschüss. So, und hier geht's weiter auf Second Radio gleich nahtlos mit den regionalen Nachrichten aus unserem Sachsenland. Das letzte Mal heute und die neuen gibt's dann heute Nachmittag beim Erik ab 3:30 und ich guck dann gleich nochmal aufs Wetter, aber ihr wisst schon, was euch erwartet. Aber wir schauen mal ein bisschen in die Ferne noch.
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3: Mein Name ist Thorsten Weikert. Kirchen öffnen als kühle Zufluchtsorte. Landtag Sachsen stärkt Schutz der sorbischen Sprache. Freiberg wird Teil der Minecraft-Welt. Die Meldungen im Einzelnen. Angesichts der anhaltenden Hitzewelle öffnen zahlreiche Kirchen in Sachsen tagsüber ihre Türen als kühle Rückzugsorte. Nach Angaben der Evangelischen Landeskirche bleiben die Gotteshäuser durch ihre dicken Mauern und hohen Räume auch bei hohen Temperaturen angenehm kühl. Gemeinden wurden gebeten, ihre Kirchen möglichst geöffnet zu halten und auf das Angebot hinzuweisen. Auch das Bistum Dresden-Meißen unterstützt die Aktion. Besucher finden dort nicht nur Abkühlung, sondern auch Ruhe, Besinnung sowie teils musikalische Angebote wie Orgelmusik oder Konzerte. Geöffnete Kirchen gibt es unter anderem in Dresden, Leipzig und Chemnitz, aber auch in kleineren Städten wie Annaberg-Buchholz. Welche Kirchen geöffnet sind, können Interessierte über eine Übersichtskarte der Evangelischen Landeskirche nachschauen. Der Sächsische Landtag will den Schutz der sorbischen Sprache weiter ausbauen. Eine Mehrheit der Abgeordneten sprach sich dafür aus, die Verpflichtungen aus der Europäischen Charta der Regional- oder Minderheitensprachen konsequenter umzusetzen. Die Staatsregierung soll dem Parlament künftig über die Fortschritte berichten. In der Debatte wurde die sorbische Sprache als wichtiger Bestandteil der sächsischen Identität hervorgehoben. Der Bund Lausitzer Sorben, die Domowina, zeigte sich zugleich besorgt über den Mangel an Lehrkräften an sorbischen Schulen. Nach ihrer Einschätzung sind ausreichend qualifizierte Lehrkräfte entscheidend, um den Unterricht und die Weitergabe der Sprache langfristig zu sichern. Zukünftig wolle man die sorbische Sprache und Kultur in Sachsen vermehrt und nachhaltig stärken. Die Bergstadt Freiberg ist ab sofort Schauplatz eines neuen Minecraft-basierten Online-Spiels. Unter dem Titel Countdown Freiberg erkunden Spieler digitale Nachbildungen bekannter Orte wie die Reiche Zeche oder Schloss Freudenstein. Im Mittelpunkt steht die Geschichte eines geheimnisvollen Kristalls, der bei einer Bohrung entdeckt wird und die Stadt bedroht. In insgesamt 13 Missionen sammeln die Spieler Materialien, lösen Aufgaben und treffen Entscheidungen, um die Gefahr abzuwenden. Entwickelt wurde das Spiel von der Bergakademie Freiberg. Ziel ist es, Themen wie Rohstoffe, Kreislaufwirtschaft und nachhaltige Technologien spielerisch zu vermitteln. Das Angebot richtet sich vor allem an Jugendliche unter 14 Jahren und kann mit einer Minecraft-Lizenz auf PC, Smartphone oder Tablet gespielt werden. Soweit die Meldungen.
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1: Tja, ein Hochdruckgebiet, das verlagert seinen Schwerpunkt langsam von Mittel- nach Osteuropa und dabei bestimmt noch bis Sonntag das sehr heiße Wetter, die Kontinentalluft, so wird sie genannt, die bestimmt das Wetter im Vorhersagegebiet, also bei uns im Sachsenland. Der Höhepunkt der Hitzewelle wird am Wochenende erwartet und bis einschließlich Sonntag verbreitet starke bis extreme Wärmebelastung. Also heute Höchstwerte 35 bis 37, im Bergland werden aber auch 30 bis 35 Grad erreicht. Die Nacht zum Samstag wolkenlos, Sterne gucken, beziehungsweise die Sterne schnuppern. Tiefstwerte zwischen 23 und 17 Grad und der Samstag dann eben viel Sonnenschein und extrem heiß. Temperaturen steigen auf 37 sogar bis 42 Grad, im Bergland auf 31 bis 36 Grad. Ja, und auch die Nacht zum Sonntag gehen die Temperaturen, ja, tropische Nächte sozusagen, Tiefstwerte 24 bis 18 Grad. Und der Sonntag, der hat meist nur ein paar dünne Schleierwolken, viel Sonne und auch wieder Temperaturen bis 41, 42 Grad, auch im Bergland bis 36 Grad. Und abseits der Gewitter, da gibt es dann auch nochmal einen schwachen Nordwestwind, beziehungsweise es gibt auch örtliche Schauer und Gewitter. So sieht es dann auch in der Nacht zum Montag aus. Und der Montag, der wird aber auch nochmal ziemlich warm bei Höchstwerten zwischen 27 und 30 Grad. Dann geht es nach unten ein bisschen, also so um die 25 Grad. Das ist dann wahrscheinlich für den einen oder anderen das Aufatmen. Aber ich schaue auch noch mal ganz kurz auf die Straßen bei uns im Sachsenland.
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1: 9.35 Uhr ist es gleich und die A17 Richtung Prag zwischen Dresden-Gurwitz und Tunnel Altfranken besteht Gefahr durch Reifenteile, die sind auf der Fahrbahn verstreut. Dann habe ich noch im Erzgebirgskreis die Straße zwischen Trebach und Venusberg, die ist nämlich gesperrt, da gab es einen Unfall. Und im Landkreis Zwickau zwischen Lichtentanne und Oberplanitz, da befindet sich eine Ölspur. Und in der Abfahrt Oberplanitz, da steht auch noch ein defekter Autokran. Soweit habe ich jetzt keine weiteren Störungsmeldungen. Also die Blitzer habe ich auch noch für euch. In Chemnitz in der Nevestraße stadteinwärts. In Meißen in der Wilsdruffer Straße stadtauswärts. An der Bergbuchholz in der Schneeberger Straße Richtung Schlettau. Und auf der A72 Richtung Leipzig zwischen Zwickau Ost und Hartenstein aufpassen. Wünsche allen blitzerfreie und gute Fahrt.
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es nützt nichts. Die Sommerzeit ist da und müssen wir auch durch solche Hitzewellen. Aber wie gesagt, die Abkühlung naht dann in nächster Woche ein bisschen. Aber wie sieht es denn dann in der anderen Zeit aus? Was ist denn morgen mit dem Siebenschläfer? Wird es dann wirklich 7 Wochen 42 Grad im Sommer? Naja, mal schauen.

Sommerzeit. Normalerweise telefoniere ich freitags 9.40 Uhr dann mit der Mandy von, sie steht meistens am Pier 1 und vor der MS Kosputen, aber sie hat heute so viel zu tun, also deswegen denke ich mal, will ich euch ein bisschen was über die MS Kosputen erzählen, denn unser Kosputener See, den könnt ihr umrunden, so 60, 70 Minuten dauert diese Linienfahrt und da kann man sich ein bisschen frische Seeluft um die Nase wehen lassen und in der Kombüse, da wird man auch versorgt mit Getränken, Kuchen, kleine Speisen, also was Kaltes auf jeden Fall und ein- und aussteigen, das kann man dann an allen Anleger, also gibt es ja dann noch zwei Haltepunkte am Nordstrand.

lasst euch da einfach mal um den See fahren und ja, vielleicht macht es dann doch auch Spaß, nehmt viel Wasser mit oder ein Boot lehnen, Kanutouren. Heute ist Tag des Kanu, also heute bietet sich das an, dann auch mal zum Bootsverleih gehen. Und das könnt ihr dann auch ein Boot mieten, in Leipzig ein bisschen vom Wasser aus entdecken. Und im ganz gemütlichen Tempo könnt ihr das tun. Es ist immer geöffnet von Mai bis September, 12 bis 18 Uhr. Und am Wochenende 10 bis 19 Uhr. Und wie gesagt, dann einfach mal mit einem Kajak oder einem Kanadier. Man kann auch so eine Drachenboottour mieten, also mehr als nur paddeln. Da kann man sich auch mal einen Firmenausflug gönnen oder mit der ganzen Familie. 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Da habt ihr auch einen Überblick über die Veranstaltungen, die auch stattfinden, weil da ist auch wieder auf dem Cossi-Boot Miguel. Und ich muss noch mal gucken, an welchem Tag das war. Miguel Cossi-Boot mit der Band. Das ist dann erst am nächsten, am 3. Juli. Das müsste dann der nächste Freitag sein. Also wenn ihr da auch ein bisschen mal so diese Atmosphäre auf dem Schiff haben wollt. Ich sage immer Boot. Die Cossi ist kein Boot. Die MS Cosput. Nein, die ist ein Schiff. Und wie gesagt, ja, das Schiff ist sicher. Das wird auch nicht untergehen, weil ich habe jetzt einen Song. Ja, ihr kennt ja die Titanic und so weiter, ja. Der Captain bis zur letzten Minute. Also ich schicke mal ganz liebe Grüße ans ganze Team von Abenteuer, also Freizeit und Abenteuer. 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

0: 9 Uhr und 47. Ja, ich habe gar nicht mehr so viel Zeit. Ich hätte euch noch so viel zu berichten heute an diesem Freitagmorgen, denn ich habe es schon erwähnt, viele, viele Veranstaltungen werden abgesagt wegen dieser Hitze, die uns erwartet. Morgen der heißeste Tag und auch zum Beispiel das Open Air, die Veranstaltung zum 150. Kinderfest in Markranstädt, die mussten abgesagt werden, habe ich auch noch eine Nachricht bekommen. Also dieses Kinderfest, alle Aktivitäten und Veranstaltungen zu diesem Kinderfest in Markranstädt. Ja, und so geht es bestimmt auch anderen so. Das ist traurig, aber die Gesundheit geht natürlich vor und solche Dinge können vielleicht dann, naja, es ist schwierig, das zu wiederholen. Es ist alles dafür vorbereitet worden. Aber bitte informiert euch überall, wo ihr euch vielleicht hinbewegen wolltet und dass ihr nicht von sonst dann unterwegs seid. Ist ja auch anstrengend. Ja, und nicht so anstrengend ist es, wenn ihr euch heute Abend oder überhaupt in den nächsten Nächten, wenn ihr nicht schlafen könnt, dann vielleicht doch nach draußen setzt. Das ist wunderschön in der Nacht. Ja, einen Schlaf dann am Tag nachholen, wenn man schlafen kann. Aber die Junibotiden, also die gelten ein wenig als Wundertüten unter den Sternschnuppen. Denn sind nur wenige zu sehen, vielleicht nur 5 pro Stunde, wenn es gut läuft. Und dann wieder gibt es Jahre, in denen sie fast explodieren und im Minutentakt über den Nachthimmel sausen, düsen und ihre Leuchtspur hinterlassen. Die Botiden, das sind kleine Staubteilchen, die in der Erdatmosphäre verglühen und dabei ionisierte Luft hinter sich lassen und die wir als Leuchtspur dann am Himmel sehen. Sie gehören zu dem Kometen der Pons-Winn-Ecke, wie man sie nennt, und der Name stammt vom Sternbild Boots, das sind die Bärenhüter, aus dessen Richtung die Sternschnuppen scheinbar kommen. Und das ist der sogenannte Radiant, kennt ihr vielleicht noch aus der Astronomie. Ja, Ende Juni war oder wäre ganz genau dafür am besten, dass man sie sehen kann. Und ja, selten, aber sie haben in den Nächten bis zum 27. Juni eine besonders vielversprechende Chance habt ihr, dass ihr diese Boiden sehen könnt. Also das Sternbild Bootes ist in dieser Zeit die ganze Nacht lang gut zu erkennen. Ihr findet es am Abend im Südwesten, wandert im Verlauf der Nacht natürlich Richtung weiter. Also am Abend im Südwesten am besten erstmal schauen und dann geht's Richtung Westen weiter, wo erst in den Sonnenaufgangsstunden sie dann unter dem Horizont verschwinden. Wie bei allen Sternschnuppen gilt, ihr braucht kein Hilfsmittel, außer vielleicht eine Decke oder eine Liege oder bloß Entspannung in den Nachthimmel schauen, also dass ihr euch nicht verrenken müsst. Die tropischen Nächte, das ist der Wahnsinn. Aber wie gesagt, sie fliegen durch die Erde fliegt, die Staubspur, man nennt sie, ist sehr unregelmäßig verteilt und vergangene Jahrzehnte haben gezeigt, dass wir in der Mehrheit der Jahre nur einen Teil davon erwischen. Also wenn ihr Glück habt und sie seht, Thorsten, der hatte gestern Glück, ja, ich habe es schon erwähnt, wir haben ganz lange und ich auch immer an den Himmel geguckt und da kamen Haufen Flugzeuge oder auch Satelliten, aber ich habe keine Sternschnuppe gesehen, ich möchte mir auch mal was wünschen. Ich habe schon vergangenes Jahr Pech gehabt, Pech, dass ich keine Sternschnuppe gesehen habe. Aber solltet ihr eine sehen, also dann habt ihr wirklich echt wahnsinniges Glück. Wünscht euch was, aber verratet es niemanden. Und ich wünsche euch dann am Abend natürlich viel, viel Glück, Sternenschnuppen zu sehen. Hier habe ich noch Rosenstolz und dann gucken wir schnell noch, ob ich ein paar Good News für euch habe, mit denen ich euch dann in den Freitag schicke.
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1: Die Mehrheit verzichtet bei Gärten auf Pestizide und Kunstdünger. Ja, eine Auswertung der Förderbank KfW zeigt, 93% der Gartenbesitzenden verzichten weitgehend oder vollständig auf Pestizide oder auch auf Kunstdünger. 82% die schaffen zudem Lebensräume für Tiere, beispielsweise durch Nesthilfe oder Futterstellen. So, und dann gibt's noch die Aktionswoche, die läuft noch, und die Funklöcher aufzuspüren, denn Handynetze in Deutschland sind besser geworden, doch in manchen Regionen, da ist die Übertragung immer noch schlecht, und bis zum 1. Juli, da findet daher diese Aktionswoche statt bei der Handynutzerinnen und Nutzer über die App Mobilfunkcheck. Funklöcher melden können, und dadurch können Behörden und Netzbetreiber die Schwächen im Netz erkennen. Ja, und die Europas Flüsse, die sollen wieder freier fließen. Seit ein EU-Gesetz zur Wiederherstellung der Natur in Kraft getreten ist, da werden hunderte veraltete Staudämme und Wehre zurückgebaut. Bis 2030, da sollen mindestens 25.000 Kilometer Flüsse renaturiert werden zum Schutz von Fischbeständen, Wasserqualität und Artenvielfalt. Vielfalt natürlich. So, also ihr Lieben, das war's dann. Erstmal, ja, vielleicht ein bisschen Erdbeereis oder irgendwas anderes euch Leckeres holen. Kann euch nur empfehlen, noch vielleicht ein bisschen Schleichwerbung, aber dann muss ich vielleicht länger anstehen. Nicht nur unser Bäcker hier in Markleberg auf der Coburger Straße schräg gegenüber hat wunderbaren Kokos und Kuchen und Bienenstich heute, wenn er noch da ist. Ich habe heute Morgen schon Reklame gemacht, der ist vielleicht nur schon alle. Aber wenn ihr mal zum Kossi lauft, die Lauer runter, da gibt es ja den Käse, diesen Park, den Käsischen Park, und vorher, da ist das Kaffeekäse und da gibt es Eis, einen Eisstand und das leckere Softeis, ihr müsst das mal probieren, leckeres Softeis, also ich finde nirgendwo, wir haben es schon immer mal ausprobiert, woanders, also es ist ever das beste Softeis, was es gibt. Also ich esse da immer Schoko-Vanille, aber ansonsten könnt ihr ja auch nur Vanille nehmen, aber wirklich total lecker, muss ich mal so sagen. Und ich sage euch jetzt erstmal noch Tschüss, bis zum Montag früh in alter Frische, so Gott will, sitze ich wieder hier im Morgenwecker am Mikrofon. Vorher bin ich dann am Sonntag natürlich auch noch mit den Thorsten in der Auszeit da. Morgen zum Samstag der Erik, der ist aber auch heute Nachmittag da und wird natürlich dann auch ziemlich schwitzen im Studio. Aber der eine oder andere, der hat vielleicht Zeit, wie die Fanta 4 zum Beispiel. So ein paar Tage am Meer, das wär's. Tschüss, die Angie.

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1: Ich bin Katrin Müller. Marode Straßen und Brücken. Um unter anderem sie künftig schneller sanieren zu können, hat die Bundesregierung das Infrastrukturzukunftsgesetz erarbeitet. Heute wird darüber im Bundestag abgestimmt.
2: Mehr Tempo beim Bau von Straßen und Schienen. Dieses Motto gilt für die Bundesregierung beim Infrastrukturzukunftsgesetz. In Zukunft sollen zum Beispiel wichtige Autobahnabschnitte oder auch Brücken das Label überragendes öffentliches Interesse erhalten und damit zügiger saniert oder ausgebaut werden können als bislang. Es kann dann künftig auch passieren, dass Naturschützer das Nachsehen haben. Lea Matschulat, Nachrichtenredaktion.
1: Die venezolanische Regierung spricht von einer Tragödie nie dagewesenen Ausmaßes. Nach den beiden schweren Erdbeben steigt die Zahl der Opfer stündlich. Besonders stark betroffen ist die Region rund um die Hauptstadt Caracas. Dort sind Dutzende Gebäude kollabiert. Retter versuchen, Verschüttete aus den Trümmern zu bergen.
3: Hunderte Häuser wurden zerstört oder schwer beschädigt. Viele Überlebende haben also ihr Zuhause verloren und bangen vor den Trümmern um ihre Angehörigen. Das gesamte Ausmaß der Katastrophe ist auch heute Morgen noch überhaupt nicht abzusehen. Die Behörden befürchten, dass noch Tausende in den Trümmern vermisst werden. Auch die Zahl der Todesopfer lässt sich noch nicht genau sagen. Aktuell spricht die Regierung von 235 Toten. Am Ende dürften es aber deutlich mehr sein. Fiona Reinhardt, Nachrichtenredaktion.
1: Eine Rentenkommission des Deutschen Gewerkschaftsbunds hat ein eigenes Konzept zur Altersvorsorge als Gegenentwurf zur Regierung erarbeitet. Das Konzept verlässt sich allein auf die gesetzliche und eine verpflichtende betriebliche Rente. Einem höheren Rentenalter erteilt die DGB-Kommission eine Absage. Zum Fußball. Ernüchterung bei der deutschen Mannschaft. Im dritten WM-Gruppenspiel hat das Team von Julian Nagelsmann bei New York verdient mit 1:2 gegen Ecuador verloren. Dennoch zieht Deutschland als Gruppenerster in die K.O.-Phase ein. In die K.O.-Runde geschafft haben es auch die Elfenbeinküste mit einem 2:0-Sieg gegen Curaçao und die Niederlande mit einem 3:1-Erfolg gegen Tunesien. Auch Japan und Schweden sind durch ein 1:1-Unentschieden im direkten Duell weiter. Australien ist ebenfalls in die K.O.-Phase trotz Nullnummer gegen Paraguay eingezogen. Co-Gastgeber USA kassierte einen Stimmungsdämpfer. Das Team unterlag 2:3 gegen die Türkei.
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1: Zum Wetter, die aktuelle Vorhersage des Deutschen Wetterdienstes. Viel Sonne und wieder sehr heiß mit Höchstwerten zwischen 31 und 38 Grad. Im Westen und Südwesten können es lokal sogar rekordverdächtige 41 Grad werden. Das Wochenende startet im Westen und Nordwesten mit ein paar Wolken. Am Samstagnachmittag und am Abend können auch ein paar Gewitter auftreten, teils mit Unwetterpotenzial. Sonst meist sonnig und trocken, lediglich im Bergland vereinzelt Gewitter. Es wird teils sogar heißer als heute, lokal Höchstwerte über der 40-Grad-Marke.
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4: Der Hochsommer setzt sich fort. Es scheint die Sonne den ganzen Tag. Es werden nur ein paar dünne Wolken am Himmel zu sehen sein. Die Temperaturen, die steigen auf 32 bis 37 Grad. Es kann auch zu Temperaturspitzen bis 40 Grad kommen. Der Wind, der weht schwach und er wird aus überwiegend nördlichen Richtungen wehen.
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1: Zum Wetter, die aktuelle Vorhersage des Deutschen Wetterdienstes. Viel Sonne und wieder sehr heiß mit Höchstwerten zwischen 31 und 38 Grad. Im Westen und Südwesten können es lokal sogar rekordverdächtige 41 Grad werden. Das Wochenende startet im Westen und Nordwesten mit ein paar Wolken. Am Samstagnachmittag und am Abend können auch ein paar Gewitter auftreten, teils mit Unwetterpotenzial. Sonst meist sonnig und trocken, lediglich im Bergland vereinzelt Gewitter. Es wird teils sogar heißer als heute, lokal Höchstwerte über der 40-Grad-Marke.
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1: Ich bin Katrin Müller. Das Landgericht Magdeburg hat gegen den Todesfahrer vom Weihnachtsmarkt wegen des Anschlags von 2024 mit 6 Toten die Höchststrafe verhängt. Es verurteilte den Angeklagten aus Saudi-Arabien unter anderem wegen Mordes zu lebenslanger Haft und stellte die besondere Schwere der Schuld fest. Eine Anordnung der Sicherungsverwahrung bleibt vorbehalten. Marode Straßen und Brücken. Um unter anderem sie künftig schneller sanieren zu können, hat die Bundesregierung das Infrastrukturzukunftsgesetz erarbeitet. Heute wird darüber im Bundestag abgestimmt.
2: Mehr Tempo beim Bau von Straßen und Schienen. Dieses Motto gilt für die Bundesregierung beim Infrastrukturzukunftsgesetz. In Zukunft sollen zum Beispiel wichtige Autobahnabschnitte oder auch Brücken das Label überragendes öffentliches Interesse erhalten und damit zügiger saniert oder ausgebaut werden können als bislang. Es kann dann künftig auch passieren, dass Naturschützer das Nachsehen haben. Plakativ ausgedrückt, ein Fuchsbau kann die Sanierung einer wichtigen Brücke nicht verhindern. Lea Matschulat, Nachrichtenredaktion.
1: Ukrainische Männer sollen sich einem Einsatz im Krieg gegen Russland künftig schwerer entziehen können. Und sie sollen nicht mehr so einfach Zuflucht in Deutschland oder anderen EU-Staaten finden. 23- bis 60-Jährige, die von der Ukraine keine Ausreiseerlaubnis bekommen, sollen nach einem Vorschlag der EU-Kommission von den vereinfachten Aufnahmeregeln für Flüchtlinge ausgenommen werden. Zum Fußball. Ernüchterung bei der deutschen Mannschaft. Im dritten WM-Gruppenspiel hat das Team von Julian Nagelsmann bei New York verdient mit 1:2 gegen Ecuador verloren. Dennoch zieht Deutschland als Gruppenerster in die K.O.-Phase ein. Die Niederlage gegen Ecuador muss aber aufgearbeitet werden, sagte hinterher auch Rekordtorwart Manuel Neuer.
3: Wir sind alle ernüchtert, ne? Das ist ja klar, weil wir uns vorgenommen haben, hier zu gewinnen. Wir haben zweimal schon bessere Leistungen gezeigt und wir wissen, dass im Knockout-Stage wir da auch eine bessere Leistung einfach, egal gegen welchen Gegner, brauchen werden. Und das ist unser Ziel, da wieder das andere Gesicht zu zeigen.
1: Die DFB-Auswahl bekommt es als Sieger der Gruppe E in der ersten K.O.-Runde der WM mit einem Vorrundendritten zu tun. Als mögliche Gegner übrig geblieben sind da noch Paraguay, Schottland und Schweden.
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1: Zum Wetter, die aktuelle Vorhersage des Deutschen Wetterdienstes. Viel Sonne und wieder sehr heiß mit Höchstwerten zwischen 31 und 38 Grad. Im Westen und Südwesten können es lokal sogar rekordverdächtige 41 Grad werden. Das Wochenende startet im Westen und Nordwesten mit ein paar Wolken. Am Samstagnachmittag und am Abend können auch ein paar Gewitter auftreten, teils mit Unwetterpotenzial. Sonst meist sonnig und trocken, lediglich im Bergland vereinzelt Gewitter. Es wird teils sogar heißer als heute, lokal Höchstwerte über der 40 Grad Marke.
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1: Zum Wetter, die aktuelle Vorhersage des Deutschen Wetterdienstes. Viel Sonne und wieder sehr heiß mit Höchstwerten zwischen 31 und 38 Grad. Im Westen und Südwesten können es lokal sogar rekordverdächtige 41 Grad werden. Das Wochenende startet im Westen und Nordwesten mit ein paar Wolken. Am Samstagnachmittag und am Abend können auch ein paar Gewitter auftreten, teils mit Unwetterpotenzial. Sonst meist sonnig und trocken, lediglich im Bergland vereinzelt Gewitter. Es wird teils sogar heißer als heute, lokal Höchstwerte über der 40 Grad Marke.
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1: Ich bin Katrin Müller. Er raste mit einem Mietwagen durch die Menschenmengen auf dem Weihnachtsmarkt. 6 Personen starben, Hunderte wurden verletzt. Das Landgericht Magdeburg hat nun gegen den Todesfahrer vom Weihnachtsmarkt wegen des Anschlags von 2024 mit 6 Toten die Höchststrafe verhängt.
2: Der 51-jährige frühere Psychiater muss lebenslang hinter Gitter. Auch stellten die Richter die besondere Schwere der Schuld fest. Eine Sicherungsverwahrung bleibt vorbehalten. Reue hatte der Mann aus Saudi-Arabien den ganzen Prozess über nicht gezeigt. Ein Gutachten bescheinigt ihm Narzissmus und ein enormes Bedürfnis nach Aufmerksamkeit. Er selbst stellt sich als Aktivist für die Rechte saudischer Frauen dar. Mehr als 200 Betroffene hatten den Prozess als Nebenkläger mitverfolgt. Viele von ihnen saßen bei der Urteilsverkündung heute mit im Gerichtssaal. Tanja Wagner, Nachrichtenredaktion.
1: Erstmals an einem Junitag könnte heute die historische 40-Grad-Marke in Deutschland geknackt werden. Besonders heiß wird es laut den Wetterexperten vom DWD am Oberrhein bis zum Rhein-Main-Gebiet. Nach aktuellen Berechnungen könnten solche Hitzewellen künftig jeden Sommer zur Normalität gehören.
3: Die bisher höchste gemessene Temperatur an einem Junitag liegt bei 39,6 Grad. Die wurde 2019 in Sachsen-Anhalt gemessen. Dieser Rekord wurde am Donnerstag in einem Ort in Baden-Württemberg schon fast geknackt. Dort war es mit 39 Grad so heiß wie nirgendwo sonst in Deutschland. Fiona Reinhardt, Nachrichtenredaktion.
1: Die Bundesanwaltschaft hat in Thüringen 2 mutmaßliche Unterstützer der rechtsextremistischen Terrorgruppe Letzte Verteidigungswelle festnehmen lassen. Die beiden Deutschen sollen mit Komplizen versucht haben, eine Asylbewerberunterkunft im Landkreis Altenburger Land in Brand zu setzen. Die Letzte Verteidigungswelle steht schon länger im Visier der Bundesanwaltschaft. Im Mai 2025 hatten Deutschlands oberste Strafverfolger zunächst 5 mutmaßliche Anhänger der Gruppe festgenommen, die damals zwischen 14 und 21 Jahre alt waren. Bauprojekte für Autobahnen, Schienen und Wasserwege sollen deutlich schneller in Gang kommen. Darauf zielt ein Gesetz, das der Bundestag mit den Stimmen der schwarz-roten Koalition beschlossen hat. Vorgesehen ist, Verfahren für Genehmigungen zu vereinfachen und zu digitalisieren. Das Gesetz ändert mehrere Verfahrens-, Planungs- und Umweltvorschriften.
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1: Zum Wetter, die aktuelle Vorhersage des Deutschen Wetterdienstes. Viel Sonne und wieder sehr heiß mit Höchstwerten zwischen 31 und 38 Grad. Im Westen und Südwesten können es lokal sogar rekordverdächtige 41 Grad werden. Das Wochenende startet im Westen und Nordwesten mit ein paar Wolken. Am Samstagnachmittag und am Abend können auch ein paar Gewitter auftreten, teils mit Unwetterpotenzial. Sonst meist sonnig und trocken, lediglich im Bergland vereinzelt Gewitter. Es wird teils sogar heißer als heute. Lokal Höchstwerte über der 40-Grad-Marke.
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1: Heute ist es sonnig, es bleibt trocken und die Höchstwerte liegen zwischen 32 und 37 Grad. Morgen und am Sonntag, da scheint die meiste Zeit die Sonne, wird sehr heiß mit Höchstwerten zwischen 40 und 42 Grad. Erst Sonntag am Abend, da steigt dann die Gewitterwahrscheinlichkeit. Der Montag, der bringt Schauer oder Gewitter und eine deutliche Abkühlung auf Werte zwischen 20 und 25 Grad.
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Hier ist die Angie. Ich möchte euch gerne erinnern, die Sternschnuppen sind nämlich da, die Juni-Botiden. Und sie gelten ein wenig als Wundertüten unter den Sternschnuppen. Denn oft sind nur wenige zu sehen, vielleicht 5 pro Stunde, wenn es gut läuft. Und dann gibt es wieder Jahre, in denen sie fast explodieren und im Minutentakt über den Nachthimmel flitzen und ihre Leuchtspur hinterlassen. Die Botiden, das sind so kleine Staubteilchen, die in der Erdatmosphäre verglühen und dabei ionisierte Luft hinter sich lassen, die wir dann als Leuchtspur am Himmel sehen. Sie gehören zum Kometen 7P Points-Winnecke. Der Name stammt übrigens vom Sternbild Bootes, Bärenhüter, aus dessen Richtung die Sternschnuppen scheinbar kommen. Und das ist ja der sogenannte Radiant. Ende Juni. Wann ganz genau? Dafür gibt es aufgrund des seltenen Erscheinens nur Näherungswerte. Aber die Nächte bis zum 27. Juni, die gelten als besonders vielversprechend. Das Sternbild Bootes ist in dieser Zeit die ganze Nacht lang gut zu erkennen. Ihr findet es am Abend im Südwesten. Es wandert im Verlauf der Nacht Richtung Westen, wo es erst mit dem Sonnenaufgang unter dem Horizont verschwindet. Ja, wie bei allen Sternschnuppen gilt, ihr braucht kein Hilfsmittel, außer vielleicht eine leichte Decke oder Liege, damit ihr entspannt in den Nachthimmel schauen könnt. Ich glaube, die Decke, die dient dabei ja teilweise in den tropischen Nächten nicht zum Zudecken. Die Staubspur von 7P Points-Winnecke wird durch die Erde fliegen, ist sehr unregelmäßig verteilt und die vergangenen Jahrzehnte, die haben gezeigt, dass wir in der Mehrheit der Jahre nur einen Teil davon erwischen. Zwischen 1927 und 1998 waren sie nicht zu sehen, danach zumindest gelegentlich. Ob das statistisch für einen möglichen Ausbruch 2026 spricht, wir sollen nicht darauf wetten, zumal uns auch kein Wettanbieter bekannt ist, der das anbietet, das aber nur der Vollständigkeit halber.

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1: Ich bin Katrin Müller. Das Landgericht Magdeburg hat gegen den Todesfahrer vom Weihnachtsmarkt wegen des Anschlags von 2024 mit 6 Toten die Höchststrafe verhängt. Es verurteilte den Angeklagten aus Saudi-Arabien unter anderem wegen Mordes zu lebenslanger Haft und stellte die besondere Schwere der Schuld fest. Eine Anordnung der Sicherungsverwahrung bleibt vorbehalten. Bauprojekte für Autobahnen, Schienen und Wasserwege sollen deutlich schneller in Gang kommen. Darauf zielt ein Gesetz, das der Bundestag mit den Stimmen der schwarz-roten Koalition beschlossen hat. Vorgesehen ist, Verfahren für Genehmigungen zu vereinfachen und zu digitalisieren. Das Gesetz ändert mehrere Verfahrens-, Planungs- und Umweltvorschriften.
2: Mehr Tempo beim Bau von Straßen und Schienen. Dieses Motto gilt für die Bundesregierung beim Infrastruktur-Zukunftsgesetz. In Zukunft sollen zum Beispiel wichtige Autobahnabschnitte oder auch Brücken das Label überragendes öffentliches Interesse erhalten und damit zügiger saniert oder ausgebaut werden können als bislang. Es kann dann künftig auch passieren, dass Naturschützer das Nachsehen haben. Plakativ ausgedrückt, ein Fuchsbau kann die Sanierung einer wichtigen Brücke nicht verhindern. Lea Matschulat, Nachrichtenredaktion.
1: Ukrainische Männer sollen sich einem Einsatz im Krieg gegen Russland künftig schwerer entziehen können. Und sie sollen nicht mehr so einfach Zuflucht in Deutschland oder anderen EU-Staaten finden. 23- bis 60-Jährige, die von der Ukraine keine Ausreiseerlaubnis bekommen, sollen nach einem Vorschlag der EU-Kommission von den vereinfachten Aufnahmeregeln für Flüchtlinge ausgenommen werden. Zum Fußball. Ernüchterung bei der deutschen Mannschaft. Im dritten WM-Gruppenspiel hat das Team von Julian Nagelsmann bei New York verdient mit 1:2 gegen Ecuador verloren. Dennoch zieht Deutschland als Gruppenerster in die K.O.-Phase ein. Die Niederlage gegen Ecuador muss aber aufgearbeitet werden, sagte hinterher auch Rekordtorwart Manuel Neuer.
3: Wir haben zweimal schon bessere Leistungen gezeigt und wir wissen, dass im Knockout-Stage wir da auch eine bessere Leistung einfach, egal gegen welchen Gegner, brauchen werden. Und das ist unser Ziel, da wieder das andere Gesicht zu zeigen.
1: Die DFB-Auswahl bekommt es als Sieger der Gruppe E in der ersten K.O.-Runde der WM mit einem Vorrundendritten zu tun. Als mögliche Gegner übrig geblieben sind da noch Paraguay, Schottland und Schweden.
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1: Zum Wetter, die aktuelle Vorhersage des Deutschen Wetterdienstes. Viel Sonne und wieder sehr heiß mit Höchstwerten zwischen 31 und 38 Grad. Im Westen und Südwesten können es lokal sogar rekordverdächtige 41 Grad werden. Das Wochenende startet im Westen und Nordwesten mit ein paar Wolken. Am Samstagnachmittag und am Abend können auch ein paar Gewitter auftreten, teils mit Unwetterpotenzial. Sonst meist sonnig und trocken, lediglich im Bergland vereinzelt Gewitter. Es wird teils sogar heißer als heute. Lokal Höchstwerte über der 40-Grad-Marke.
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2: Heißt es heute wieder bei Second Radio. Ich bin Thorsten Weikert und habe zu Gast den Publizisten Bernd Mühling. Einen großen Teil seiner Zeit ist er unterwegs auf den Spuren bemerkenswerter Persönlichkeiten von gestern und von vorgestern. Es müssen nicht immer die wichtigen Persönlichkeiten gewesen sein, die in der Öffentlichkeit stehen, weil sie Großes angestoßen haben. Auch nicht wenigen Menschen, die man vielleicht ganz allgemein als Normalbürger bezeichnen würde, gelang so manch Bemerkenswertes. Um eine Frau, auf die das eben Gesagte zutreffe, wollen wir jetzt reden, sagt mein Gesprächspartner. Lieber Herr Mühling, über wen geht es denn heute?
3: Die Frau, um die es heute gehen soll, war von Berufswegen Sachbearbeiterin und Verwaltungsangestellte. Sie war aber auch in Markkleeberg eine Kulturförderin und sie hieß Rose Marie Wiegand, von allen Rose gerufen. Sie lebte von März 1925, ihr Geburtsort war Puschine und lag in der Nähe von Oppeln und sie starb im Juni 2007 in Leipzig. Nicht nur Frau Wiegand allein, sondern auch mit ihrem Ehemann Dieter Wiegand hat sie so manches bewegt.
2: Bleiben wir zunächst erstmal bei Frau Wiegand. Wie war denn ihr familiäres Umfeld? Wo kommt sie her und wo lebte sie denn mit ihrer Familie in der Stadt Markkleeberg?
3: Mit ihren Eltern, das waren Wilhelm und Hildegard Gollombeck, kam Tochter Rose nach dem Ende des Zweiten Weltkrieges als Vertriebene aus Schlesien nach Markkleeberg. Rose Marie Wiegand war verheiratet mit dem Schulsekretär Dieter Wiegand und er war hier in Markkleeberg Leiter des dramaturgischen Zirkels, der zahlreiche Stücke auf die Bühne des Rathaussaales in den 1950er und 1960er Jahren zur Aufführung brachte. Es gibt darüber eine ganze Menge Zeitungsberichte und diese sagen, es war eine tolle Qualität, die dieser Herr Wiegand schaffte. Rosel Wiegand war Mutter eines Sohnes, der heißt Matthias Wiegand, ist inzwischen Rentner und war im Rheinland lange Zeit Fuhrunternehmer. Rosel Wiegand lebte mit ihrem Mann und dem Kind in der Wilhelm-Rabe-Straße 26.
2: Jetzt werden wir in medias res gehen, also zur Sache gehen und uns mit den Markkleeberger Aktivitäten von Rosel Wiegand beschäftigen.

0: Ihr hört Second Radio und ihr hört Blick zurück, Gesichter und Geschichten aus Sachsen und von nebenan. Ich bin Thorsten Weikert und habe zu Gast den Publizisten Bernd Mühling. Wir sprechen heute über eine Frau und so interessiert mich die Frage, wie war denn der berufliche Weg von Rosel Wiegand in Markkleeberg, der sie später zu einer Impulsgeberin machte?
1: Von 1945 bis 1957 arbeitete Frau Wiegand nur unterbrochen von wenigen Monaten als Masseuse beim Rat der Stadt Markkleeberg. Sie hatte sich dort auch schnell die richtige Abteilung ausgesucht oder wurde in die richtige Abteilung geschickt und war eingesetzt als Sachbearbeiterin in der Abteilung Volksbildung und Kultur. Danach nahm sie eine Beschäftigung bei der Agrarlandwirtschaftsausstellung auf. Ihre große Liebe gehörte der Kultur und sie fand in beiden Orten das richtige Umfeld. Die Abteilung der Kultur der Stadt wurde damals von Professor Felix Günther geleitet, dem Autor des Markkleeberger Heimatbuches. Er steckte sie mit seinen Gedanken an und auf der Agra war es die dort damals noch nicht so lange tätige Brigitte Wiebelitz, die heute ein Gesicht der Agra ist.
0: Und wie zeigte sich denn die Begeisterung von Frau Wiegand für die Kultur in der Stadt?
1: Ich glaube, dass es kaum Vorstellungen gab, die die zahlreichen Gruppen vom Klampfenchor bis zum Bandoneonorchester in Markkleeberg ihren Sitz hatten, wo sie nicht am Rande mitmischte. Die späten 40er und frühen 50er Jahren waren ja auch von Mangel und Bedürftigkeit geprägt und so spielte die Kultur und Unterhaltung eine Rolle. Allen möglichst gute Auftrittsbedingungen zu schaffen, das lag ihr am Herzen. Auch in den Jahren, in denen sie nicht mehr in der Stadtverwaltung arbeitete, war das so. Und sie war in Kulturfragen auch so etwas wie ein wandelndes Lexikon. Man konnte immer wieder zu Frau Wiegand bis ins hohe Alter hinein bei der Vorbereitung unterschiedlichster kultureller Aktionen in Markkleeberg erleben, sie fragen. Sie wusste immer etwas. Einen großen Teil ihrer Freizeit nutzte sie dafür, fantasievoll und mit Nachdruck. Und dann gibt es noch einen Impuls, in dem sie mit der denkmalgerechten Erhaltung des Weißen Hauses in Verbindung zu bringen ist.
0: Das macht mich jetzt wieder sehr neugierig und wir werden unbedingt dann noch darüber sprechen. 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

0: 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Ihr hört Second Radio und ihr hört Blick zurück, Gesichter und Geschichten aus Sachsen und von nebenan. Ich bin Thorsten Weikert und bei mir zu Gast der Publizist Bernd Mühling. Rosel Wiegand, so heißt die Frau, eine Verwaltungsangestellte, die über Jahrzehnte hinweg eine feste Größe im Markleberger Kulturleben war und die so manches angestoßen hat, ist heute unser Thema. Auch rund um das Weiße Haus, das einst die Familie Herfurth erbauen ließ. Lieber Herr Mühling, wie geht's denn weiter?
1: In den Erinnerungen der Juristin Brigitte Wiebelitz, damals eine der aufstrebenden Mitarbeiterinnen auf der AKRA, ist unter anderem der gemeinsame Einsatz für die weitgehend originalgetreue, denkmalgerechte Erhaltung des Weißen Hauses geblieben. Das hatte folgenden Hintergrund. In den 1980er Jahren gab es Pläne der AKRA-Chefs, die Innenräume völlig neu nach den damaligen Maßstäben modern zu gestalten. Das wurde in gemeinsamer Anstrengung verhindert. Mit der Berufung von Frau Wiegand auf das Denkmalschutzgesetz der DDR gegenüber den damaligen Amtsträgern und den juristisch folgenden Bewertungen durch Frau Wiebelitz. Die Raumaufteilung blieb also so wie ursprünglich geplant, erhalten mit den vielen schönen historischen Details, vor allem im Erdgeschoss, an denen sich viele erfreuen. Ich würde gern noch eine persönliche Bemerkung machen, so wie ich Rosel Wiegand erlebte.
0: Aber lieber Herr Mühling, da bin ich doch sehr gespannt. Legen Sie los.
1: Ich hatte 1988 vom damaligen Bürgermeister der Stadt Markleberg, Herrn Bernsdorf, den Auftrag bekommen, ein Büchlein zu produzieren, das zu den Feierlichkeiten zum 800-jährigen Markleberg im Frühjahr 1990 fertig sein sollte. Da brachte man, um so etwas in so kurzer Zeit zu machen, Mitstreiter, die gewonnen werden mussten und die das auch gern taten. Und so suchte ich Menschen, die über Menschen nach dem Krieg und den nachfolgenden Jahren etwas zu erzählen hätten. Und da war Frau Wiegand ziemlich wichtig, denn sie konnte herzerweichende und skurrilste Geschichten erzählen. Nachdem das Projekt eigentlich gut gelaufen war, schenkte sie mir eine Sammlung des Markleberger Kulturspiegels, der von 1949 bis 1963 erschien und in den ich immer wieder hineingucke.
0: Lieber Herr Mühling, vielen Dank für die spannende Geschichte. Blick zurück, Gesichter und Geschichten aus Sachsen und von nebenan gibt es hier nur bei Second Radio. Und nächste Woche Mittwoch, da hört ihr eine neue Folge. 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
1: Ich bin Thomas Brockt. Der VW-Konzern will einem Medienbericht zufolge seinen Sparkurs deutlich verschärfen. Bis zu 100.000 Stellen könnten weltweit wegfallen. Doppelt so viele wie bislang geplant, berichtet das Manager-Magazin unter Berufung auf Insider. 4 Werken in Deutschland drohe die Schließung.
2: Betroffen sind dem Bericht zufolge die VW-Werke in Hannover, Zwickau und Emden sowie der Audi-Standort in Neckarsulm. Wann das genau passieren soll, geht aus dem Bericht nicht hervor. Die Rede ist von mittelfristig. Dabei gilt bis mindestens 2030 an den deutschen Konzernstandorten eine Beschäftigungssicherung. Volkswagen hatte bereits angekündigt, 50.000 Stellen zu streichen. Nun könnten es doppelt so viele werden. Der VW-Vorstand soll die Pläne bereits besprochen haben. Das letzte Wort habe aber der Aufsichtsrat, der am 9. Juli darüber beraten soll. Fiona Reinhardt, Nachrichtenredaktion.
1: Er raste 2024 mit einem Mietwagen durch die Menschenmengen auf dem Weihnachtsmarkt in Magdeburg. 6 Personen starben, Hunderte wurden verletzt. Das Landgericht Magdeburg hat gegen den Todesfahrer jetzt die Höchststrafe verhängt.
3: Der 51-jährige frühere Psychiater muss lebenslang hinter Gitter. Auch stellten die Richter die besondere Schwere der Schuld fest. Eine Sicherungsverwahrung bleibt vorbehalten. Reue hatte der Mann aus Saudi-Arabien den ganzen Prozess über nicht gezeigt. Ein Gutachten bescheinigt ihm Narzissmus und ein enormes Bedürfnis nach Aufmerksamkeit. Er selbst stellt sich als Aktivist für die Rechte saudischer Frauen dar. Tanja Wagner, Nachrichtenredaktion.
1: Nach einem versuchten Brandanschlag auf eine Asylbewerberunterkunft im vergangenen Jahr hat die Bundesanwaltschaft 2 mutmaßliche Unterstützer der rechtsextremen Terrorgruppe Letzte Verteidigungswelle festnehmen lassen. Sie wurden in Thüringen gefasst. Beide sitzen in Untersuchungshaft. Die Letzte Verteidigungswelle steht schon länger im Visier der Bundesanwaltschaft. Im Mai 2025 hatten Deutschlands oberste Strafverfolger zunächst 5 mutmaßliche Anhänger der Gruppe festgenommen. Nach der Verschiebung der Eröffnung des neuen Stuttgarter Tiefbahnhofs um 5 Jahre steigen auch die Kosten für das Projekt Stuttgart 21. Nach Informationen der deutschen Presseagentur rechnet die Bahn mit Mehrkosten in Höhe von rund 3 Milliarden Euro. Die Gesamtkosten würden damit auf 14,5 Milliarden Euro klettern.
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1: Zum Wetter, die aktuelle Vorhersage des Deutschen Wetterdienstes. Kaum Wolken am Himmel und sehr heiß heute, bei Höchstwerten zwischen 31 und 38 Grad. Im Westen und Südwesten lokal bis 41 Grad, auf den Inseln kühler. Morgen im Westen und Nordwesten zeitweise mehr Wolken, später auch einzelne Gewitter. Lokal besteht Gefahr durch Unwetter. Sonst sonnig oder leicht bewölkt und meist trocken. Es wird verbreitet sogar noch einen Tick heißer als heute. Die Temperatur steigt vielerorts auf 36 bis 41, lokal bis auf 42 Grad.
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1: Zum Wetter, die aktuelle Vorhersage des Deutschen Wetterdienstes. Kaum Wolken am Himmel und sehr heiß heute, bei Höchstwerten zwischen 31 und 38 Grad. Im Westen und Südwesten lokal bis 41 Grad, auf den Inseln kühler. Morgen im Westen und Nordwesten zeitweise mehr Wolken, später auch einzelne Gewitter. Lokal besteht Gefahr durch Unwetter. Sonst sonnig oder leicht bewölkt und meist trocken. Es wird verbreitet sogar noch einen Tick heißer als heute. Die Temperatur steigt vielerorts auf 36 bis 41, lokal bis auf 42 Grad.
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1: Ich bin Thomas Brockt. Wer am Flughafen eincheckt oder durch die Sicherheitskontrolle geht, könnte das künftig auch per Gesichtserkennung erledigen. Der Bundestag hat dafür die rechtliche Grundlage geschaffen. Die digitale Abfertigung soll freiwillig bleiben.
2: Einchecken, Gepäckaufgabe, Kontrolle, Boarding, überall müssen Papiere vorgelegt werden. Das soll sich ändern, der Weg zum Flieger schneller werden. Künftig sollen Airlines die Daten von EU-Bürgern sowie aus Liechtenstein, Norwegen und der Schweiz einmal gleich zu Beginn über eine App oder Selbstbedienungsautomaten registrieren. Später werden Passagiere dann über eine biometrische Gesichtskontrolle identifiziert. Wer das nicht möchte, kann sich wie bisher stets neu über den Pass ausweisen. Tanja Wagner, Nachrichtenredaktion.
1: Das Landgericht Magdeburg hat gegen den Todesfahrer vom Weihnachtsmarkt wegen des Anschlags von 2024 mit 6 Toten die Höchststrafe verhängt. Es verurteilte den Angeklagten aus Saudi-Arabien unter anderem wegen Mordes zu lebenslanger Haft und stellte die besondere Schwere der Schuld fest. Eine Anordnung der Sicherungsverwahrung bleibt vorbehalten. Das Urteil ist noch nicht rechtskräftig. Ukrainische Männer sollen sich einem Einsatz im Krieg gegen Russland künftig schwerer entziehen können und nicht mehr so einfach Zuflucht in Deutschland oder anderen EU-Staaten finden. Die EU-Kommission will dafür die Aufnahmeregeln von Kriegsflüchtlingen aus der Ukraine verändern. 23- bis 60-Jährige sollen künftig ausgenommen werden.
3: Kriegsflüchtlinge aus der Ukraine werden in der EU nach einer sogenannten Massenzustromrichtlinie aufgenommen, leicht und ohne Einzelfallprüfung. Künftig soll das aber nicht mehr für Männer zwischen 23 und 60 Jahren gelten, die neu in die EU kommen. Damit sinkt die Aussicht auf Schutz und Arbeitserlaubnis. Der Grund sei eine Bitte der Ukraine, sagt der zuständige EU-Kommissar. Die Ukraine fahnde nach rund 2 Millionen Wehrpflichtigen. Die dürften eigentlich gar nicht ausreisen. Dieter Eberling, Brüssel.
1: VW will sich vorerst nicht im Detail zu Berichten über verschärfte Sparpläne äußern. Ein Sprecher bestätigte aber, dass der Konzernvorstand in den vergangenen Monaten intensiv an einem Zukunftsplan für die Neuaufstellung des Unternehmens gearbeitet habe. Das Manager-Magazin hatte berichtet, VW wolle seinen Sparkurs deutlich verschärfen. Bis zu 100.000 Stellen könnten weltweit wegfallen, doppelt so viele wie bislang geplant.
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1: Zum Wetter, die aktuelle Vorhersage des Deutschen Wetterdienstes. Kaum Wolken am Himmel und sehr heiß heute, bei Höchstwerten zwischen 31 und 38 Grad. Im Westen und Südwesten lokal bis 41 Grad, auf den Inseln kühler. Morgen im Westen und Nordwesten zeitweise mehr Wolken, später auch einzelne Gewitter. Lokal besteht Gefahr durch Unwetter. Sonst sonnig oder leicht bewölkt und meist trocken. Es wird verbreitet sogar noch einen Tick heißer als heute. Die Temperatur steigt vielerorts auf 36 bis 41, lokal bis auf 42 Grad.
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Shop Boys und It's a Sin. Second Radio ist hier am Freitag. Ich bin Erik, hallo zusammen. Gleich haben wir 20 Minuten nach 3. Ich freue mich sehr, dass ihr dabei seid. Hier ist Sachsen Live, der Nachmittag. Bis um 6 an diesem so wahnsinnig heißen, ja, Sommertag. Ich hoffe, ihr kommt gut durch. Bei mir hier im Studio ist das Fenster weit offen. Schönen Nachmittag.

Insgesamt ja vier sogenannte Geoparks, die haben wir bei uns hier im Freistaat. Geoparks, das ist eine spannende Sache, die geben uns nämlich Einblicke in die Geschichte ja, unseres blauen Planetes, der Erde. Und Sachsen hat jetzt ja 12 neue sogenannte Geoparkführer, die uns spannende Einblicke in die Erdgeschichte unserer Region geben. Diese speziell ausgebildeten Expertinnen, das sind also jetzt seit letzten November 12 an der Zahl, die sind jetzt unterwegs, um in zwei der insgesamt vier sächsischen Geoparks Sachsens Mitte und Pure Vierland Natur und Landschaft lebendig zu vermitteln. Dabei geht es nicht nur um Gesteine und geologische Besonderheiten, sondern es geht auch eben um Geschichte und Kultur der jeweiligen Heimatregionen. Die Geoparks, das sind besondere Gebiete, in denen die Entwicklung unserer Erde sichtbar wird. In Sachsen gibt es vier, wie gesagt, davon. Der Geopark Sachsens Mitte, der erstreckt sich über Teile der Landkreise Sächsische Schweiz, Osterz, Erzgebirge und auch Mittelsachsen. Ja, und das Pure Vierland, das liegt dann östlich und südöstlich von Leipzig zwischen Brandis, Wechselburg und Mögeln. Ergänzt wird das Angebot durch den Geo-Umweltpark in Vogtland und den Geopark Muskauer Faltenbogen im Osten des Bundeslandes. Die neuen Geoparkführerinnen und Führer, das sind jetzt eben ja Menschen, die darauf vorbereitet sind, euch bei Führungen die Landschaft und die Geschichten dahinter zu erklären. Sie verbinden geologische Fakten mit kulturellen und historischen Aspekten. So wird ein Spaziergang oder eine Wanderung durch die Geoparks zu einem Erlebnis, bei dem man dann viel über die Entstehung der Landschaft und die Natur lernen kann. Wer also Lust hat, die Natur hier in Sachsen aus einer ganz anderen Perspektive zu entdecken, der sollte sich in jedem Fall die Angebote in den Geoparks nicht entgehen lassen. Die Führungen, die sind dann obendrein auch eine tolle Gelegenheit, mehr über die Erdgeschichte zu erfahren und dabei aktiv draußen in der Natur unterwegs zu sein. Gerade jetzt bei schönem Wetter ist das eine perfekte Möglichkeit, zumindest mit entsprechend viel Flüssigkeit dabei und Sonnenschutz, die Heimat dann neu kennenzulernen und spannende Geschichten aus Stein und Erde zu hören. Und insgesamt also 12 neue Geoparkführer, die führen uns dann durch die Landschaft und geben spannende Einblicke, also in die Erdgeschichte unserer Region. Ja, tolle Sache. Parovstella haben wir jetzt hier in der Playlist mit Don't You Forget. Gleich gibt's die Nachrichten aus dem Sachsenland zum ersten Mal an diesem Nachmittag um 3:30. Wetter und Verkehr ebenso. Gleich.

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0: Mein Name ist Angie Pörsch. Bauarbeiten an Leipziger Vollbedingstraße abgeschlossen, Fliesenwerk in Leisnig vor der Schließung gerettet, Sachsens Polizei geht mit neuer Hubschrauberstaffel in die Luft. Die Meldungen im Einzelnen. Im Leipziger Nordosten ist eine wichtige Verkehrsader wieder komplett befahrbar. Nach fast zweijähriger Bauzeit sind die Arbeiten an der Vollbedingstraße beendet. Für den Autoverkehr war die Straße bereits vor 5 Wochen freigegeben worden. Heute wurde auch die Kreuzung Friedrichshafener Straße übergeben. Die Stadt Leipzig, die Leipziger Verkehrsbetriebe und die Leipziger Wasserwerke haben zusammen rund 30 Millionen Euro investiert. Von dem Geld wurde die Wolpedingstraße von Grund auf erneuert. Zuvor hatten die Stadtwerke neue Wasserleitungen verlegt. Mit einer Behelfsbrücke, da wurde die Patebrücke bei laufendem Geh- und Radverkehr ausgetauscht. An den wichtigen Verkehrsknoten gibt es nun Blindenleitsysteme. Die Verkehrsbetriebe haben auf rund 900 Metern Gleise, Fahrleitungen und Bahnstromanlagen in Schuss gebracht. Darüber hinaus, da wurden die Haltestellen barrierefrei umgestaltet. In der Gleisschleife, da geht Mitte August eine neue Abfahrtshaltestelle in Betrieb. Für das größte deutsche Fliesenwerk in Leisnig in Mittelsachsen gab es kaum noch Hoffnung. Nun hat sich in letzter Minute ein neuer Investor gefunden. Die Meta Wolf AG aus Thüringen übernimmt den Standort zusammen mit einem Investmentunternehmen aus Singapur. Der Keramikhersteller will neue Produktionstechnik für Leisnig anschaffen und das Werk im kommenden Jahr wieder in Betrieb nehmen. Nach 2 Insolvenzen sollte das Fliesenwerk am 1. Juli schließen. Als Gründe für die Schieflage gelten vor allem die schwächelnden Baubranche und die hohen Energiepreise. Mehr als 200 Arbeitsplätze stehen auf der Kippe. Nach jetzigem Stand könnte anfangs etwa die Hälfte der Beschäftigten wieder in der Produktion arbeiten. Außerdem würden Mitarbeitende in der Logistik und in der Verwaltung gebraucht. Die Polizei in Sachsen geht mit einer neuen Hubschrauberstaffel in die Luft. Für rund 60 Millionen Euro hat der Freistaat 3 moderne Maschinen gekauft. Laut Innenministerium sind sie ausgerüstet mit empfindlichen Wärmebildkameras, einem hochauflösenden Videosystem und einem kräftigen Suchscheinwerfer für Aufklärungs- und Beobachtungsflüge. Neben den beiden Pilotinnen und Piloten, da passen bis zu 8 Menschen in den Hubschrauber. Außerdem können sich Spezialkräfte an einen Tau aus der Maschine abseilen. Mit einer Spezialwinde ist es möglich, Menschen aus unbewegsamem Gelände zu retten. Ebenso können bis zu 800 Liter Löschwasser transportiert werden. Stationiert ist die Polizeihubschrauberstaffel am Flughafen Dresden. Die bisherigen Modelle werden ausgesondert und 2 Maschinen, die gehen als Schulungsfahrzeuge an den Bund. Die 3. soll versteigert werden. Soweit die Meldungen.
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4: Bis zu 36 Grad, die messen wir aktuell, beziehungsweise ja überwiegend messen wir sie zum Beispiel in Zwickau, Chemnitz, Leipzig, Dresden oder auch Bautzen. Da sind so 35 Grad, Torgau reiht sich ein bei 36 und Oberwiesenthal 30 Grad. Überall brütende Hitze, überall Sonne, kaum eine Wolke, die sich am Himmel verirrt hat. So geht es dann auch weiter am Abend bei Werten zwischen 28 und 34 Grad. Heute Nacht kühlt sich ja kaum ab, Werte gehen runter auf bis zu 33 22 Grad. Und so richtig heiß wird es dann am Wochenende. Am Sonntag, da scheint die meiste Zeit die Sonne. Auch am Samstag. Und es wird heiß mit Höchstwerten bis zu 42 Grad. Erst Sonntagabend, da könnte es sich dann abkühlen. Dann steigt auch die Gewitterwahrscheinlichkeit. Und in die neue Woche soll es dann mit einer deutlichen Abkühlung reingehen. Es halbiert sich die Temperaturen auf bis zu 20 Grad am Montag bei Schauer und Gewitter. Und jetzt der Blick raus auf die Straßen.
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4: Und da schauen wir raus und starten mit dem Blick auf die Autobahnen. Und da habe ich eine Meldung aktuell, die kommt da von der A4. Und da steht bzw. stoppt es aktuell Frankfurt Richtung Dresden zwischen Jena Zentrum und Stadtroda. Da braucht ihr auf jeden Fall länger im Bereich der Baustelle. Und dann nochmal A9 Richtung Berlin zwischen Bad Dürrenberg und Großkugel. Da gibt es Stau an der geräumten Unfallstelle. 20 Minuten da aktuell on top. Und auf der A9 Vorsicht auch bitte noch einmal. Und zwar da tatsächlich Gegenstände auf der Fahrbahn zwischen Triptis und Dittersdorf. Fahrt hier bitte ganz besonders vorsichtig. Eine halbe Stunde auch on top auf der A13 Richtung Berlin zwischen Marsdorf und Thiendorf. Da gibt es Stau wegen der Bauarbeiten. Und 10 Minuten braucht ihr mehr Richtung Dresden zwischen Thiendorf und Radeburg. Auch da Stau und auch hier aktuell Bauarbeiten angesagt. Auf der A14 dann Richtung Magdeburg zwischen Leipzig-Mitte und Schkeuditz. Da brennt ein PKW. 10 Minuten braucht ihr hier mehr, auf jeden Fall die Fenster zulassen. Und Vorsicht auf der A17 Richtung Prag zwischen Dresden-Südvorstadt und Nötnitz-Grundbrücke. Da gibt es die Gefahr durch Reifenteile auf der Fahrbahn. Und nochmal der Blick auf die B172 Richtung Schmilka zwischen Krietschwitz und Thomas-Münzner-Siedlung. Vorsicht, da liegt aktuell eine verlorene Ladung auf der Fahrbahn. Hier bitte ganz besonders vorsichtig fahren. Ihr nicht genauer bezeichnet, was da unterwegs ist. Und im Burgenlandkreis die Ortsdurchfahrt Henne, die ist durch einen defekten LKW aktuell blockiert, sowie Dresden-Schirnhausstraße. In beide Richtungen gibt es da momentan Stau. Grund hier ist aktuell ein Unfall. So, einiges los also auf den Straßen bei uns hier im Freistaat. Geblitzt wird zum Beispiel auf der A9 Richtung Berlin, am Schkeuditzer Kreuz, in der Überfahrt zur A14 Richtung Dresden, auf der B91 kurz nach der Auffahrt Burgwerben Richtung Zeitz, Chemnitz, Nevestraße, Höhe Südring, Chemnitz, dann die Leipziger Straße, statt einwärts nochmal, und in Eschdorf Richtung Dürrhaus-Dittersbach auf der S177. Auch da aktuell ein Blitzer. Und falls ihr noch was Wichtiges gesehen habt, Staus, Störungen oder auch Blitzer, dann schickt die mir gerne hier rüber ins Studio. Das geht einfach an unsere WhatsApp-Nummer 0341 35 88 30 95. Schon mal vielen Dank vorab und weiter eine gute und vor allem sichere Fahrt.
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4: Das bin ich. Hi zusammen. Ich wünsche euch ein fröhliches Schwitzen. Ja, das ist bei diesem Wetter, glaube ich, in jedem Fall ja nicht ausgeschlossen. Bis zu 36 Grad momentan. Und da kann es wirklich gefährlich sein. Immer dran denken, ausreichend Wasser zu trinken und die direkte Sonne vermeiden. Experten, die raten zu leichter und atmungsaktiver Baumwoll- oder Mikrofaserkleidung. Und vor allem auch ganz, ganz wichtig, keine Tiere oder kleine Kinder im Auto zurücklassen. Ich glaube, das ist klar. Ein paar Tipps müssen wir beachten, um da gut durchzukommen. Ja, am Montag bis zu 20 Grad und am Wochenende 42. Was ein Wahnsinn. Ja, da sind die Kopfschmerzen zumindest bei mir schon vorprogrammiert. Wir machen jetzt aber erstmal das Beste draus und genießen den Sommer mit Zweiraumwohnung. Und hier ist 36 Grad. Kommt gut Richtung Wochenende. Toll, dass ihr dabei seid.

Freitagnachmittag, ja, und 36 Grad, da bin ich ziemlich sicher, der ein oder andere, der wird unterwegs sein. Irgendwo, ja, den Weg finden ins kühle Nass, ein bisschen Abfrischung, ein bisschen, ja, Erfrischung, besser gesagt. Vorsicht ist aktuell aber angesagt in Bautzen, und zwar ganz genau in der Talsperre Bautzen, denn da haben heute die Landratsämter, beziehungsweise das Landratsamt Bautzen, ja, mitgeteilt, dass aktuell Blaualgen da die

Das sächsische Handwerk, das bekommt jetzt mehr Unterstützung von der Politik. Der Landtag nämlich in Dresden, der hat einen neuen Aktionsplan einstimmig beschlossen. Im Mittelpunkt, da steht jetzt die Ausbildung. Dafür will die Landesregierung mehr Geld in sogenannte überbetriebliche Ausbildungszentren stecken. Wirtschaftsminister Dirk Panther, der betont, dass gerade bei Digitalisierung, neuen Werkstoffen und Energieeffizienz heute investiert werden muss, wenn man die Fachkräfte von morgen ausbilden will. Außerdem soll die berufliche Bildung attraktiver werden. Der Meisterbonus, der steigt auf 3.000 Euro. Das ist ein wichtiger Schritt, denn Meisterinnen und Meister sind für die sächsische Wirtschaft unverzichtbar. Sie gründen Betriebe, schaffen Arbeitsplätze und sichern den Nachwuchs über die duale Ausbildung. Das ist besonders wichtig, weil fast 40% der Betriebsinhaberinnen und Inhaber in Sachsen älter als 55 Jahre sind. In den nächsten 10 Jahren, da stehen 19.000 Betriebsübergaben an. Ein weiterer Schwerpunkt ist die frühzeitige Berufsorientierung, praxisnahe Angebote wie Werkstatttage und Kooperationen zwischen Schulen und den Betrieben, die sollen ausgebaut werden. Auch Initiativen wie ein freiwilliges Jahr im Handwerk, die werden von der Staatsregierung ausdrücklich begrüßt. Zusätzlich, da will die Landesregierung die Betriebe entlasten. Handwerksbetriebe, die verbringen aktuell zu viel Zeit mit Formularen und Bürokratie. Deshalb soll die Modernisierung und Digitalisierung vorangetrieben werden, etwa durch das sogenannte One

0: Only-Prinzip. Das bedeutet, dass Bürger und auch Unternehmen ihre Daten nur noch einmal übermitteln müssen. Weniger Berichtspflichten sollen ebenfalls helfen. Der Sächsische Handwerkstag, der sieht diesen jetzt vorgelegten Aktionsplan als wichtigen Impuls an. Andreas Brzezinski, Sprecher des Geschäftsführerkollegiums, betont, dass die Maßnahmen jetzt schnell, bürokratiearm und pragmatisch umgesetzt werden müssen. Die aktuellen Konjunkturdaten, die zeigen, wie groß der Druck auf die Unternehmen ist. Das Handwerk ist mehr als 54.000 Betrieben mit 54.000 Betrieben und rund 280.000 Beschäftigten ein zentraler Bestandteil der sächsischen Wirtschaft. Dieser jetzt vorgelegte Aktionsplan, der soll helfen, die Branche fit dann für die Herausforderungen der Zukunft zu machen.
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1: Ich bin Thomas Brockt. Das Landgericht Magdeburg hat gegen den Todesfahrer vom Weihnachtsmarkt wegen des Anschlags von 2024 die Höchststrafe verhängt. Es verurteilte den Angeklagten unter anderem wegen Mordes zu lebenslanger Haft und stellte die besondere Schwere der Schuld fest. Eine Anordnung der Sicherungsverwahrung bleibt vorbehalten.
2: Der Angeklagte verfolgt das Urteil gegen ihn regungslos. Hören kann er es in der Glaskabine, in der er sitzt, erst als der Richter das Urteil ein zweites Mal verliest. Es gab technische Probleme. Das Gericht bescheinigt dem 51-Jährigen eine große Gefährlichkeit. Und es ist sehr wahrscheinlich, dass er den Rest seines Lebens im Gefängnis bzw. Maßregelvollzug verbringen wird. Beim Anschlag kurz vor Weihnachten 2024 waren ein 9-Jähriger und 5 Frauen ums Leben gekommen. Hunderte Menschen wurden verletzt. Lea Matschulat, Nachrichtenredaktion.
1: Im Prozess nach dem Tod einer 4-köpfigen Familie aus Hamburg, die im Türkeiurlaub mit Insektiziden vergiftet wurde, hat ein Gericht in Istanbul 4 Angeklagte schuldig gesprochen. Der Betreiber des Hotels wurde zu 13 Jahren und 4 Monaten Haft verurteilt. Der Inhaber der Schädlingsbekämpfungsfirma bekam eine 18-jährige Haftstrafe, ebenso sein Sohn. Ein Mitarbeiter der Firma wurde zu 12 Jahren und 2 Monaten verurteilt. Als Grund nannte der Richter bewusste fahrlässige Tötung. Wer am Flughafen eincheckt oder durch die Sicherheitskontrolle geht, könnte das künftig auch per Gesichtserkennung erledigen. Der Bundestag hat dafür die rechtliche Grundlage geschaffen. Die digitale Abfertigung soll freiwillig bleiben.
3: Einchecken, Gepäckaufgabe, Kontrolle, Boarding, überall müssen Papiere vorgelegt werden. Das soll sich ändern, der Weg zum Flieger schneller werden. Künftig sollen Airlines die Daten von EU-Bürgern sowie aus Liechtenstein, Norwegen und der Schweiz einmal gleich zu Beginn über eine App oder Selbstbedienungsautomaten registrieren. Später werden Passagiere dann über eine biometrische Gesichtskontrolle identifiziert. Tanja Wagner, Nachrichtenredaktion.
1: Die Zahl der Toten nach den schweren Erdbeben in Venezuela ist nach Angaben der Regierung auf 589 gestiegen. Außerdem seien 2.980 Menschen verletzt worden, sagte die geschäftsführende Präsidentin Rodriguez. Inzwischen haben sich die ersten Rettungskräfte aus Deutschland auf den Weg ins Katastrophengebiet gemacht. Vom Fliegerhorst Wunsdorf in Niedersachsen hob am Vormittag eine erste Militärmaschine ab. Weitere sollen folgen.
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1: Zum Wetter, die aktuelle Vorhersage des Deutschen Wetterdienstes. Kaum Wolken am Himmel und sehr heiß heute, bei Höchstwerten zwischen 31 und 38 Grad. Im Westen und Südwesten lokal bis 41 Grad, auf den Inseln kühler. Morgen im Westen und Nordwesten zeitweise mehr Wolken, später auch einzelne Gewitter. Lokal besteht Gefahr durch Unwetter. Sonst sonnig oder leicht bewölkt und meist trocken. Es wird verbreitet sogar noch einen Tick heißer als heute. Die Temperatur steigt vielerorts auf 36 bis 41, lokal bis auf 42 Grad.
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4: Am heißesten ist es aktuell in Torgau, 36 Grad, ansonsten überwiegend 35 Grad. So geht's weiter durch den Tag. Später kühlt sich's ab auf Werte zwischen 28 und 34 Grad Richtung Abend. Heute Nacht dann kaum Abkühlung in Sicht. Minimal 23 Grad wird's heute Nacht geben.
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4: Und damit hallo auf die Straßen, an alle, die unterwegs sind. Gleich um 3:03 schauen wir auf die Autobahn, starten mit der A4 Richtung Görlitz. Zwischen Görlitz und dem Grenzübergang Ludwigsdorf braucht ihr länger, 10 Minuten momentan Zeitverlust und weiter eine halbe Stunde sogar on top Richtung Görlitz zu den Pulsnitz und Burkau. Da steht nämlich ein defektes Fahrzeug direkt im Baustellenbereich, demzufolge hier eine halbe Stunde anstehen angesagt. Ja, und Vorsicht, ein Rad liegt auf der Fahrbahn. Frankfurt Richtung Dresden zwischen Berbersdorf und Siebenlehen. Ganz besonders vorsichtig fahren. Hier liegt, wie gesagt, ein Rad auf der Fahrbahn. Ja, und Vorsicht auf Frankfurt Richtung Dresden zwischen Chemnitz-Mitte und Chemnitz-Glösser. Da liegt ein Auspuff auf der linken Fahrspur. Und die A9 meldet Richtung Berlin zwischen Eisenberg und Dreußig stockenden Verkehr. Vorsicht auf der A9 weiter Richtung München zwischen Triptis und Dittersdorf. Da gibt es die Gefahr durch Gegenstände. Hier sind Reifenteile. Bitte ganz besonders vorsichtig fahren. Dann rüber zur A3. 13 Richtung Berlin zwischen Marsdorf und Thiendorf. Stau wegen Bauarbeiten hier. 20 Minuten on top und 10 Minuten auch auf der Gegenrichtung Dresden zwischen Thiendorf und Radeburg. Auch hier 10 Minuten mehr. Auf der A14 dann Richtung Dresden. Eine halbe Stunde Zeitverlust nach einem Unfall zwischen Leisnig und Döbeln-Ost. Insgesamt 4 Kilometer Stau. Und Richtung Magdeburg in Höhe Schgeuditz. Da gibt es Behinderung durch einen Feuerwehreinsatz aktuell. Da brennt ein Auto und in Dresden in der Schirnhausstraße in beiden Richtungen Stau nach einem Unfall. Ja, Falls ihr könnt, am besten weiträumig umfahren. Dann schauen wir noch raus auf die Blitzer. Unter anderem einer momentan auf der A4 und zwar Richtung Frankfurt. Direkt am Dreieck Dresden-Nord in Chemnitz in der Leipziger Straße stadteinwärts. In Eschdorf Richtung Dürr, Röhrsdorf, Dittersbach und noch eine Empfehlung. Und zwar von der B91 kurz nach der Auffahrt Burgwerben Richtung Zeitz. Falls ihr noch was gesehen habt, Staus, Störungen oder auch Blitzer, dann schickt die gerne rüber hier ins Studio. Einfach geht das an unsere WhatsApp 0341 35 88 30 95. Gute Fahrt.
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4: Gemeinsam schwitzen wir uns hier Richtung Wochenende. Ich hoffe, ihr bewahrt einen kühlen Kopf, ja, und könnt schon entspannen, habt Feierabend. Ganz entspannt heute machen. In dieser Stunde haben wir einiges vor. Wir schauen unter anderem drauf, was ihr in Markkleeberg und Umgebung, die Stadt, wo Second Radio zu Hause ist, erleben könnt. Machen wir in gut 10 Minuten, dann ganz genau um 15:15.

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1: So heißt es jeden Freitag live im Morgenwecker immer zwischen 6 und 10 bei unser Angie. Und dann steht die Leitung und zwar ins Weiße Haus zu Markus Reidler. Und der hat dann um 9:20 Uhr immer ja die heißen Tipps. Und das passt halt ganz besonders, was ihr erleben könnt in Markkleeberg und Umgebung am Wochenende und auch in nächster Zeit. Und was dieses Wochenende, und ich bin mir sicher, da ist wieder einiges drin, hören wir mal rein in das Gespräch der beiden, also vom heutigen Morgen.
2: Hey, es ist auch Sommer, das schaffen wir. Ich glaube, das wird jetzt nochmal ein anstrengendes Wochenende mit der Hitze, je nachdem, aber es gibt genügend Sachen, die man tun kann, auch bei Hitze, und eins zum Beispiel wäre unser Buchsommer, ist natürlich eher an die kleineren Zuhörerinnen und Hörer gerichtet, oder sagen wir mal eher die jüngeren. Das ist immer sozusagen eine Aktion unserer Stadtbibliothek auch unter anderem, wo man sozusagen über den Sommer Bücher liest und dafür dann sozusagen wie, naja, so Punkte sammelt und dann ein Zertifikat bekommt. Das ist aber ganz schön, wenn man da natürlich auch so schöne Buchvorschläge zum Beispiel auch hat, und das geht von sozusagen vom Ende der 4. bis zur 10. Klasse können daran teilnehmen. Das geht jetzt vom 22.06., das ist also schon losgegangen, bis zum 21.08. und dann machen wir am 28. August machen wir noch eine kleine Abschluss- oder große Abschlussfeier. In jedem Fall, das kann ich definitiv schon mal fürs Wochenende mitgeben, das kann man in Markkleeberg auch unabhängig vom Buchsommer ganz toll machen, nämlich einfach auf sich ein Buch nehmen und sich an unsere tollen Seen setzen, die Füße vielleicht ins Wasser, und dann geht das tatsächlich auch bei vielleicht, ich weiß gar nicht, was sagt der Wetterbericht, 40, 41
3: ja,
2: Grad?
3: Ja, bis 41 Grad, das ist durchaus drin, ja.
2: Ja, also da kann man so ein bisschen italienische Gefühle bekommen und sich einfach irgendwie noch so ein kleines Handtuch um den Kopf machen und
3: genau,
2: einfach was lesen. Das passt auch ganz schön, und wie gesagt, unser Buchsommer in der Bibliothek wäre ja eine Möglichkeit. Wir haben aber auch noch unser Markkleeberger Buddy-Treffen, das zweite. Das erste Mal fand es letztes Jahr statt. Es ist jetzt schon etwas gewachsen, und die Bullies haben sich ein Wochenende rausgesucht, das natürlich schön warm ist. Und das hält sie aber nicht davon ab, trotzdem zu kommen. Und zwar von morgen bis zum Sonntag auf der Festwiese hier bei uns am Festanger gibt es quasi das zweite Markkleeberger Bulli-Treffen. Da gibt es auch Workshops zum Reisen, zum Camping, zur Bustechnik. Es gibt aber auch einfach mal was zu gucken. Denn das sind spannenderweise überwiegend nicht sozusagen die ganz alten Bullis, also der T1, wie den ja viele noch kennen, sondern das ist meistens der T3. Zum Beispiel, also dieser eckige, ich glaube, den finden auch viele ganz spannend, ist auf jeden Fall toll anzusehen. Die sind auch alle super nett und offen und freuen sich da auch über Gäste. Da kommen also einige Bullis trotzdem nach Markkleeberg, trotz der Hitze. Und wie gesagt, man kann da auch als Gast sozusagen teilnehmen und das Ganze sich anschauen. Und wer natürlich ein bisschen stöbern möchte, auch der Angerer Antikmarkt ist an diesem Wochenende zu Gast. Also bei heißen Temperaturen kann man vielleicht noch ein bisschen das Glück haben, den einen oder anderen Schatz rauszukramen oder was Spannendes mitzunehmen oder einfach was man auch braucht. Auf jeden Fall auf dem Acker Messepark, also hier sozusagen auf Leipziger Seite unseres Parks, ist auch am Samstag und am Sonntag jeweils von 8 bis 15 Uhr der Agrarantikmarkt geöffnet. Ich würde empfehlen, da gibt's sozusagen nicht so viele Bäume auf der Seite, dann eher sich auch mal einen Schatten zu suchen, was zu trinken zwischendrin. Denn wenn man da so eine Stunde über den Markt jagt, dann merkt man das auch. Ein paar Sachen sind aber auch in der Halle. Und ich habe so ein bisschen für Abwechslung gesorgt. Wer morgen ein bisschen waghalsig sein möchte oder das schon immer mal tun wollte, man kann morgen am Großbrunner See, also der zweite See bei uns in Markkleeberg, zum Bungee-Jumping vorbeischauen. Am Nordstrand geht es von 10 bis 18 Uhr los mit der Möglichkeit, dort vom 60-Meter-Kran in die Tiefe zu springen. Für alle, die es schon mal immer mal machen wollten, wäre es jetzt die Gelegenheit. Und für alle, die immer gesagt haben, sie würden es gerne machen, weil es ein bisschen verwegener klingt, naja, die haben jetzt keine Ausrede, weil sie vielleicht dachten, bisher, die Möglichkeit gibt es ja hier nicht. Jetzt schon. Also für alle, die Lust haben oder die sich mal anschauen wollen oder die noch unschlüssig sind oder die immer gesagt haben, sie wollen es machen und jetzt noch nicht ganz schlüssig sind, vorbeigehen, mal anschauen und sich dann überlegen, ob man da runterspringt. Gibt ja ganz viel Endorphine danach. Also ich kann mir vorstellen, also bin mir sehr sicher, die meisten haben es nie bereut danach, aber muss man sich erstmal trauen. 60 Meter ist auch eine ganz schöne Höhe, vor allem wenn man da so am Kran am See ist, um einen rum, kommt es einem noch viel höher vor, aber es ist natürlich eine coole Sache, und bei dem Wetter kann man sich danach direkt ins Wasser stürzen. Das passt also auch ganz gut. Wir haben aber auch noch ein paar kühlere Varianten, die auf jeden Fall bei dem Wetter auch gehen. Zum Beispiel unser Musiksommer von Klassik bis Musical in der Kirche Großstetteln. Die ist ja auch wohltemperiert, also ich will es nicht zu viel versprechen. Also 15 Grad werden es nicht, aber es ist auf jeden Fall deutlich kühler als draußen. 15 Uhr am 27., also morgen, gibt es dort sozusagen von Klassik bis Musical alles ein bisschen. Schülerinnen und Schüler der Gesangsklassen zum Beispiel singen dort auch und das Ganze am Klavier begleitet. Wird auf jeden Fall auch eine schöne Gelegenheit, oder das Sommerkonzert dann am Sonntag in der Auenkirche, Volkslieder und Madrigale gibt es da, auch die Kirche, auch wenn sie klein ist, ist ganz gut temperiert, 17 Uhr geht es da am Sonntag los. Und ich wage noch einen Ausblick auf die nächste Woche, wenn es dann schon wieder etwas kühler wird, leider oder zum Glück, das je nach Betrachtungsweise, wahrscheinlich sind wir aber alle ganz froh, wenn es nochmal ein bisschen runtergeht mit den Temperaturen. In jedem Fall werden wir eine neue Ausstellung im Rathaus eröffnen, nämlich Wunderwerk Erde, Sehen, Lieben, Schützen. Das sind alles Bilder von Siegfried Benckenstein, die wir da ausstellen. Die hängen wir heute auch schon, also man kann auch schon mal so einen kleinen Vorabblick sich auch getrauen. Ansonsten ist es während der Öffnungszeiten dann in der nächsten Woche natürlich auch über das Rathaus geöffnet. Und wie gesagt, die Eröffnung selbst findet dann am 23.07. statt. Da machen wir sozusagen ein bisschen eine Mini-Sage, nennt sich das dann. Also keine Vernissage am Anfang, sondern eine eher in der Mitte. Und bis dahin kann man aber, wie gesagt, ab nächster Woche auch die ganze Ausstellung schon betrachten. Was auch eine sehr schöne geworden ist, wie ich finde, und ich bin jetzt gespannt, wie gesagt, wir hängen sie gerade parallel, während wir hier sprechen im Rathaus, solange es noch nicht ganz so heiß ist. Und es gibt natürlich auch noch mehr zu tun und zu erleben in Markkleeberg an diesem Wochenende, auch wenn es heiß ist. Und das findet sich alles bei uns im Veranstaltungskalender unter www.markkleeberg.de. Auf jeden Fall Sonnencreme nicht vergessen und viel.
1: Ja, das ist wichtig. Und auf jeden Fall vorbeischauen. Also auf markkleeberg.de, da gibt es alles zum Nachlesen. Und das nächste Gespräch der beiden dann wieder nächste Woche live im Morgenwecker. 9:20 Uhr, immer freitags. Ich hoffe, ihr habt was Tolles vor. Schönes Wochenende schon mal vorab.

Musik, ja, von der Band mit dem schier unaussprechlichen Namen Jameer O'Cry. Ja, eigentlich gar nicht so schwierig, aber wenn man den so liest, denkt man sich so, ja, komisch. Was soll das sein? Funkig, ja, ein bisschen easy listening, könnte man auch sagen. Gute Musik hoffentlich passend zu diesen heißen Temperaturen hier bei uns auf Second Radio am Freitagnachmittag. Mittlerweile haben wir es schon 5 Minuten vor 4:30 und dann gleich zur halben Stunde. Schauen wir nochmal auf die Nachrichten aus dem Sachsenland, das Wetter und die Straßen. Und zuvor gibt es jetzt Musik von Duran Duran und das ist Rio. Viel Spaß.

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1: Mein Name ist Angie Pörsch. Bauarbeiten an Leipziger Vollbedingstraße abgeschlossen, Fliesenwerk in Leisnig vor der Schließung gerettet, Sachsens Polizei geht mit neuer Hubschrauberstaffel in die Luft. Die Meldungen im Einzelnen. Im Leipziger Nordosten ist eine wichtige Verkehrsader wieder komplett befahrbar. Nach fast zweijähriger Bauzeit sind die Arbeiten an der Vollbedingstraße beendet. Für den Autoverkehr war die Straße bereits vor 5 Wochen freigegeben worden. Heute wurde auch die Kreuzung Friedrichshafener Straße übergeben. Die Stadt Leipzig, die Leipziger Verkehrsbetriebe und die Leipziger Wasserwerke haben zusammen rund 30 Millionen Euro investiert. Von dem Geld wurde die Wolpedingstraße von Grund auf erneuert. Zuvor hatten die Stadtwerke neue Wasserleitungen verlegt. Mit einer Behelfsbrücke, da wurde die Patebrücke bei laufendem Geh- und Radverkehr ausgetauscht. An den wichtigen Verkehrsknoten gibt es nun Blindenleitsysteme. Die Verkehrsbetriebe haben auf rund 900 Metern Gleise, Fahrleitungen und Bahnstromanlagen in Schuss gebracht. Darüber hinaus, da wurden die Haltestellen barrierefrei umgestaltet. In der Gleisschleife, da geht Mitte August eine neue Abfahrtshaltestelle in Betrieb. Für das größte deutsche Fliesenwerk in Leisnig in Mittelsachsen gab es kaum noch Hoffnung. Nun hat sich in letzter Minute ein neuer Investor gefunden. Die Meta Wolf AG aus Thüringen übernimmt den Standort zusammen mit einem Investmentunternehmen aus Singapur. Der Keramikhersteller will neue Produktionstechnik für Leisnig anschaffen und das Werk im kommenden Jahr wieder in Betrieb nehmen. Nach 2 Insolvenzen sollte das Fliesenwerk am 1. Juli schließen. Als Gründe für die Schieflage gelten vor allem die schwächelnden Baubranche und die hohen Energiepreise. Mehr als 200 Arbeitsplätze stehen auf der Kippe. Nach jetzigem Stand könnte anfangs etwa die Hälfte der Beschäftigten wieder in der Produktion arbeiten. Außerdem würden Mitarbeitende in der Logistik und in der Verwaltung gebraucht. Die Polizei in Sachsen geht mit einer neuen Hubschrauberstaffel in die Luft. Für rund 60 Millionen Euro hat der Freistaat 3 moderne Maschinen gekauft. Laut Innenministerium sind sie ausgerüstet mit empfindlichen Wärmebildkameras, einem hochauflösenden Videosystem und einem kräftigen Suchscheinwerfer für Aufklärungs- und Beobachtungsflüge. Neben den beiden Pilotinnen und Piloten, da passen bis zu 8 Menschen in den Hubschrauber. Außerdem können sich Spezialkräfte an einen Tau aus der Maschine abseilen. Mit einer Spezialwinde ist es möglich, Menschen aus unbewegsamem Gelände zu retten. Ebenso können bis zu 800 Liter Löschwasser transportiert werden. Stationiert ist die Polizeihubschrauberstaffel am Flughafen Dresden. Die bisherigen Modelle werden ausgesondert und 2 Maschinen, die gehen als Schulungsfahrzeuge an den Bund. Die 3. soll versteigert werden. Soweit die Meldungen.
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2: Schauen wir auf die aktuellen Temperaturen. Spitzenwerte bis zu 36 Grad, zum Beispiel aktuell gemessen in Dresden, Leipzig oder auch Torgau. Ansonsten überwiegend 35 und sogar in Oberwiesenthal aktuell 30 Grad. So geht's weiter Richtung Abend, dann später bei Temperaturen zwischen 28 und 34 Grad. Heute Nacht kühlt sich's ab auf Werte zwischen 23 und 17 Grad. Es bleibt weiter trocken. Morgen und auch am Sonntag scheint die meiste Zeit die Sonne. Es wird extrem heiß bei bis zu 42 Grad. Erst Sonntag am Abend steigt dann die Gewitterwahrscheinlichkeit, dann wird es sich abkühlen und zum Start in die neue Woche kommen dann Schauer und Gewitter zu uns. Die bringen eine deutliche Abkühlung auf Werte zwischen 20 und maximal 25 Grad.
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2: Und jetzt schauen wir zu all jenen, die sich aktuell freuen dürfen und hoffentlich im Auto eine aktive Klimaanlage haben. Ja, anders wie ich hier im Studio. Und also mit kühlen Temperaturen durch das aktuelle Wetter kommen. Es gibt ein paar Meldungen von den Straßen. Schauen wir mal drauf. Zum Beispiel auf der A4 Richtung Frankfurt. Da ist die Auffahrt Laucher Ost wegen eines defekten LKW aktuell gesperrt. Und eine halbe Stunde, die braucht hier länger Richtung Görle zwischen Pulsnitz und Burkau. Stau und stockenden Verkehr 30 Minuten unter. Und Vorsicht bitte auf der A9 Richtung München zwischen Triptis und Dittersdorf, da liegen Reifenteile auf der Fahrbahn. Hier bitte ganz besonders vorsichtig fahren. Und 20 Minuten braucht ihr länger auf der A13 Richtung Berlin zwischen Marsdorf und Thiendorf. Da laufen Bauarbeiten, die verursachen da aktuell 20 Minuten Zeitverlust. 10 Minuten Richtung Dresden, die Gegenrichtung zwischen Thiendorf und Radeburg. Auch hier Stau aufgrund der Bauarbeiten und Richtung Berlin nochmal zwischen Schönborn und Ortrand. Vorsichtig fahren bitte, da steht ein defektes Auto aktuell. Und dann nochmal der Blick auf die A38 Richtung Leipzig zwischen Altstadt und Querfurt. Stau wegen Bauarbeiten hier 20 Minuten on top. Und Vorsicht auf der A9, beziehungsweise nicht die A9, Entschuldigung, die A93, Hof Richtung Weiden zwischen Weiden Nord und Weiden West. Da steht ein defekter PKW. Hier bitte ganz besonders vorsichtig fahren. Und dann schauen wir raus, und zwar auf die Blitzer. Und da habe ich unter anderem einen auf der A4 für euch Richtung Frankfurt am Dreieck Dresden Nord, auf der A38 Richtung Göttingen am Dreieck Halle Süd, Chemnitz, Leipziger Straße stadteinwärts und auf der B91 kurz nach der Auffahrt Burgwerk Richtung Zeitz. Ja, und falls ihr noch was habt, dann schickt uns das gerne rüber hier ins Studio 0341 35 88 30 95 an unsere WhatsApp-Nummer. Schon mal vielen Dank und gute Fahrt.
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2: Und er wünscht einen schönen Freitag.

sind aktuell unbeschreiblich furchtbare Bilder, die durch die Welt gehen aus Venezuela, wo es dieses starke Erdbeben mit einer Stärke von 7,5 gab. Es gibt hunderte Tote und die Zahl, das sind die Befürchtungen, die steigen noch in die Zehntausende. Also aktuell ganz, ganz schlimme Bilder von Erdbeben auf dieser Erde. Aber es gibt auch Erdbeben, natürlich weit, Gott sei Dank, nicht in dieser Größenordnung bei uns hier in Deutschland. Und auch hier bei uns im Freistaat gibt es die. Und da gibt es Spannendes aus der Forschung. Und auf dieses Thema wollen wir jetzt gucken. Im Vogtland nämlich gibt es immer wieder sogenannte Schwarmbeben. Auch da haben wir schon drüber berichtet. Das sind kleine Erdbeben, die nicht einzeln, sondern in Gruppen auftreten. Und das Phänomen, das beschäftigt seit einiger Zeit eben auch Wissenschaftler, die versuchen, mehr über die Ursachen zu erfahren. Dazu setzen sie jetzt rund 300 temporäre Messgeräte ein, die sie vor allem in den Wäldern rund um Klingenthal, Bad Elster und auch im angrenzenden Tschechien verteilt haben. Diese 300 Sensoren, das sind jetzt kleine Metallwürfel, die im Boden versteckt sind und die Erschütterung aufnehmen. Vor etwa 10 Monaten wurden diese Geräte schon installiert und nun wurden die Batterien gewechselt und die gespeicherten Daten ausgelesen. Und die ersten Ergebnisse liegen nun vor und zeigen, dass diese Sensoren zuverlässig arbeiten und viele Erdbeben bereits aufgezeichnet haben. Ein Beispiel, ein lokales Beben, das hier im Vogtland stattfand, das wurde mit 22 klaren Signalen aufgezeichnet. Und die Wissenschaft, die kann jetzt also so nicht nur die Erdbeben besser lokalisieren, sondern auch herausfinden, warum gerade hier diese Schwarmbeben im Vogtland auftreten. Diese Messungen, die sind allerdings nicht ganz einfach, denn die Sensoren, die müssen an möglichst ruhigen Orten stehen, fern von Straßen oder menschlichen Aktivitäten, damit die Signale nicht gestört werden. Trotzdem, da gingen einige Geräte verloren oder hatten technische Probleme, etwa weil die Festplatten voll waren oder Batterien versagten. Trotzdem, da sind diese Datenmengen und auch die Qualität nun ausreichend, um wichtige Erkenntnisse zu gewinnen. Die Wissenschaftler, die hoffen, mit diesen Informationen besser zu verstehen, was unter diesem Vogtland, also was unter dem Vogtland in der Erde passiert. Darüber hinaus können dann auch Erkenntnisse für künftige Erdwärmeprojekte in der Region nützlich sein. Denn wenn man die geologischen Vorgänge also besser kennenlernt, dann lassen sich solche Projekte sicherer und auch effizienter planen. Die Zusammenarbeit mit tschechischen Kollegen, die zeigt zudem, wie wichtig auch grenzüberschreitende Forschung bei Naturphänomenen ist. Und für alle, die sich natürlich für Natur und diese gewaltigen Kräfte interessieren, ist das ein spannendes Thema, das nun zeigt, wie moderne Technik und auch grenzüberschreitende Zusammenarbeit helfen, unsere Erde besser zu verstehen.

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1: Ja, da hätte ich gedacht, dass es das schon deutlich länger gibt. Aber nein, heute werfen wir nämlich einen Blick in die Welt der Erfindungen. Und zwar auf etwas, das wir inzwischen ja kaum noch bewusst wahrnehmen. Dabei hat es so, so viel vereinfacht. Es geht um den Barcode. Am 26. Juni nämlich 1974, also ganz genau vor 52 Jahren, da wurde an einem Supermarkt im US-Bundesstaat Ohio zum ersten Mal eine Packung Wrigley's Kaugummis über eine Scannerkasse gezogen. Und genau damit kam der Barcode, der ein Jahr zuvor, 1973, erfunden wurde, erstmals im echten Ladenbetrieb zum Einsatz. Diese schwarzen Striche auf Verpackungen, die sehen ziemlich unspektakulär aus, haben den Einkauf aber komplett verändert. Vorher, da mussten Preise noch einzeln ja abgetippt oder eingetippt bzw. aufgeklebt werden. Und die Verkäuferin und ja, Verkäufer bzw. die Kassierer, die mussten sich dann unzählige Nummern merken und also jeden Artikel einzeln in die Kasse eintippen. Ich kann mir das überhaupt nicht vorstellen, ja, Menschen, die das noch erlebt haben, also vor den 70ern, die kennen das also noch, das, was heute maximal also noch vielleicht im Späti um die Ecke, ja, Realität ist, das gab es eben davor überall. Also der Barcode, ja, eine kleine Sache mit Riesenwirkung und dann konnten also Waren plötzlich viel schneller erfasst werden an der Kasse, im Lager und später also auch in der gesamten Lieferkette. Heute ist der Strichcode überall, also auf Lebensmitteln, Paketen, Medikamenten, Konzerttickets und sogar in Bibliotheken, auf den Büchern, auf den Ausleihwaren, die es da so gibt. Also überall, ja, da begegnet uns der Barcode. Also ein kleines Detail mit großer Wirkung. Und 1976 übrigens, da kam der Barcode dann auch nach Europa und der hat dann auch hier das Einkaufen nicht nur schneller gemacht, sondern auch den Weg für moderne Warenwirtschaft, Selbstscannerkassen und Onlinehandel mitgeebnet. Also all das, was wir heute so kennen. Also, wenn ihr heute irgendwo einkauft und es in der Kasse piept, dann ja, dran denken. Dieses Piepen, das hat also heute Geburtstag, den 52. am 26. Juni 1974, also der erste Einkauf, der erste Artikel, der über die Kasse mit Barcode gezogen wurde, in ja, den Vereinigten Staaten, im Bundesstaat Ohio. Ja, spannende Sache auf jeden Fall.

Hier auf Second Radio und Turn Me On. Gute Laune Musik, wie ich finde, zum Start Richtung Wochenende. Und heute, da gehen liebe Grüße und großes Dankeschön raus an eine Berufsgruppe, die mir schon so oft ja vieles erleichtert hat, ja, in den Abendstunden, wenn es dann mal ja zum Beispiel wehgetan hat, dann sind sie da zu jeder Tag- und auch Nachtzeit. Lieben Dank heute an alle Apothekerinnen und Apotheker, denn heute an diesem 26. Juni, da ist der Tag der Apotheker. Also all die, die jeden Tag dafür sorgen, dass wir gut versorgt sind. Denn Apotheken, die sind ja längst nicht nur der Ort, an dem man mal schnell ein Rezept abgibt und ein Medikament bekommt. Dort wird beraten, erklärt, nach Wechselwirkung geschaut, die richtige Anwendung besprochen und oft einfach schnell geholfen, wenn man selbst unsicher ist. Gerade wenn es um Medikamente geht, da ist gute Beratung extrem wichtig. Was darf zusammen eingenommen werden? Wann nimmt man etwas am besten? Ja, was ist bei Kindern, älteren Menschen oder chronisch Erkrankten zu beachten. Und genau da leisten Apothekerinnen, Apotheker und ihre Teams jeden Tag ganz, ganz wichtige Arbeit für uns alle. Und oft merkt man erst, wie wertvoll das ist, wenn man also selbst mal dringend etwas braucht. Ob bei Erkältung, Allergie, Schmerzen, Sonnenbrand oder einfach bei der Frage, was hilft denn da ja jetzt wirklich? Deshalb heute zum Tag also der Apotheker. Ein ganz, ganz großes Dankeschön an all ja, die fleißigen Apothekenteams für die tolle Beratung, Geduld, Fachwissen und dafür, dass sie für viele von uns die erste Anlaufstelle sind, wenn gesundheitlich also irgendwo der Schuh drückt. Dankeschön. Gleich zur vollen Stunde um 5 alles Wichtige aus Deutschland und der Welt an diesem Nachmittag hier auf Second Radio.

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1: Ich bin Thomas Brockt. Die Zahl der Toten nach den schweren Erdbeben in Venezuela ist nach Angaben der Regierung auf 589 gestiegen. Außerdem seien 2.980 Menschen verletzt worden, sagte die geschäftsführende Präsidentin Rodriguez. Inzwischen haben sich die ersten Rettungskräfte aus Deutschland auf den Weg ins Katastrophengebiet gemacht. Vom Fliegerhorst Wunsdorf in Niedersachsen hob eine erste Militärmaschine ab. Weitere sollen folgen. An Bord sind neben Soldaten Einsatzkräfte des Technischen Hilfswerks sowie tonnenweise Material und Technik. Das Landgericht Magdeburg hat gegen den Todesfahrer vom Weihnachtsmarkt wegen des Anschlags von 2024 die Höchststrafe verhängt. Es verurteilte den Angeklagten unter anderem wegen Mordes zu lebenslanger Haft und stellte die besondere Schwere der Schuld fest. Eine Anordnung der Sicherungsverwahrung bleibt vorbehalten.
2: Der Angeklagte verfolgt das Urteil gegen ihn regungslos. Hören kann er es in der Glaskabine, in der er sitzt, erst als der Richter das Urteil ein zweites Mal verliest. Es gab technische Probleme. Das Gericht bescheinigt dem 51-Jährigen eine große Gefährlichkeit. Und es ist sehr wahrscheinlich, dass er den Rest seines Lebens im Gefängnis bzw. Maßregelvollzug verbringen wird. Beim Anschlag kurz vor Weihnachten 2024 waren ein 9-Jähriger und 5 Frauen ums Leben gekommen. Hunderte Menschen wurden verletzt. Lea Matschulat, Nachrichtenredaktion.
1: In Deutschland wird immer seltener geheiratet. Die Zahl der Eheschließungen ist im vergangenen Jahr auf den niedrigsten Stand seit 1950 gefallen. Gleichzeitig gab es etwas mehr Scheidungen als im Jahr davor.
3: Knapp 349.000 Paare haben sich 2025 das Ja-Wort gegeben, so wenige wie nie seit Beginn der Statistik. Rund 130.000 Ehen wurden geschieden, das ist ein leichtes Plus gegenüber dem Vorjahr. Insgesamt gehen aber auch die Scheidungszahlen langfristig zurück. Auffällig ist, Ehen werden heute im Schnitt später beendet, nach gut 14 Jahren. Thomas Pleskin, Nachrichtenredaktion.
1: Im Prozess nach dem Tod einer 4-köpfigen Familie aus Hamburg, die im Türkei-Urlaub mit Insektiziden vergiftet wurde, hat ein Gericht in Istanbul 4 Angeklagte schuldig gesprochen. Der Betreiber des Hotels wurde zu 13 Jahren und 4 Monaten Haft verurteilt. Der Inhaber der Schädlingsbekämpfungsfirma bekam eine 18-jährige Haftstrafe, ebenso sein Sohn. Ein Mitarbeiter der Firma wurde zu 12 Jahren und 2 Monaten verurteilt. Als Grund nannte der Richter bewusste fahrlässige Tötung.
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1: Zum Wetter, die aktuelle Vorhersage des Deutschen Wetterdienstes. Kaum Wolken am Himmel und sehr heiß heute, bei Höchstwerten zwischen 31 und 38 Grad. Im Westen und Südwesten lokal bis 41 Grad, auf den Inseln kühler. Morgen im Westen und Nordwesten zeitweise mehr Wolken, später auch einzelne Gewitter. Lokal besteht Gefahr durch Unwetter. Sonst sonnig oder leicht bewölkt und meist trocken. Es wird verbreitet sogar noch einen Tick heißer als heute. Die Temperatur steigt vielerorts auf 36 bis 41, lokal bis auf 42 Grad.
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4: Schau mal drauf auf die aktuellen Temperaturen. Aktuell bis zu 36 Grad. Natürlich in der Sonne auch nochmal deutlich heißer, teilweise auch bis zu 40 Grad, die wir aktuell auf den Thermometern sehen. Bei uns hier im Freistaat heute Abend, da gibt es Werte zwischen 28 und 34 Grad. Und am Wochenende, da sind wir in der heißesten Region Deutschlands unterwegs, bis zu 42 Grad, vor allem dann am Sonntag. Und dann kommen die jetzigen Gewitter, die dann die erste Abkühlung bringen werden. Trinkt auf jeden Fall viel und kommt so gut durch den Tag.
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4: Und jetzt der Blick auf die Straßen. Hallo an alle, die da unterwegs sind. Auf der A4 zum Beispiel Frankfurt Richtung Dresden zwischen Jena-Göschwitz und Stadtroda. Da dauert es länger, 20 Minuten aktuell hier Zeitverlust. Und dann die A4 Richtung Frankfurt zwischen Berbersdorf und Hainichen. Da steht ein defekter LKW auf der rechten Fahrspur. Richtung Frankfurt dann nochmal die Auffahrt Laucher Ost. Die ist gesperrt, da steht ein defekter LKW. Und 20 Minuten braucht ihr länger Richtung Görlitz zwischen Pulsnitz und Burkau. Da stockt es momentan. Auf der A13 Richtung Berlin dann zwischen Marsdorf und Tiendorf. Bauarbeiten verursachen 15 Minuten Zeitverlust und ein vorsichtendefektes PKW haben wir Richtung Berlin zwischen Schönborn und Ortrand. Dann auf die S223 geschaut, in Augustusburg an der Kreuzung Marienberger Straße und Eppendorfer Straße. Da gibt es Behinderungen durch eine Ölspur momentan. Und dann Dresden-Neustadt, Königsbrücker Straße, Dresden Richtung Hoyerswerda, dann Höhe Stauffenbergallee. Da ist die Ampelanlage aktuell außer Betrieb. Es gibt hier Staugefahr, falls ihr ortskundig unterwegs seid, bitte aktuell weiträumig umfahren. Ansonsten sieht es ganz gut aus, keine weiteren Störungsmeldungen. Geblitzt wird zum Beispiel auf der A4 Richtung Frankfurt am Dreieck Dresden-Nord. Und noch eine zweite Empfehlung, die kommt aus Chemnitz, hier in der Leipziger Straße stadteinwärts. Falls ihr noch was habt, Staus, Störungen oder auch Blitzer, dann schickt die rüber hier ins Studio. Einfach geht das an unsere WhatsApp-Nummer 0341 35 88 30 95. Vielen Dank und weiter gute Fahrt.
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4: Das bin ich. Hallo zusammen, ich wünsche euch einen tollen Freitag. Schön, dass ihr dabei seid bei uns hier auf Second Radio. Wir starten rein. Letzte Stunde bis um 6. Hier ist noch Sachsen live, der Nachmittag. Und das sind die Simple Reds und Sunrise. Hi, hi.

Die aktuelle Hitzewelle, die macht Sachsens Talsperren besonders im Osterzgebirge zu schaffen. Dort sind die Wasserstände aktuell deutlich niedriger, als das üblich der Fall wäre. Im Talsperrensystem Klingenberg-Lehnmühle zum Beispiel, da beträgt der Füllstand aktuell nur etwa 60%. Das liegt vor allem daran, dass es seit Monaten viel zu wenig auch geregnet hat. Seit Februar letzten Jahres, da entsprechen die Niederschläge in der Region um Dresden nicht mehr dem langjährigen Mittel. Im Gegensatz dazu sind die Talsperren im Westerzgebirge und Vogtland noch vergleichsweise gut gefüllt. Ja, und trotz dieser jetzt angespannten Lage, da kommen gute Nachrichten, denn die Behörden, die geben Entwarnungen. Die Trinkwasserversorgung in ganz Sachsen ist derzeit nicht gefährdet. Möglich macht das ein Verbundsystem, also zwischen mehreren Talsperren, über das Wasser gezielt umgeleitet wird. So wird sichergestellt, dass überall ausreichend zu jeder Zeit Wasser zur Verfügung steht. Allerdings, da bleibt natürlich die Trockenheit eine Herausforderung, die sich in den kommenden Wochen dann auch weiter bemerkbar machen könnte. Die Hitze, die verschärft die Situation zusätzlich, denn höhere Wassertemperaturen, die fördern auch das Wachstum von Algen, wie wir das zum Beispiel jetzt ja auch an der Talsperre in Bautzen beobachten können, wo das Landratsamt heute vor Blaualgen, für alle, die da ins kühle Nass springen wollen, eben auch warnt. Das macht dann aber auch ja die Aufbereitung des Trinkwassers in den Talsperren aufwendiger und komplizierter. Langfristig stellt der Klimawandel eine große Herausforderung für Sachsens Wasserwirtschaft dar. Besonders der sinkende Grundwasserspiegel bereitet den Behörden Sorgen, denn etwa 60% des Trinkwassers in Sachsen, die stammen aus Grundwasser. Die Landestalsperrenverwaltung, die arbeitet deshalb daran, die Verbindungen zwischen den Talsperren auszubauen. So soll die Versorgung auch in Zukunft dann stabil bleiben können. Und für uns heißt das, trotz der Hitze und Trockenheit müssen wir uns keine Sorgen um das Trinkwasser machen. Die Versorgung, die ist gesichert, auch wenn die Lage an den Talsperren im Osterzgebirge aufmerksam beobachtet wird. Es bleibt wichtig, weiter auf einen verantwortungsvollen Umgang mit Wasser zu achten. Ja, nicht nur gerade, aber eben auch an diesen heißen Tagen aktuell. Trinkwasser eine wichtige Ressource, mit der man nicht achtlos also umgehen sollte.

0: Let the sun shine, aber auch wenn die Sonne untergegangen ist, dann lohnt sich aktuell der Blick Richtung Himmel. Angie weiß da mehr.
1: Hier ist die Angie. Ich möchte euch gerne erinnern, die Sternschnuppen sind nämlich da, die Juni-Botiden. Und sie gelten ein wenig als Wundertüten unter den Sternschnuppen. Denn oft sind nur wenige zu sehen, vielleicht 5 pro Stunde, wenn es gut läuft. Und dann gibt es wieder Jahre, in denen sie fast explodieren und im Minutentakt über den Nachthimmel flitzen und ihre Leuchtspur hinterlassen. Die Botiden, das sind so kleine Staubteilchen, die in der Erdatmosphäre verglühen und dabei ionisierte Luft hinter sich lassen, die wir dann als Leuchtspur am Himmel sehen. Sie gehören zum Kometen 7P Points Winnecke. Der Name stammt übrigens vom Sternbild Bootes, Bärenhüter, aus dessen Richtung die Sternschnuppen scheinbar kommen. Und das ist ja der sogenannte Radiant. Ende Juni. Wann ganz genau? Dafür gibt es aufgrund des seltenen Erscheinens nur Näherungswerte. Aber die Nächte bis zum 27. Juni, die gelten als besonders vielversprechend. Das Sternbild Bootes ist in dieser Zeit die ganze Nacht lang gut zu erkennen. Ihr findet es am Abend im Südwesten. Es wandert im Verlauf der Nacht Richtung Westen, wo es erst mit dem Sonnenaufgang unter dem Horizont verschwindet. Ja, wie bei allen Sternschnuppen gilt, ihr braucht kein Hilfsmittel, außer vielleicht eine leichte Decke oder Liege, damit ihr entspannt in den Nachthimmel schauen könnt. Ich glaube, die Decke, die dient dabei ja teilweise in den tropischen Nächten nicht zum Zudecken. Die Staubspur von 7P Pons Winnecke wird durch die Erde fliegen, ist sehr unregelmäßig verteilt und die vergangenen Jahrzehnte, die haben gezeigt, dass wir in der Mehrheit der Jahre nur einen Teil davon erwischen. Zwischen 1927 und 1998 waren sie nicht zu sehen, danach zumindest gelegentlich. Ob das statistisch für einen möglichen Ausbruch 2026 spricht, wir sollen nicht darauf wetten, zumal uns auch kein Wettanbieter bekannt ist, der das anbietet, das aber nur der Vollständigkeit halber.

Die Fußball-Weltmeisterschaft 2026, die läuft im vollen Gange. Ja, gestern, da hat sich das lange Aufbleiben ja für unser deutsches Spiel ja nicht wirklich gelohnt. Am Ende dann die ja etwas bittere Niederlage. Ja, und heute wird's nochmal so richtig spannend, denn die letzten Gruppenspiele stehen also an, bevor es dann in die K.O.-Runde geht. Und um 21 Uhr deutscher Zeit, da gibt es gleich zwei Spiele. Norwegen trifft nämlich auf Frankreich heute. Und das ist sportlich vor allem das Duell um den Gruppensieg. Beide sind nämlich schon weiter, aber es geht eben um die bessere Ausgangslage für die K.O.-Runde. Und natürlich schaut die Fußballwelt auch auf das Stürmerduell Haaland gegen Mbappé. Parallel da spielt Senegal gegen den Irak. Und für Senegal, da ist die Rechnung dann heute 21 Uhr klar. Nur mit einem Sieg bleibt überhaupt noch die Chance, als einer der besten Gruppendritten weiterzukommen. Richtig spannend wird es dann erst in der Nacht unserer Zeit. Um 2 Uhr, da spielt Kap Verde gegen Saudi-Arabien und gleichzeitig Uruguay gegen Spanien. Also ein paar echte Kracher, ja, für die schlaflose Nacht aufgrund der Hitze. Also das passende Programm heute auf jeden Fall drin. In der Gruppe ist nämlich noch richtig, ja, richtig Musik drin. Das ist die Gruppe H. Denn da geht's ja noch fast um alles. Spanien hat zwar die beste Ausgangsposition, aber dahinter ist dann auch schon fast alles offen. Kap Verde könnte mit einem Sieg ein kleines WM-Märchen schreiben. Uruguay steht unter Druck und Saudi-Arabien braucht ebenfalls einen Erfolg, um noch realistisch auf das Weiterkommen zu hoffen. Und ganz früh dann am Morgen um 5 Uhr geht es weiter mit Ägypten gegen Iran und Neuseeland gegen Belgien. Ägypten hat die beste Ausgangslage und kann mit einem Remis einen großen Schritt machen. Belgien dagegen steht enorm unter Druck. Die Roten Teufel, die brauchen gegen Neuseeland eigentlich einen Sieg. Sonst kann diese WM dann ganz schnell auch vorbei sein. Also, heute ist kein WM-Tag. Ja, eigentlich nur zum nebenbei gucken, denn da wird's richtig spannend. Gruppensieg, K.O.-Runde, beste Gruppendritte, mögliche Überraschung in fast jedem Spiel heute Abend bzw. in der Nacht oder sogar in den frühen Morgenstunden ist da noch alles drin in dieser Weltmeisterschaft. Also, es bleibt spannend, ja, wie es denn weitergeht, wer also noch die letzten Tickets ergattert für die K.O.-Runde, für die wir uns Deutschen ja als Bester in unserer Gruppe ja aufgrund auch oder trotz dessen des kleinen Schnitzers da gestern ja schon qualifiziert haben und dann bald ins 16. Finale starten. Mal gucken, wer uns da begegnen wird bei dieser WM im weiteren Verlauf.

Der Juni, der neigt sich ja letztendlich langsam dem Ende entgegen und er fühlt sich irgendwie schon besonders heiß an in diesem Jahr. Das ist nicht nur gefühlt so, sondern es ist tatsächlich ein neuer Rekordmonat, denn in Deutschland sind erstmals in einem Juni mehr als 40 Grad Celsius gemessen worden. In Saarbrücken-Burbach, da wurden laut vorläufigen Messungen heute 41,1 Grad gemessen. Das bestätigte ein Sprecher des Deutschen Wetterdienstes. Der bisherige bundesweite Juni-Rekordwert, der lag bei 39,6 Grad. Laut dem Deutschen Wetterdienst, da lagen die Temperaturen an mehreren Orten über diesem Wert, der 2019 im sachsen-anhaltischen Bernburg gemessen worden war. Also dieser Juni ist dieses Jahr auch wettertechnisch ein Rekordmonat. 41,1 Grad, noch sogar heißer als bei uns hier in Sachsen, also in Saarbrücken. Puh, und am Wochenende bis zu 42, auch hier bei uns. Gleich die regionalen Nachrichten zum letzten Mal. Yeah.

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1: Mein Name ist Angie Pörsch. Bauarbeiten an Leipziger Vollbedingstraße abgeschlossen, Fliesenwerk in Leisnig vor der Schließung gerettet, Sachsens Polizei geht mit neuer Hubschrauberstaffel in die Luft. Die Meldungen im Einzelnen. Im Leipziger Nordosten ist eine wichtige Verkehrsader wieder komplett befahrbar. Nach fast zweijähriger Bauzeit sind die Arbeiten an der Vollbedingstraße beendet. Für den Autoverkehr war die Straße bereits vor 5 Wochen freigegeben worden. Heute wurde auch die Kreuzung Friedrichshafener Straße übergeben. Die Stadt Leipzig, die Leipziger Verkehrsbetriebe und die Leipziger Wasserwerke haben zusammen rund 30 Millionen Euro investiert. Von dem Geld wurde die Wolpedingstraße von Grund auf erneuert. Zuvor hatten die Stadtwerke neue Wasserleitungen verlegt. Mit einer Behelfsbrücke, da wurde die Patebrücke bei laufendem Geh- und Radverkehr ausgetauscht. An den wichtigen Verkehrsknoten gibt es nun Blindenleitsysteme. Die Verkehrsbetriebe haben auf rund 900 Metern Gleise, Fahrleitungen und Bahnstromanlagen in Schuss gebracht. Darüber hinaus, da wurden die Haltestellen barrierefrei umgestaltet. In der Gleisschleife, da geht Mitte August eine neue Abfahrtshaltestelle in Betrieb. Für das größte deutsche Fliesenwerk in Leisnig in Mittelsachsen gab es kaum noch Hoffnung. Nun hat sich in letzter Minute ein neuer Investor gefunden. Die Meta Wolf AG aus Thüringen übernimmt den Standort zusammen mit einem Investmentunternehmen aus Singapur. Der Keramikhersteller will neue Produktionstechnik für Leisnig anschaffen und das Werk im kommenden Jahr wieder in Betrieb nehmen. Nach 2 Insolvenzen sollte das Fliesenwerk am 1. Juli schließen. Als Gründe für die Schieflage gelten vor allem die schwächelnden Baubranche und die hohen Energiepreise. Mehr als 200 Arbeitsplätze stehen auf der Kippe. Nach jetzigem Stand könnte anfangs etwa die Hälfte der Beschäftigten wieder in der Produktion arbeiten. Außerdem würden Mitarbeitende in der Logistik und in der Verwaltung gebraucht. Die Polizei in Sachsen geht mit einer neuen Hubschrauberstaffel in die Luft. Für rund 60 Millionen Euro hat der Freistaat 3 moderne Maschinen gekauft. Laut Innenministerium sind sie ausgerüstet mit empfindlichen Wärmebildkameras, einem hochauflösenden Videosystem und einem kräftigen Suchscheinwerfer für Aufklärungs- und Beobachtungsflüge. Neben den beiden Pilotinnen und Piloten, da passen bis zu 8 Menschen in den Hubschrauber. Außerdem können sich Spezialkräfte an einen Tau aus der Maschine abseilen. Mit einer Spezialwinde ist es möglich, Menschen aus unbewegsamem Gelände zu retten. Ebenso können bis zu 800 Liter Löschwasser transportiert werden. Stationiert ist die Polizeihubschrauberstaffel am Flughafen Dresden. Die bisherigen Modelle werden ausgesondert und 2 Maschinen, die gehen als Schulungsfahrzeuge an den Bund. Die 3. soll versteigert werden. Soweit die Meldungen.
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2: Der Wetterbericht, der trägt heute Überschrift 36 Grad und es wird noch heißer. Die 36, die haben wir jetzt, ja, und die heißeren Temperaturen, die kommen am Wochenende. Aktuell, ja, unter anderem 36 Grad in Dresden oder Leipzig sowie Torgau oder auch Zwickau. Überall weit über 30 Grad. Heute Abend kühlt sich's ab auf minimal 28. Heute Nacht dann auf 23 bis minimal 17 Grad. Es bleibt klar und trocken und morgen und am Sonntag geht's weiter mit ganz viel Sonne. Es wird sehr heiß mit Höchstwerten zwischen 40 und 42 Grad erst am Abend. Dann am Sonntag kommt so langsam die Abkühlung. Es steigt die Gewitterwahrscheinlichkeit und zum Start in die neue Woche kühlt es sich dann deutlich ab. Es geht am Montag rein mit Schauern und Gewittern. Das Ganze bei Werten zwischen 20 und nur noch maximal 25 Grad.
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2: Hallo auf die Straßen, jetzt gleich um 6:05 starten wir mit dem Blick auf die A4 Frankfurt Richtung Dresden zwischen Dreieck-Nossen und Wilsdruff. Vorsicht nach einem Unfall, gibt's hier Stau auf der linken Fahrspur. Und dann geht's weiter Richtung Frankfurt, die Auffahrt Lauchau Ost, die ist gesperrt, Grund ist da ein defekter LKW. Und Vorsicht nochmal, ein Radwechsel haben wir hier auf der A4 Richtung Frankfurt zwischen Berbersdorf und Hainichen, da steht ebenso ein defekter LKW. Dann geht der Blick rüber zur B97. 20 Dresden-Neustadt, Königsbrücker Straße, Dresden Richtung Hoyerswerda in Höhe Stauffenbergallee. Da ist die Ampelanlage immer noch außer Betrieb. Falls ihr könnt, bitte weiträumig umfahren. Und in Augustusburg an der Kreuzung Marienberger Straße und Eppendorfer Straße, da gibt es noch Behinderungen durch eine Ölspur. Im Landkreis Meißen die Straße zwischen Hanefeld und Bloswitz. Die ist nach einem Unfall gesperrt und ansonsten gibt es aktuell keine weiteren wichtigen Störungsmeldungen. Geblitzt wird zum Beispiel Chemnitz, Leipziger Straße oder auf der A4 zum Beispiel Richtung Frankfurt am Dreieck Dresden-Nord. Und falls ihr noch was habt, dann schickt es gerne rüber hier ins Studio 0341 35 88 30 95. Ansonsten, wo immer ihr auch hin wollt, kommt gut und auch sicher an euer Ziel.
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2: Das bin ich. Hi zusammen. Schönen Start Richtung Wochenende wünsche ich. Wir starten jetzt rein. Die letzte halbe Stunde mit mir noch hinter Mikrofon. Das ist Sachsen Live, der Second Radio Nachmittag. Und das jetzt Hubert K. und Engel 07. Schönen Feierabend wünsche ich.

Taylor Swift, die Hitze, die steigt mir jetzt um Kopfe im Studio mit You Need to Calm Down, perfektes Motto für diesen Freitagnachmittag mit 36 Grad hier bei uns in Sachsen. Heute schauen wir aber nochmal auf ein musikalisches Geburtstagskind, der heute runden Geburtstag feiert. Die Rede ist von Chris Isaak. Happy Birthday, und zwar heute zum 70. Und da senden wir also ganz viel musikalische Geburtstagsgrüße über den Atlantik. Der US-amerikanische Sänger und Schauspieler wird, wie gesagt, 70 Jahre alt. Sein Name ist natürlich untrennbar mit einem Song, und zwar Wicked Game. Diese Gitarren, diese melancholische Stimmung, diese Stimme, ein Lied, das ja bei vielen eben sofort Bilder im Kopf entstehen lässt. Kein klassischer Gute-Laune-Popsong ist das Ganze, sondern eben etwas anderes. Der Soundtrack für lange Straßen, warme Nächte in jedem Fall auch und ein bisschen Herzschmerz. Chris Isaak, der hat aber nicht nur Musik gemacht, sondern war auch als Schauspieler unterwegs. Trotzdem bleibt seine große Stärke diese Mischung aus Rock'n'Roll, Pop, Country-Anklängen und ganz viel 50er-Jahre-Eleganz. Man hört bei ihm immer ein bisschen Elvis, ein bisschen Kino und ganz viel Sehnsucht in der Stimme. Geboren, da wurde er am 26. Juni 1956, heute also 70 Jahre alt. Und wir gratulieren ihn mit einem seiner ganz großen Songs. Und natürlich hören wir ihn mit Wicked Game heute zu seinem Geburtstag. Alles Liebe, alles Gute und ganz viel Gesundheit. Der perfekte Track, für diesen so heißen Freitag. Fast schon Abend, wie ich finde.

Es ist 10 vor 6 und damit wird es höchste Zeit für die guten Schlagzeilen des Tages, unsere Good News. Zweimal am Tag hört ihr diese morgens im Morgenwecker um kurz vor 10 und dann noch einmal hier am Nachmittag. Sonderregel wegen Hitze. Bahn bietet jetzt kostenlose Stornierungen an. Die Deutsche Bahn, die reagiert auf die extreme Hitze und bietet Reisenden erstmals kostenlose Stornierungen an. Wer die Fahrt aufgrund der hohen Temperaturen nicht antreten möchte, der erhält sein Geld zurück. Die Regelung, die gilt bis Dienstag für Tickets, die bis zum 23. Juni gekauft wurden. Kühle Kinosäle. Gratis-Vorstellungen für ältere Menschen. Kinos in der Schweiz bieten älteren Menschen ab 65 Jahren kostenlose Vorstellungen als Schutz vor der Hitze. Klimatisierte Säle, die schaffen an heißen Tagen einen sicheren Rückzugsort. Etwa 650 Menschen nutzen das Angebot innerhalb weniger Tage. Kostenlos die Wasserflasche auffüllen bei diesen Temperaturen über 30 Grad, da ist Trinken ganz besonders wichtig. Die Initiative Refill, die hat eine Lösung für die leere Wasserflasche unterwegs an teilnehmenden Standorten. Da können Flaschen kostenlos mit Leitungswasser aufgefüllt werden. Eine Karte zeigt alle Standorte. Sie sind durch einen Sticker mit blauen Wassertropfen markiert. Und mehr Infos und die Karte, die gibt's unter refill-deutschland.de. Tolle Sache. Digitale Karte zeigt, wo Schatten ist, ja, und die Kosten Apps wie Shadow Map oder Shade Map, die zeigen Sonneneinstrahlung und Schatten zu verschiedenen Uhrzeiten an. Das ist hilfreich, um schattige Wege zu finden und die pralle Sonne zu vermeiden. Zu bedenken ist jedoch auch, dass es sich um Simulationen und Modellrechnungen handelt und Abweichungen natürlich möglich sind. Das waren sie wieder, unsere guten Schlagzeilen des Tages, die Good News. Mehr davon haben wir auch morgen zum Start in den Samstag für euch, nämlich zwischen 10 und 1, Second Radio Live, und da stehe ich morgen Vormittag für euch auch im Studio und wir begeben uns zusammen rein in diesen Tag mit bis zu 42 Grad. Auf jeden Fall sommerliche Hits, die werde ich dabei haben und die könnt ihr mir gerne jetzt auch schon schicken, würde mich freuen. Ja, erik.schiemann zum Beispiel, @secondradio.de. Was sind denn Hits, die da ab morgen auf jeden Fall nicht fehlen dürfen für unsere Sommer-Playlist hier im Radio? Ja, und heute Abend gibt es natürlich auch noch richtig gute Musik für euch, zum Beispiel ab um 22 Uhr bis 2 Uhr nachts. 4 Stunden nonstop, die besten Disco-Funk- und Funky-House-Sounds der 80er Jahre natürlich, mit meinem Kollegen Werner Leis. Und davor noch das Hit-Battle mit dem Team Matthias Weidner ab um 9. Alles nochmal zum Nachlesen bei

uns auf der Webseite. Ja, und nach den Nachrichten geht's hier gleich weiter mit viel guter Musik. Ich wünsche euch ein tolles Wochenende. Macht ja das Beste draus und kommt gut durch diese extreme Hitze. Wir hören uns morgen, wenn ihr mögt, ab um 10.

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1: Ich bin Thomas Brockt. Im Prozess um den Tod einer Hamburger Familie nach einer Insektizidvergiftung in einem Hotel in Istanbul sind 4 Angeklagte verurteilt worden. Das Gericht verhängte mehrjährige Haftstrafen. 2 Hotelmitarbeiter wurden freigesprochen.
2: Der Betreiber des Hotels erhielt 13 Jahre und 4 Monate Haft. Der Inhaber der Schädlingsbekämpfungsfirma und sein Sohn wurden zu jeweils 18 Jahren verurteilt. Ein Mitarbeiter zu gut 12 Jahren. Das Gericht wertete den Fall als bewusste, fahrlässige Tötung. Die 4-köpfige Familie aus Hamburg war im November 2025 während eines Istanbul-Urlaubs gestorben. Ein Gutachten führte die Todesfälle später auf ein im Hotel eingesetztes Insektizid zurück. Das Urteil ist noch nicht rechtskräftig. Svenja Huck, Nachrichtenredaktion.
1: Die Zahl der Toten nach den schweren Erdbeben in Venezuela ist nach Angaben der Regierung auf 589 gestiegen. Außerdem seien 2.980 Menschen verletzt worden, sagte die geschäftsführende Präsidentin Rodriguez. Inzwischen haben sich die ersten Rettungskräfte aus Deutschland auf den Weg ins Katastrophengebiet gemacht. Vom Fliegerhorst Wunsdorf in Niedersachsen hob eine erste Militärmaschine ab. Weitere sollen folgen. An Bord sind neben Soldaten Einsatzkräfte des Technischen Hilfswerks sowie tonnenweise Material und Technik. In Deutschland wird immer seltener geheiratet. Die Zahl der Eheschließungen ist im vergangenen Jahr auf den niedrigsten Stand seit 1950 gefallen. Gleichzeitig gab es etwas mehr Scheidungen als im Jahr zuvor.
3: Knapp 349.000 Paare haben sich 2025 das Ja-Wort gegeben, so wenige wie nie seit Beginn der Statistik. Rund 130.000 Ehen wurden geschieden, das ist ein leichtes Plus gegenüber dem Vorjahr. Insgesamt gehen aber auch die Scheidungszahlen langfristig zurück. Auffällig ist, Ehen werden heute im Schnitt später beendet, nach gut 14 Jahren. Thomas Pleskin, Nachrichtenredaktion.
1: VW will sich vorerst nicht im Detail zu Berichten über verschärfte Sparpläne äußern. Ein Sprecher bestätigte aber auf Anfrage, dass der Konzernvorstand in den vergangenen Monaten intensiv an einem Zukunftsplan für die Neuaufstellung des Unternehmens gearbeitet habe. Das Manager-Magazin hatte berichtet, VW wolle seinen Sparkurs deutlich verschärfen. Bis zu 100.000 Stellen könnten weltweit wegfallen, doppelt so viele wie bislang geplant.
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1: Zum Wetter, die aktuelle Vorhersage des Deutschen Wetterdienstes. In der Nacht meist klar oder gering bewölkt und weiter trocken. Die Tiefstwerte liegen zwischen 24 und 16 Grad. Tagsüber im Westen und Nordwesten zeitweise wolkig, später an der Nordsee sowie vom westlichen Mittelgebirgsraum über NRW bis nach Niedersachsen einzelne kräftige Gewitter möglich. Ansonsten sonnig oder leicht bewölkt und meist trocken. Dazu wieder sehr heiß bei Werten von 36 bis 41 Grad, nur an den Küsten etwas kühler.
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1: Zum Wetter, die aktuelle Vorhersage des Deutschen Wetterdienstes. In der Nacht meist klar oder gering bewölkt und weiter trocken. Die Tiefstwerte liegen zwischen 24 und 16 Grad. Tagsüber im Westen und Nordwesten zeitweise wolkig, später an der Nordsee sowie vom westlichen Mittelgebirgsraum über NRW bis nach Niedersachsen einzelne kräftige Gewitter möglich. Ansonsten sonnig oder leicht bewölkt und meist trocken. Dazu wieder sehr heiß bei Werten von 36 bis 41 Grad, nur an den Küsten etwas kühler.
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1: Ich bin Thomas Brockt. Nach dem schweren Erdbeben in Venezuela ist die Zahl der Todesopfer auf 589 gestiegen. Fast 3000 Menschen wurden verletzt. Zehntausende werden weiter unter den Trümmern vermutet. Internationale Rettungsteams sind inzwischen auf dem Weg oder bereits im Katastrophengebiet.
2: Den Helfern läuft die Zeit davon. Die Chancen, verschüttete Leben zu finden, sinken nach rund 72 Stunden deutlich. Viele Angehörige suchen noch immer mit bloßen Händen nach Vermissten. Unterstützung kommt unter anderem aus Europa, den USA und mehreren lateinamerikanischen Ländern. Aus Deutschland sind Teams des Technischen Hilfswerks und der Luftwaffe auf dem Weg ins Katastrophengebiet. Hoffnung machen immer wieder einzelne Berichte über Überlebende, die aus den Trümmern gerettet werden. Thomas Bleskin, Nachrichtenredaktion.
1: Das Landgericht Magdeburg hat gegen den Todesfahrer vom Weihnachtsmarkt wegen des Anschlags von 2024 mit 6 Toten die Höchststrafe verhängt. Es verurteilte den Angeklagten aus Saudi-Arabien unter anderem wegen Mordes zu lebenslanger Haft und stellte die besondere Schwere der Schuld fest. Eine Anordnung der Sicherungsverwahrung bleibt vorbehalten. Das Urteil ist noch nicht rechtskräftig. Im Prozess um den Tod einer Hamburger Familie nach einer Insektizidvergiftung in einem Hotel in Istanbul sind 4 Angeklagte verurteilt worden. Das Gericht verhängte mehrjährige Haftstrafen. 2 Hotelmitarbeiter wurden freigesprochen.
3: Der Betreiber des Hotels erhielt 13 Jahre und 4 Monate Haft. Der Inhaber der Schädlingsbekämpfungsfirma und sein Sohn wurden zu jeweils 18 Jahren verurteilt, ein Mitarbeiter zu gut 12 Jahren. Das Gericht wertete den Fall als bewusste, fahrlässige Tötung. Die 4-köpfige Familie aus Hamburg war im November 2025 während eines Istanbul-Urlaubs gestorben. Ein Gutachten führte die Todesfälle später auf ein im Hotel eingesetztes Insektizid zurück. Svenja Huck, Nachrichtenredaktion.
1: Der Deutsche Wetterdienst hat nach vorläufigen Angaben mit 41,3 Grad die höchste Temperatur registriert, die jemals in Deutschland gemessen wurde. Gemessen wurde der Wert um 17 Uhr in Saarbrücken-Burbach im Saarland. Der Hitzerekord für Deutschland hatte bisher bei 41,2 Grad gelegen, gemessen im Juli 2019 in Tönisforst und Duisburg-Barl in Nordrhein-Westfalen.
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1: Zum Wetter, die aktuelle Vorhersage des Deutschen Wetterdienstes. In der Nacht meist klar oder gering bewölkt und weiter trocken. Die Tiefstwerte liegen zwischen 24 und 16 Grad. Tagsüber im Westen und Nordwesten zeitweise wolkig, später an der Nordsee sowie vom westlichen Mittelgebirgsraum über NRW bis nach Niedersachsen einzelne kräftige Gewitter möglich. Ansonsten sonnig oder leicht bewölkt und meist trocken. Dazu wieder sehr heiß bei Werten von 36 bis 41 Grad, nur an den Küsten etwas kühler.
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1: Zum Wetter, die aktuelle Vorhersage des Deutschen Wetterdienstes. In der Nacht meist klar oder gering bewölkt und weiter trocken. Die Tiefstwerte liegen zwischen 24 und 16 Grad. Tagsüber im Westen und Nordwesten zeitweise wolkig, später an der Nordsee sowie vom westlichen Mittelgebirgsraum über NRW bis nach Niedersachsen einzelne kräftige Gewitter möglich. Ansonsten sonnig oder leicht bewölkt und meist trocken. Dazu wieder sehr heiß bei Werten von 36 bis 41 Grad, nur an den Küsten etwas kühler.
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1: Ich bin Thomas Brockt. Deutschland hat einen neuen Hitzerekord. Der Deutsche Wetterdienst registrierte nach vorläufigen Angaben am Nachmittag 41,3 Grad. Gemessen wurde der Wert in Saarbrücken-Burbach im Saarland.
2: Der bisherige Rekord hierzulande lag bei 41,2 Grad, gemessen 2019 an zwei Messstationen in Nordrhein-Westfalen. Allerdings Ende Juli, nicht wie jetzt schon im Juni. Experten sagen, extreme Wetterlagen wie die aktuelle Hitzewelle sind wegen der Klimakrise bei uns häufiger geworden. Die Statistik des Deutschen Wetterdienstes zeigt, dass die durchschnittliche Anzahl der Tage mit Temperaturen über 30 Grad in den vergangenen Jahren in Deutschland zugenommen hat. Thomas Bleskin, Nachrichtenredaktion.
1: Die Zahl der Toten nach den schweren Erdbeben in Venezuela ist nach Angaben der Regierung auf 589 gestiegen. Außerdem seien 2980 Menschen verletzt worden, sagte die geschäftsführende Präsidentin Rodriguez. Inzwischen haben sich die ersten Rettungskräfte aus Deutschland auf den Weg ins Katastrophengebiet gemacht. Vom Flieger Horst Wunsdorf in Niedersachsen hob eine erste Militärmaschine ab. Weitere sollen folgen. Das Landgericht Magdeburg hat gegen den Todesfahrer vom Weihnachtsmarkt wegen des Anschlags von 2024 die Höchststrafe verhängt. Es verurteilte den Angeklagten unter anderem wegen Mordes zu lebenslanger Haft und stellte die besondere Schwere der Schuld fest. Eine Anordnung der Sicherungsverwahrung bleibt vorbehalten.
3: Der Angeklagte verfolgt das Urteil gegen ihn regungslos. Hören kann er es in der Glaskabine, in der er sitzt, erst als der Richter das Urteil ein zweites Mal verliest. Es gab technische Probleme. Das Gericht bescheinigt dem 51-Jährigen eine große Gefährlichkeit. Und es ist sehr wahrscheinlich, dass er den Rest seines Lebens im Gefängnis bzw. Maßregelvollzug verbringen wird. Beim Anschlag kurz vor Weihnachten 2024 waren ein 9-Jähriger und 5 Frauen ums Leben gekommen. Hunderte Menschen wurden verletzt. Lea Matschulat, Nachrichtenredaktion.
1: US-Präsident Trump droht europäischen Ländern mit neuen Zöllen in Höhe von 100%, sollten sie Digitalsteuern beschließen. Die Zölle würden an die Stelle vereinbarter Zollabkommen treten, schrieb Trump auf der Plattform Truth Social. Die neuen Zölle würden auf sämtliche Waren erhoben, die in die USA exportiert werden. Trump begründete das damit, dass einige Länder kurz davor seien, Digitalabgaben zu beschließen, die amerikanische Konzerne treffen würden.
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1: Zum Wetter, die aktuelle Vorhersage des Deutschen Wetterdienstes. In der Nacht meist klar oder gering bewölkt und weiter trocken. Die Tiefstwerte liegen zwischen 24 und 16 Grad. Tagsüber im Westen und Nordwesten zeitweise wolkig, später an der Nordsee sowie vom westlichen Mittelgebirgsraum über NRW bis nach Niedersachsen einzelne kräftige Gewitter möglich. Ansonsten sonnig oder leicht bewölkt und meist trocken. Dazu wieder sehr heiß bei Werten von 36 bis 41 Grad, nur an den Küsten etwas kühler.
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2: Zum Wetter, die aktuelle Vorhersage des Deutschen Wetterdienstes. In der Nacht meist klar oder gering bewölkt und weiter trocken. Die Tiefstwerte liegen zwischen 24 und 16 Grad. Tagsüber im Westen und Nordwesten zeitweise wolkig, später an der Nordsee sowie vom westlichen Mittelgebirgsraum über NRW bis nach Niedersachsen einzelne kräftige Gewitter möglich. Ansonsten sonnig oder leicht bewölkt und meist trocken. Dazu wieder sehr heiß bei Werten von 36 bis 41 Grad, nur an den Küsten etwas kühler.
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1: Ich bin Thomas Brockt. Der Deutsche Wetterdienst hat nach vorläufigen Angaben mit 41,3 Grad die höchste Temperatur registriert, die jemals in Deutschland gemessen wurde. Der Wert wurde um 17 Uhr in Saarbrücken gemessen. Der Hitzerekord für Deutschland hatte bisher bei 41,2 Grad gelegen, gemessen im Juli 2019 in Nordrhein-Westfalen. Und auch der neue Rekord könnte schnell überholt sein, denn am Wochenende soll es noch etwas heißer werden. US-Präsident Trump droht europäischen Ländern mit neuen Strafzöllen. Betroffen wären Staaten, die eine Digitalsteuer für große Internetkonzerne einführen. Die angekündigten Zölle würden 100% betragen.
2: Trump ist wieder in seinem Element. Zolldrohungen sind ein beliebtes Mittel des Republikaners, um Druck aufzubauen, auch wenn er sie oftmals gar nicht in die Tat umsetzt. Genaue Länder nannte er nicht, aber Pläne, große amerikanische Konzerne mit Digitalabgaben zu belegen, gab es auch schon in Deutschland. Trump will die Tech-Konzerne in den USA schützen, eine wichtige Stütze der amerikanischen Wirtschaft. Aus Washington, Anna Ringle.
1: Der VW-Konzern will einem Medienbericht zufolge seinen Sparkurs deutlich verschärfen. Bis zu 100.000 Stellen könnten weltweit wegfallen, doppelt so viele wie bislang geplant, berichtet das Manager-Magazin unter Berufung auf Insider. 4 Werken in Deutschland drohe die Schließung.
3: Betroffen sind dem Bericht zufolge die VW-Werke in Hannover, Zwickau und Emden sowie der Audi-Standort in Neckarsulm. Wann das genau passieren soll, geht aus dem Bericht nicht hervor. Die Rede ist von mittelfristig. Dabei gilt bis mindestens 2030 an den deutschen Konzernstandorten eine Beschäftigungssicherung. Volkswagen hatte bereits angekündigt, 50.000 Stellen zu streichen. Nun könnten es doppelt so viele werden. Fiona Reinhardt, Nachrichtenredaktion.
1: Nach den Erdbeben in Venezuela steigt die Zahl der Opfer weiter an. Am zweiten Tag nach der Katastrophe liegt die offizielle Zahl der Toten bei 920. Außerdem seien 3.300 Menschen verletzt worden, teilte der Präsident der Nationalversammlung Rodriguez mit. Viele Menschen werden noch unter den Trümmern vermutet. Inzwischen läuft die internationale Hilfe an, die in dem verarmten südamerikanischen Land dringend benötigt wird. Vom Fliegerhorst Wunsdorf in Niedersachsen machten sich auch erste deutsche Rettungskräfte auf den Weg.
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1: Zum Wetter, die aktuelle Vorhersage des Deutschen Wetterdienstes. In der Nacht meist klar oder gering bewölkt und weiter trocken. Die Tiefstwerte liegen zwischen 24 und 16 Grad. Tagsüber im Westen und Nordwesten zeitweise wolkig, später an der Nordsee sowie vom westlichen Mittelgebirgsraum über NRW bis nach Niedersachsen einzelne kräftige Gewitter möglich. Ansonsten sonnig oder leicht bewölkt und meist trocken. Dazu wieder sehr heiß bei Werten von 36 bis 41 Grad, nur an den Küsten etwas kühler.
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4: A9 Halle Leipzig Richtung Berlin zwischen Niemeck und Brück. Unfall. Der Verkehr wird auf dem Standstreifen an der Unfallstelle vorbeigeführt. Ebenfalls A9 Richtung Berlin zwischen Dittersdorf und Triptis ist der rechte Fahrstreifen gesperrt. Auch der mittlere Fahrstreifen ist gesperrt. Die Begrenzung der Fahrbahnbreite erfolgt auf 3,50 Meter. Und A9 Richtung Berlin zwischen Rastplatz Rabenstein und Niemeck. Stau. Planen Sie bis zu 40% mehr Zeit ein. Finde den Fehler, Matt.
5: Ich habe nicht zugehört.
4: 40 Minuten.
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4: Es ist Freitagabend, kurz nach 21 Uhr hier ist Second Radio. Mein Name ist Matthias Weidner, hier ist das Second Radio Hit Battle und bei mir ist Matt Eagle aus der Musikredaktion. Schönen guten Abend, Matt.
5: Hallo Matthias, guten Abend.
4: Jetzt bin ich ganz ohr. Du hörst nicht zu beim Verkehrsfunk.
5: Nee, ich bin ja mit dem Fahrrad hier und hab's nachher nicht so weit.
4: Ach so, aber wenn ein Stau ist, musst du doch den Verkehrsfunk hören.
5: Ach, ich fahr doch hier einmal nur quer durch die Stadt und durch den Park und dann...
4: Gut, Hit Battle, die Regeln kurz erklärt.
5: Ja, in der nächsten Stunde werden wir ganz tolle Songs hören, die wir hier jeweils uns ausgedacht haben. Und das sind Lieder, ja, die gar keinem bestimmten Thema unterliegen, sondern das sind Songs, die uns besonders gut gefallen. Wir haben eine tolle Geschichte dazu erzählen und so weiter und so fort. Wir geben uns gegenseitig Punkte und am Ende gewinnt hier derjenige, der die meisten Punkte erzielt.
4: Was hast du gesagt? Ich habe dir gerade nicht zugehört. Los geht's.
5: Ja, du kennst ja die Regel.
4: Los geht's. Erster Song ist von dir.
5: Wir hören jetzt als allererstes von mir Santana featuring Rob Thomas mit Smooth.

0: Santana featuring Rob Thomas im Hit Battle bei Second Radio. Ein Song von Mads. Warum hast du ihn gespielt?
1: Ja, das ist, wie ich finde, ja ein totaler, oder was soll ich sagen, für mich ist das so ein Inbegriff eines Hits, der zu so tropischen Nächten, zu Sommernächten passt. Das ist für mich so ein ultimativer Sommerhit. Ich glaube, der hat auch schon ein paar Jahre auf dem Buckel, aus dem Jahr 1999 ist der.
0: Ja.
1: Und der taucht bei mir immer mal wieder auf, vor allen Dingen, wenn es warm wird, dann höre ich den irgendwie sehr, sehr gerne. Das ist so ein richtiges Brett, diese tolle Gitarre. Santana ist natürlich, das macht sehr Spaß, das zu hören. Und man fühlt sich natürlich auch gleich irgendwie woanders. Man denkt nicht, dass man irgendwo hier in Leipzig in einem Studio sitzt, sondern man denkt, man ist
0: an der Copacabana,
1: an einem kalifornischen Strand.
0: Ja.
1: Und ich bin heute drauf gestoßen, das zieht sich heute auch so ein bisschen wie so ein roter Faden durch meine Sendung. Ich habe heute nämlich einfach mal meine Playlist, habe diesen Song angehört.
0: Ja.
1: Und dann habe ich einfach für das Hit-Battle alles Songs genommen, die im Shuffle, also die sozusagen zufällig wiedergegeben wurden.
0: Ja. Yeah.
1: Ach so. Die aber aus meiner persönlichen Playlist sind. Also ist einfach heute so ein bisschen zufällig und ich guck mal, was ich zu jedem Song erzählen kann.
0: Ja.
1: Und ja, auf jeden Fall fand ich den
0: ziemlich gute Idee.
1: Auf jeden Fall schon mal super passend, weil es ist ein mega Sommerhit und passt zu diesen super aufgeheizten Temperaturen.
0: Ja. Und ich gebe dir 9 Punkte.
1: Dankeschön.
0: Ja, ist das nicht ganz der super mega Burner und also der einen so vom Hocker haut, aber wirklich guter Song. Zweiter Song in der ersten Runde ist von mir, von Miley Cyrus, End of the World.

0: Miley Cyrus im Hit Battle bei Second Radio. Ein Song von mir. Und ich hatte die Woche Ehekrise.
1: Okay.
0: Ja, mein Lieblingsmensch spricht momentan gerade nicht mit mir, weil ich was ganz Dummes gemacht habe. Aber eigentlich bin ich gar nicht schuld, sondern andere Leute sind schuld. Aber das versteht mein Lieblingsmensch nicht.
1: Okay.
0: Und deshalb rede ich mir die ganze Zeit ein, es wäre nicht das Ende der Welt, obwohl es für mich eigentlich so schlimm ist wie das Ende der Welt.
1: Ja. Und da hörst du dann dieses Lied und baust dich so ein bisschen auf, oder was?
0: Naja, weil es, ach, also natürlich ist es nicht das Ende der Welt, aber man hat ja oft düstere Gedanken.
1: Ja.
0: Kennst du wahrscheinlich auch.
1: Nee, eigentlich nicht.
0: Nee, du hast nie düstere Gedanken?
1: Eigentlich bin ich recht blauäugig.
0: Dir scheint die Sonne aus dem Arsch. Die Punkte bitte.
1: Ja, also dieses Lied mochte ich letztes Jahr sehr. Das ist ja so für mich so einer der größten Hits aus dem letzten Jahr. Ich bin so ein bisschen overdosed davon.
0: Ja.
1: Aber es hat trotzdem noch seinen Reiz. Es gefällt mir gut. Ich gebe dir dafür 8 Punkte.
0: Danke.
1: Ja.
0: Und damit haben wir eine Zwischenwertung nach der ersten Runde.
1: Nach der ersten Runde mit 8 Punkten auf Platz 2 landest du, Matthias. Und einen kleinen Funken Vorsprung habe ich. 9 Punkte, Platz 1 gehen an mich.
0: Und damit rein in die zweite Runde. Erster Song ist von dir.
1: Da hören wir den Song Fühlt sich wie Fliegen an von Max Herre, Crow und Clüso.

0: Max Herre featuring Flo, featuring Clouseau im Hit Battle bei Second Radio. Ein Song von Matt. Warum hast du ihn gespielt?
1: Ja, den habe ich gespielt natürlich, weil der heute in meinem Shuffle als Song aufgetaucht ist. Und ich war total elektrisiert von diesem Lied, weil ich das total vergessen hatte und ich ja alle drei Künstler eigentlich auch sehr gerne höre. Yeah. Und also nicht mehr mittlerweile, aber ich fand die früher total cool, gerade Crow, Clouseau, aber auch Max Herre waren immer so meine Favorites. Ja, und deutsche Musik ist ja öfter so ein bisschen cringe und unangenehm, aber ich finde, das hat so eine Coolness, dieses Lied. Das ist total froh, weil das heute aufgetaucht ist und mir sozusagen meine Playlist von weiß ich nicht wie viel tausend Titeln gesagt hat, das musst du heute spielen. Da war ich wirklich froh drüber, weil das finde ich ein ganz tolles, leichtes Sommerlied mit einem deutschen Text, der nicht unangenehm zu hören ist. Man hat Spaß, das zu hören.
0: Ja, so leicht muss Liebe sein. Es holt mich komplett ab, gerade in meinem Ehestreit, sage ich jetzt mal. Es ist wirklich so. Man muss doch einfach mal nicht gegenseitig keinen Stress machen, sondern einfach nur mal sich lassen.
1: Ja, einfach mit dem Flow gehen.
0: Genau.
1: Würde das jetzt wahrscheinlich... Ja.
0: Und ich finde die Musik, also das ist ein wunderbarer Song, also ganz großartig. Und der Text ist noch viel besser. Ich gebe 10 Punkte.
1: Was? Wirklich?
0: Ja, ist echt? Ja, ich hatte den Song vorher noch nie gehört. Und ich gebe 10 Punkte, das ist ja wirklich komplett toll.
1: Irre, es ist das erste Mal übrigens, dass ich, wenn das jetzt stimmt, ich schreibe es jetzt gleich mal auf, dass du einem deutschsprachigen Song, den ich ausgewählt habe, dass du dem 10 Punkte gibst, Matthias. Dankeschön.
0: Sehr gerne. Der nächste Song ist von mir in der zweiten Runde. Ich erzähle später was dazu von Mark Medlock, Summer Love.

0: Mark Medlock im Hit Battle bei Second Radio. Ein Song von mir. Und ich wollte einmal mal einen richtig guten Sommersong spielen.
1: Erzähl mal, ja.
0: Okay. Ja, und ich dachte, ich habe lange gesucht. Also ich habe mir echt den Kopf zerbrochen, welchen ich da spiele. Und ich habe gedacht, das ist eigentlich so ein bisschen das Optimum, weil das so den Sommer und auch diese Hitze und auch die Banalität der Hitze am stärksten verkörpert.
1: Es ist ein absoluter Sommerhit, ne?
0: Ja.
1: Es ist einfach ein Sommerhit aus dem Bilderbuch.
0: Ja, definitiv. Die Punkte bitte, Matt.
1: Ja, also Mark Medlock fand ich für mich die Ausgeburt der Hölle damals. Das fand ich, weißt du, das liegt aber auch, es ist so ein persönliches Problem, weil ich ein Riesenproblem habe mit so übertriebenen Menschen, die so exaltiert sind. Und der war ja immer so, immer 150%. Und dann auch dieses Gehabe und Getue, ich fand den schlimm. Ich finde den auch immer noch schlimm.
0: Gibt's den überhaupt noch?
1: Ich glaube, der startet gerade ein Comeback, das habe ich bei Instagram gesehen,
0: wow,
1: vor ein paar Wochen.
0: Ja.
1: Der fängt jetzt, der liegt, glaube ich, auf Ibiza, zurückgezogen und der hat ja ganz viel Geld, glaube ich, gemacht. Der war ja super erfolgreich.
0: Ja.
1: Und ich fand den aber wirklich schlimm. Also alle, ich weiß, dass der sehr beliebt war und viele Fans hatte oder auch immer noch hat. Für mich war das wirklich Horror. Ich fand den einfach als Menschen schlimm. Das klingt jetzt total persönlich und furchtbar. Aber dieses Lied, jetzt wo ich das höre, ich komischerweise, ich kann das auch, ich kann den Text irgendwie auch mitsingen und ich kenne das natürlich.
0: Ja.
1: Es ist ein Ohrwurm, es ist ein schönes Lied.
0: Ja.
1: Ich würde jetzt nicht sagen, dass es gut ist, aber es ist einfach ein schönes Sommerlied, was nicht weh tut. Und Matthias, ich finde es auch sehr kreativ, dass du das rausgesucht hast tatsächlich. Aber es ist natürlich so ein bisschen, ich würde es wegklicken. Also wenn es jetzt bei mir angezeigt wird, würde ich es nicht hören. Jetzt war ich ja sozusagen gezwungen, um dir Punkte zu geben.
0: Sag.
1: Ich gebe dir aber gute 7 Punkte dafür.
0: Vielen Dank. Und damit haben wir eine weitere Zwischenwertung nach der zweiten Runde.
1: Nach der zweiten Runde mit 15 Punkten auf Platz 2 landest du, Matthias. Und 19 Punkte. Den Vorsprung etwas ausgebaut habe ich und damit auch Platz 1.
0: Und damit rein in die dritte Runde. Erster Song ist von dir.
1: Da hören wir von Agnes 24 Hours.

0: gespielt.
1: Warum habe ich ihn gespielt? Weil er, wie vorhin schon erwähnt, in meiner Playlist mir vorgeschlagen wurde. Und den habe ich tatsächlich sehr gerne gespielt, weil dieses Lied, auch wenn man denkt, das ist jetzt irgendwie so ein cooler Dance-Track, aber der hat tatsächlich eine ganz persönliche Bedeutung für mich, weil der für sehr viel Euphorie, aber auch gleichzeitig Traurigkeit steht. Es ist nämlich ein Lied, das ich mit einer Person sehr, sehr verbinde.
0: In die ich
1: sehr, sehr verliebt war, mit der ich viele tolle Dates hatte, oder eigentlich waren es gar nicht so viele, aber ein tolles Date, da haben wir zusammen gekocht und haben dann abends zusammen uns über Musik unterhalten und Musik gehört.
0: Ja.
1: Und
0: wie ging es dann weiter?
1: Und da lief dieses Lied und diese Sängerin ist eigentlich durch so einen ganz banalen Popsong berühmt geworden und plötzlich hatte die so diesen krassen Sound und er hat mir das vorgespielt, ich fand es gleich ganz toll. Und die Krux war aber, dieses Date fand statt, indem ich gerade noch in einer auslaufenden Beziehung war.
0: Ah, du hast nicht rechtzeitig den Absprung geschafft.
1: Ich hatte damals nicht den Absprung geschafft und hab sozusagen schon auf neuen Schiffen gesegelt oder versucht zumindest. Ein Fehler, aus dem ich gelernt habe, dass ich heute nie wieder machen würde. Ich kann diesen
0: Also
1: Tipp,
0: er wollte und du wolltest nicht und dann ging das so ein bisschen den Bach runter oder
1: es
0: was?
1: Es ging so ein bisschen runter, aber dieses Lied steht sinnbildlich für dieses gescheiterte Date-Ding und auch die gescheiterte Beziehung vorneweg. Und ich finde das so toll, weil das hat sowas Euphorisches, aber auch was sehr Trieben, das ist ja ein wahnsinniges Tempo, dieses Lied vorweist.
0: Ja.
1: Und ich finde, das steht total sinnbildlich. Und immer wenn ich dieses Lied höre, ich höre es wirklich sehr gerne, denke ich an diese total gefailte Beziehung, Date-Geschichte, die da stattfand.
0: Ja.
1: Also wirklich für mich ein ganz persönlicher Song.
0: Ja, ich mein Problem damit ist, dass es klingt wie ein billiger Abklatsch von Lady Gaga.
1: Okay.
0: Die ja eh schon billig ist. Also es ist tatsächlich ein toller Song, aber ich kann leider nur 9 Punkte geben.
1: Wow. Dankeschön.
0: Bitteschön. Der nächste Song in der dritten Runde ist von mir, von Lana Del Rey, Summertime Sadness.

0: Lana Del Rey im Hit Battle by Second Radio. Ein Song von mir. Ich habe den gespielt, weil ich die Woche so ein paar kleine Eheprobleme hatte.
1: Und
0: plötzlich war ich mittendrin in einer Summertime-Sadness.
1: Ja.
0: Und das, also ich bin mittlerweile wieder raus, aber die Punkte bitte, Matt.
1: Ja, das ist so ein Song. Das ist ja irgendwie auch mittlerweile so ein richtiger Dauerbrenner.
0: Ja.
1: So, passt natürlich wunderbar, finde ich, zur derzeitigen Situation. Es hat ja so diese wunderbare Sommermelancholie. Das finde ich ja immer sehr schön. Lana Del Rey finde ich so underrated. Man sollte viel mehr von der hören, auch wenn die letzten Alben von der irgendwie ein bisschen langweilig waren. Aber so die alten Sachen, so die ersten 2, 3 Alben, da sind wirklich tolle Songs dabei und immer so, also man muss halt diese Melancholie lieben, ne? Also wenn ich das nur hören würde, wäre es zu viel. Aber das ist so ein Song, das ist so ein Millennial-Hit auch irgendwie.
0: Ja.
1: So ein Lied, das uns in den Genen steckt, also meiner Generation. Und ich finde das jetzt nicht überragend, aber ich finde das wirklich ein würdiges Lied, das tatsächlich. Ich mag ja so dieses Orchester im Hintergrund. Sie singt, am Ende singt sie mir zu viel. Sie braucht so ein bisschen mehr für das Instrument. Da hätte sie Raum lassen können. Ich gebe dir 8 Punkte dafür.
0: Vielen Dank. Zwischenwertung nach der dritten Runde.
1: Nach der dritten Runde mit 23 Punkten. Auf Platz 2 landest du, Matthias. Und 28 Punkte, Platz 1.
0: Der Abstand hat sich vergrößert. Wir kommen in die alles Entscheidende. Das Hit-Battle ist so spannend wie die Weltmeisterschaft dieses Jahr, wo wir nach dem ersten Vorrundenspiel schon weiter waren.
1: Aber alles war hier möglich schon. Ne?
0: Ja. Nächste Runde, erster Song ist von dir.
1: Wir drücken mir natürlich die Daumen in der vierten Runde und da hören wir von Kool & The Gang Straight Ahead.

0: Cool and the Gang im Hit Battle by Second Radio. Ein Song von Mads.
1: Ja, ein Song auch aus meiner Playlist, der es hier heute hier in die Sendung geschafft hat. Disco-Musik aus den 70er Jahren. Immer bei mir an der richtigen Adresse. Ich liebe das. Ich bin im falschen Jahrzehnt erwachsen geworden. Sonst wäre das genau meine Zeit gewesen. Ich liebe das. Ich liebe diesen Rhythmus und diese Sounds. Cool and the Gang, toller Song.
0: Yeah.
1: Heute, wie gesagt, auch durch diese Idee, die ich hatte, wieder gefunden in der Playlist und dachte so, geil, geiler Song.
0: Absolut, 10 Punkte von mir.
1: Oh, Matthias.
0: Holst mich völlig ab mit dem Song.
1: Dankeschön.
0: Ich liebe ihn. Ja, der perfekte Song schlechthin.
1: Vielen Dank.
0: Ja, jetzt kommt ein Song von mir von Charum J, Straight Up.

0: Adam J im Hit Battle by Second Radio, ein Song von mir. Und das war der billige Mix des Songs davor.
1: Ja.
0: Aber kein ganz billiger Mix, wie ich fand, der war schon ganz okay.
1: Nee, Matthias, ich finde, wenn, ich liebe das ja, wenn so alte Songs in so Remixe gepackt werden und da so ein cooler Dancefloor-Track, das ist ja, das schreit ja so Sommerparty, hat mir wirklich gut gefallen. Fand ich einen sehr gute Aufarbeitung dieses alten Tracks, oder es wurde gut weiter genutzt, einfach, hat mir wirklich sehr gut gefallen. Ich gebe dir 10 Punkte.
0: Wow, ja, wirklich?
1: Finde ich sehr cool.
0: Cool, und damit haben wir eine Gesamtwertung nach der vierten Runde.
1: Nach der vierten Runde mit 33 Punkten auf Platz 2. Landest du heute, Matthias. Und 38 Punkte Platz 1 gehen heute, ich muss es dazu sagen, seit langem mal wieder an mich, der erste Platz.
0: Ja. Yeah. Das ist aber gut. Ich glaube, das ist deine Strategie, dass du jetzt nicht vorher Songs aussuchst, sondern beliebige Songs aus dem Shuffle nimmst, aus einer Playlist, die hat sich tatsächlich ausgezahlt. Ich glaube, oft auch viel zu verkopft, irgendwie versucht.
1: Das wollte ich gerade sagen. Ja. Man ist total verkopft und denkt, was ist jetzt mein Lieblings-Madonna-Song und den muss ich jetzt mal spielen und jetzt brauche ich irgendwie einen deutschsprachigen Song, sondern ich habe es einfach mal spielen lassen und natürlich, habe ich ja gerade schon erzählt, ich habe mal zwei Lieder übersprungen, weil wir das vor 2 Wochen erst im Hitbattle hatten oder irgendwie, das war dann zu abgedreht.
0: Genau.
1: Aber ich dachte, okay, das ist eine super Inspiration, weil wir haben ja einen guten Musikgeschmack und diese Playlist ist ja nur mit solchen Perlen gefüllt.
0: Auf jeden Fall. Das war es von uns für diese Woche. Gleich kommt Werner.
1: Den haben wir alle gerne.
0: Und wir hören uns dann bald wieder.
1: Ja.
0: In alter Frische.
1: So ist es. Wenn wir nicht geschmolzen sind, dann
0: gibt's uns immer noch. Bis dann.
1: Bis dahin. Schönes Wochenende.
0: Ciao.
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1: Ich bin Thomas Brockt. Der Deutsche Wetterdienst hat nach vorläufigen Angaben mit 41,3 Grad die höchste Temperatur registriert, die jemals in Deutschland gemessen wurde. Der Wert wurde um 17 Uhr in Saarbrücken gemessen. Der Hitzerekord für Deutschland hatte bisher bei 41,2 Grad gelegen, gemessen im Juli 2019 in Nordrhein-Westfalen. Und auch der neue Rekord könnte schnell überholt sein, denn am Wochenende soll es noch etwas heißer werden. US-Präsident Trump droht europäischen Ländern mit neuen Strafzöllen. Betroffen wären Staaten, die eine Digitalsteuer für große Internetkonzerne einführen. Die angekündigten Zölle würden 100% betragen.
2: Trump ist wieder in seinem Element. Zolldrohungen sind ein beliebtes Mittel des Republikaners, um Druck aufzubauen, auch wenn er sie oftmals gar nicht in die Tat umsetzt. Genaue Länder nannte er nicht, aber Pläne, große amerikanische Konzerne mit Digitalabgaben zu belegen, gab es auch schon in Deutschland. Trump will die Tech-Konzerne in den USA schützen, eine wichtige Stütze der amerikanischen Wirtschaft. Aus Washington, Anna Ringle.
1: Der VW-Konzern will einem Medienbericht zufolge seinen Sparkurs deutlich verschärfen. Bis zu 100.000 Stellen könnten weltweit wegfallen, doppelt so viele wie bislang geplant, berichtet das Manager-Magazin unter Berufung auf Insider. 4 Werken in Deutschland drohe die Schließung.
3: Betroffen sind dem Bericht zufolge die VW-Werke in Hannover, Zwickau und Emden sowie der Audi-Standort in Neckarsulm. Wann das genau passieren soll, geht aus dem Bericht nicht hervor. Die Rede ist von mittelfristig. Dabei gilt bis mindestens 2030 an den deutschen Konzernstandorten eine Beschäftigungssicherung. Volkswagen hatte bereits angekündigt, 50.000 Stellen zu streichen. Nun könnten es doppelt so viele werden. Fiona Reinhardt, Nachrichtenredaktion.
1: Nach den Erdbeben in Venezuela steigt die Zahl der Opfer weiter an. Am zweiten Tag nach der Katastrophe liegt die offizielle Zahl der Toten bei 920. Außerdem seien 3.300 Menschen verletzt worden, teilte der Präsident der Nationalversammlung Rodriguez mit. Viele Menschen werden noch unter den Trümmern vermutet. Inzwischen läuft die internationale Hilfe an, die in dem verarmten südamerikanischen Land dringend benötigt wird. Vom Fliegerhorst Wunsdorf in Niedersachsen machten sich auch erste deutsche Rettungskräfte auf den Weg.
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1: Zum Wetter, die aktuelle Vorhersage des Deutschen Wetterdienstes. In der Nacht meist klar oder gering bewölkt und weiter trocken. Die Tiefstwerte liegen zwischen 24 und 16 Grad. Tagsüber im Westen und Nordwesten zeitweise wolkig, später an der Nordsee sowie vom westlichen Mittelgebirgsraum über NRW bis nach Niedersachsen einzelne kräftige Gewitter möglich. Ansonsten sonnig oder leicht bewölkt und meist trocken. Dazu wieder sehr heiß, bei Werten von 36 bis 41 Grad, nur an den Küsten etwas kühler.
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4: Mit einer Meldung. Schönen guten Abend auf der A9 Richtung München. Zwischen Driptis und Dittersdorf steht ein defekter LKW auf dem Standstreifen. Wenn ihr hier unterwegs seid, bitte vorsichtig fahren.

Fachmann, schönen guten Abend. Second Radio Land. Wir starten in die Soul Rotation am heutigen Freitagabend. Schön, dass ihr dabei seid. Für die nächsten 4 Stunden Soul und Funky Music. Und wir starten mit 4 aktuellen Songs aus dem Bereich New Funk.

Ja, man hört auch, dass wir wieder in den 80ern sind, an den Kuhglocken im Hintergrund. Die waren ja modern damals. Übrigens gleich ein bisschen Funky Music aus den Niederlanden mit der Gruppe The Limit. Hören wir gleich. Vorher noch ein bisschen Total Contrast und High Fashion.

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1: Ich bin Dirk Zeitler. Deutschland hatte einen neuen Hitzerekord. Der Deutsche Wetterdienst registrierte nach vorläufigen Angaben am Nachmittag 41,3 Grad. Gemessen wurde der Wert in Saarbrücken-Burbach im Saarland.
2: Der bisherige Rekord hierzulande lag bei 41,2 Grad, gemessen 2019 an zwei Messstationen in Nordrhein-Westfalen. Allerdings Ende Juli, nicht wie jetzt schon im Juni. Experten sagen, extreme Wetterlagen wie die aktuelle Hitzewelle sind wegen der Klimakrise bei uns häufiger geworden. Die Statistik des Deutschen Wetterdienstes zeigt, dass die durchschnittliche Anzahl der Tage mit Temperaturen über 30 Grad in den vergangenen Jahren in Deutschland zugenommen hat. Thomas Bleskin, Nachrichtenredaktion.
1: Nach dem Erdbeben in Venezuela steigt die Zahl der Opfer, während die Angehörigen von Vermissten fieberhaft nach ihnen unter den Trümmern und übers Internet suchen. Am zweiten Tag nach der Katastrophe liegt die offizielle Zahl der Toten bei 920. Inzwischen läuft internationale Hilfe an, die in dem verarmten südamerikanischen Land dringend benötigt wird. Auch erste deutsche Rettungskräfte machten sich auf den Weg. Im Prozess um den Tod einer Hamburger Familie nach einer Insektizidvergiftung in einem Hotel in Istanbul sind vier Angeklagte verurteilt worden. Das Gericht verhängte mehrjährige Haftstrafen.
3: Der Betreiber des Hotels erhielt 13 Jahre und 4 Monate Haft. Der Inhaber der Schädlingsbekämpfungsfirma und sein Sohn wurden zu jeweils 18 Jahren verurteilt, ein Mitarbeiter zu gut 12 Jahren. Das Gericht wertete den Fall als bewusste fahrlässige Tötung. Die vierköpfige Familie aus Hamburg war im November 2025 während eines Istanbul-Urlaubs gestorben. Ein Gutachten führte die Todesfälle später auf ein im Hotel eingesetztes Insektizid zurück. Das Urteil ist noch nicht rechtskräftig. Svenja Huck, Nachrichtenredaktion. Svenja Huck, Antenne Thüringen, Nachrichtenredaktion.
1: US-Präsident Trump droht europäischen Ländern mit neuen Zöllen in Höhe von 100%, sollten sie Digitalsteuern beschließen. Die Zölle würden an die Stelle vereinbarter Zollabkommen treten, schrieb Trump. Sie würden auf sämtliche Waren erhoben, die in die USA exportiert werden.
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2: Zum Wetter, die aktuelle Vorhersage des Deutschen Wetterdienstes. In der Nacht meist klar oder gering bewölkt und weiter trocken. Die Tiefstwerte liegen zwischen 24 und 16 Grad. Tagsüber im Westen und Nordwesten zeitweise wolkig, später an der Nordsee sowie vom westlichen Mittelgebirgsraum über NRW bis nach Niedersachsen einzelne kräftige Gewitter möglich. Ansonsten sonnig oder leicht bewölkt und meist trocken. Dazu wieder sehr heiß, bei Werten von 36 bis 41 Grad, nur an den Küsten etwas kühler.
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4: Vorsicht, Autofahrer bitte auf der A4 Chemnitz Richtung Dresden zwischen Dreieck Norsten und Wilsdruf haben wir in beiden Richtungen zwei Personen auf der Fahrbahn. Fahrt hier bitte vorsichtig.

kommen wir langsam zu den Musikwünschen. 4 Stück sind es heute, die gewünscht wurden. Und das wie folgt. Der erste geht nach Dresden zu unserem Stammi Siggi, der wartet schon. Auf die Gap Band und Big Fun. Die nächsten beiden gehen raus zu unserem zweiten Stammhörer, dem Kai. Er wollte ein bisschen was von Teddy Pendergrass und Delegation und Wagi, wer ist auch dabei. Er möchte gerne Galaxy hören und das bekommt er dann auch. Und alle Songs wie immer am Stück.

Das sollen sie dann auch wieder gewesen sein für dieses Mal die Musikwünsche. Ich bin schon auf nächste Woche gespannt. Jetzt gibt's noch ein bisschen was von Funky Fever. Ohne diese Gruppe geht inzwischen schon gar nichts mehr. Zumindest bei mir in der Sendung nicht. Die haben wir dann auch nochmal in der nächsten Stunde mit dabei.

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1: Ich bin Dirk Zeitler. Deutschland hatte einen neuen Hitzerekord. Der Deutsche Wetterdienst registrierte nach vorläufigen Angaben am Nachmittag 41,3 Grad. Gemessen wurde der Wert in Saarbrücken-Burbach im Saarland.
2: Der bisherige Rekord hierzulande lag bei 41,2 Grad, gemessen 2019 an zwei Messstationen in Nordrhein-Westfalen. Allerdings Ende Juli, nicht wie jetzt schon im Juni. Experten sagen, extreme Wetterlagen wie die aktuelle Hitzewelle sind wegen der Klimakrise bei uns häufiger geworden. Die Statistik des Deutschen Wetterdienstes zeigt, dass die durchschnittliche Anzahl der Tage mit Temperaturen über 30 Grad in den vergangenen Jahren in Deutschland zugenommen hat. Thomas Bleskin, Nachrichtenredaktion.
1: Nach dem Erdbeben in Venezuela steigt die Zahl der Opfer, während die Angehörigen von Vermissten fieberhaft nach ihnen unter den Trümmern und übers Internet suchen. Am zweiten Tag nach der Katastrophe liegt die offizielle Zahl der Toten bei 920. Inzwischen läuft internationale Hilfe an, die in dem verarmten südamerikanischen Land dringend benötigt wird. Auch erste deutsche Rettungskräfte machten sich auf den Weg. US-Präsident Trump droht europäischen Ländern mit neuen Strafzöllen. Betroffen wären Staaten, die eine Digitalsteuer für große Internetkonzerne einführen. Die angekündigten Zölle würden 100% betragen.
3: Trump ist wieder in seinem Element. Zolldrohungen sind ein beliebtes Mittel des Republikaners, um Druck aufzubauen, auch wenn er sie oftmals gar nicht in die Tat umsetzt. Genaue Länder nannte er nicht, aber Pläne, große amerikanische Konzerne mit Digitalabgaben zu belegen, gab es auch schon in Deutschland. Trump will die Tech-Konzerne in den USA schützen, eine wichtige Stütze der amerikanischen Wirtschaft. Anna Ringle, Washington. Aus Washington, Anna Ringle.
1: Zum Sport. Weltfußballer Ousmane Dembélé hat Frankreich mit einer 3-Tore-Gala zum Gruppensieg geschossen und den Weg für ein mögliches Achtelfinal-Duell mit Deutschland freigemacht. Dembélé war der überragende Akteur beim 4:1 gegen Norwegen. Senegal darf nach einem 5:0-Sieg gegen den Irak auf das Weiterkommen hoffen.
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2: Zum Wetter, die aktuelle Vorhersage des Deutschen Wetterdienstes. In der Nacht meist klar oder gering bewölkt und weiter trocken. Die Tiefstwerte liegen zwischen 24 und 16 Grad. Tagsüber im Westen und Nordwesten zeitweise wolkig, später an der Nordsee sowie vom westlichen Mittelgebirgsraum über NRW bis nach Niedersachsen einzelne kräftige Gewitter möglich. Ansonsten sonnig oder leicht bewölkt und meist trocken. Dazu wieder sehr heiß bei Werten von 36 bis 41 Grad, nur an den Küsten etwas kühler.
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4: Vorsicht, Autofahrer, bitte auf der A9 Nürnberg Richtung Halle-Leipzig. In der Ausfahrt Bad Dürrenberg steht ein defekter LKW im Kurvenbereich. Hier solltet ihr bitte sehr vorsichtig fahren. 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Second Radio gleich 0:03. Schönen guten Morgen euch allen. Wir kuscheln ein bisschen mit der SOS Ben Charell. Funky Fieber ist wieder mit dabei und Loose Ends.

ein Jahr nach Soul-Titel von Victor Haynes aus dem Jahre 2009. Sick of running games. Wir gehen wieder Richtung 80s Funky jetzt mit Gayle Adams und der Gruppe Midnight Star. Hören wir gleich.

Feine funky Nummer von Midnight Star auf Second Radio. Jetzt gibt's gleich den Titelsong der amerikanischen Sendung Soul Train. Kennen wir hierzulande wahrscheinlich nicht oder eher selten. Das amerikanische Pendant, damals gab's bei uns die ZDF-Hitparade mit Dieter Thomas Heck oder Ilja Richter mit der Disco. Und die Amerikaner, die hatten die Sendung Soul Train aus den 70ern und 80ern. Und davon gibt's jetzt den Titelsong von der Gruppe The Whispers.

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1: Ich bin Dirk Zeitler. Deutschland hatte einen neuen Hitzerekord. Der Deutsche Wetterdienst registrierte nach vorläufigen Angaben am Nachmittag 41,3 Grad. Gemessen wurde der Wert in Saarbrücken-Burbach im Saarland.
2: Der bisherige Rekord hierzulande lag bei 41,2 Grad, gemessen 2019 an zwei Messstationen in Nordrhein-Westfalen. Allerdings Ende Juli, nicht wie jetzt schon im Juni. Experten sagen, extreme Wetterlagen wie die aktuelle Hitzewelle sind wegen der Klimakrise bei uns häufiger geworden. Die Statistik des Deutschen Wetterdienstes zeigt, dass die durchschnittliche Anzahl der Tage mit Temperaturen über 30 Grad in den vergangenen Jahren in Deutschland zugenommen hat. Thomas Bleskin, Nachrichtenredaktion.
1: Nach dem Erdbeben in Venezuela steigt die Zahl der Opfer, während die Angehörigen von Vermissten fieberhaft nach ihnen unter den Trümmern und übers Internet suchen. Am zweiten Tag nach der Katastrophe liegt die offizielle Zahl der Toten bei 920. Inzwischen läuft internationale Hilfe an, die in dem verarmten südamerikanischen Land dringend benötigt wird. Auch erste deutsche Rettungskräfte machten sich auf den Weg. US-Präsident Trump droht europäischen Ländern mit neuen Strafzöllen. Betroffen wären Staaten, die eine Digitalsteuer für große Internetkonzerne einführen. Die angekündigten Zölle würden 100% betragen.
3: Trump ist wieder in seinem Element. Zolldrohungen sind ein beliebtes Mittel des Republikaners, um Druck aufzubauen, auch wenn er sie oftmals gar nicht in die Tat umsetzt. Genaue Länder nannte er nicht, aber Pläne, große amerikanische Konzerne mit Digitalabgaben zu belegen, gab es auch schon in Deutschland. Trump will die Tech-Konzerne in den USA schützen, eine wichtige Stütze der amerikanischen Wirtschaft. Anna Ringle, Washington. Aus Washington, Anna Ringle.
1: Zum Sport. Weltfußballer Ousmane Dembélé hat Frankreich mit einer 3-Tore-Gala zum Gruppensieg geschossen und den Weg für ein mögliches Achtelfinalduell mit Deutschland freigemacht. Dembélé war der überragende Akteur beim 4:1 gegen Norwegen. Senegal darf nach einem 5:0-Sieg gegen den Irak auf das Weiterkommen hoffen.
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2: Zum Wetter, die aktuelle Vorhersage des Deutschen Wetterdienstes. In der Nacht meist klar oder gering bewölkt und weiter trocken. Die Tiefstwerte liegen zwischen 24 und 16 Grad. Tagsüber im Westen und Nordwesten zeitweise wolkig, später an der Nordsee sowie vom westlichen Mittelgebirgsraum über NRW bis nach Niedersachsen einzelne kräftige Gewitter möglich. Ansonsten sonnig oder leicht bewölkt und meist trocken. Dazu wieder sehr heiß, bei Werten von 36 bis 41 Grad, nur an den Küsten etwas kühler.
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4: Einige Verkehrsmeldungen für euch. Vorsicht, Autofahrer bitte auf der A9 Halle Leipzig Richtung Nürnberg zwischen Dittersdorf und Leitz haben wir eine ungesicherte Unfallstelle. Ebenso Vorsicht auf der A14 Leipzig Richtung Nossen zwischen Döbeln Nord und Döbeln Ost. Auch hier eine ungesicherte Unfallstelle. Und dann habe ich noch eine Meldung von der A14 Richtung Magdeburg zwischen Halle Ost und Halle Peißen haben wir einen defekten PKW auf dem Standstreifen. Auch hier bitte besonders vorsichtig fahren.

Schönen guten Morgen, Second Radio Land. 1 Uhr gleich 4 Minuten mit dem ersten Song in der letzten Stunde. Gibt es einen lieben Gruß nach Dresden zu unserem Stammhörer Siggi. Network und Cover Girl.

richtig altes, aber absolut geniales Medley von Grandmaster Flash. Bisschen Sister Sledge, The Greatest Dancer gleich. Und noch eine Nummer von Funky Fever.

schöne Nummer von Sana Dejonay, fast schon eine Rarität wird, ist eine Rarität. Und was habe ich nun für euch? Ein Disco-Mix, ja, von Madonna, ein bisschen Mainstream-Pop-Disco gibt's auf die Ohren, habe ich mir so gedacht. Das ist ein Mash-Up-Mix. Einmal die Rap-Version von Holiday und Madonna dazwischen. Und wie das zusammenpasst, das hört ihr jetzt.

Der Mashup-Mix zusammen mit Madonna, Holiday und der Holiday-Rap. 8 Minuten lang haben wir das Ding gehört. Finde ich genial gemacht irgendwie. Aber wenn ich schon mal das Mikrofon offen habe, dann möchte ich mich von euch verabschieden, so langsam aber sicher. Wünsche euch ein schönes Wochenende. Danke, bedanke mich fürs Zuhören. Wir hören uns wieder kommenden Freitag zur Soul Rotation, 22 Uhr hier auf Second Radio. Ich freue mich auf euch und ganz wichtig, bleibt gesund. Das ist immer am wichtigsten, finde ich. Zwei Songs jetzt noch, bis zwei. Na, gerade mal drei sind's. Habt eine gute Nacht. Bis Freitag.